0: Namen des Vaters und des Sohnes und des Heiligen Geistes.
1: Amen.
0: Hochgelobt und gebenedeit sei das allerheiligste Sakrament des Altars. Ich glaube an Gott, den Vater, den Allmächtigen, den Schöpfer des Himmels und der Erde, und an Jesus Christus, seinen eingeborenen Sohn, unseren Herrn, empfangen durch den Heiligen Geist, geboren von der Jungfrau Maria, gelitten unter Pontius Pilatus, gekreuzigt, gestorben und begraben, hinabgestiegen in das Reich des Todes, am dritten Tage aufgestanden von den Toten, aufgefahren in den Himmel. Er sitzt zur Rechten Gottes, des allmächtigen Vaters. Von dort wird er kommen, zu richten die Lebenden und die Toten. Ich glaube an den Heiligen Geist, die heilige katholische Kirche, Gemeinschaft der Heiligen, Vergebung der Sünden, Auferstehung der Toten und das ewige Leben. Vater unser im Himmel, geheiligt werde dein Name, dein Reich komme, dein Wille geschehe, wie im Himmel, so auf Erden. Gegrüßt seist du, Maria, voller Gnade, der Herr ist mit dir, du bist gebenedeit unter den Frauen, und gebenedeit ist die Frucht deines Leibes, Jesus, der uns den Glauben vermehre.
1: Heilige Maria, Mutter Gottes, bitte für uns Sünder, jetzt und in der Stunde unseres Todes.
0: Gegrüßt seist du, Maria, voller Gnade, der Herr ist mit dir, du bist gebenedeit unter den Frauen, und gebenedeit ist die Frucht deines Leibes, Jesus, der uns die Hoffnung stärke.
1: Heilige Maria,
0: seist du, Maria, voller Gnade, der Herr ist mit dir, du bist gebenedeit unter den Frauen, und gebenedeit ist die Frucht deines Leibes, Jesus, der uns die Liebe entzündet.
1: Heilige Maria, Mutter Gottes, bitte für uns Sünder, jetzt und in der Stunde unseres Todes. Amen.
0: Ehre sei dem Vater und dem Sohn und dem Heiligen Geist. Unser im Himmel, geheiligt werde dein Name, dein Reich komme, dein Wille geschehe, wie im Himmel, so auf Erden.
1: Unser

0: Maria, voller Gnade, der Herr ist mit dir, du bist gebenedeit unter den Frauen, und gebenedeit ist die Frucht deines Leibes, Jesus, der von den Toten auferstanden ist.
1: Heilige Maria, Mutter Gottes, bitte für uns Sünder, jetzt und in der Stunde unseres Todes. Amen.
0: Gegrüßt seist du, Maria, voller Gnade, der Herr ist mit dir, du bist gebenedeit unter den Frauen, und gebenedeit ist die Frucht deines Leibes, Jesus, der von den Toten auferstanden ist.
1: Heilige Maria,
0: gegrüßt seist du, Maria, voller Gnade, der Herr ist mit dir, du bist gebenedeit unter den Frauen, und gebenedeit ist die Frucht deines Leibes, Jesus, der von den Toten auferstanden ist.
1: Heilige Maria, Mutter Gottes, bitte für uns Sünder, jetzt und in der Stunde unseres Todes.
0: Gegrüßt seist du, Maria, voller Gnade, der Herr ist mit dir, du bist gebenedeit unter den Frauen, und gebenedeit ist die Frucht deines Leibes, Jesus, der von den Toten auferstanden ist. Gegrüßt seist du, Maria, voller Gnade, der Herr ist mit dir, du bist gebenedeit unter den Frauen, und gebenedeit ist die Frucht deines Leibes, Jesus, der von den Toten auferstanden ist.
1: Heilige Maria, Mutter Gottes, bitte für uns Sünder,
0: gegrüßt seist du, Maria, voller Gnade, der Herr ist mit dir, du bist gebenedeit unter den Frauen, und gebenedeit ist die Frucht deines Leibes, Jesus, der von den Toten auferstanden ist.
1: Heilige Maria, Mutter Gottes, bitte für uns Sünder, jetzt und in der Stunde unseres Todes.
0: Gegrüßt seist du, Maria, voller Gnade, der Herr ist mit dir, du bist gebenedeit unter den Frauen, und gebenedeit ist die Frucht deines Leibes, Jesus, der von den Toten auferstanden ist.
1: Heilige Maria,
0: gegrüßt seist du, Maria, voller Gnade, der Herr ist mit dir, du bist gebenedeit unter den Frauen, und gebenedeit ist die Frucht deines Leibes, Jesus, der von den Toten auferstanden ist. Gegrüßt seist du, Maria, voller Gnade, der Herr ist mit dir, du bist gebenedeit unter den Frauen, und gebenedeit ist die Frucht deines Leibes, Jesus, der von den Toten auferstanden ist.
1: Heilige Maria, Mutter Gottes, bitte für uns Sünder, jetzt und in der Stunde unseres Todes.
0: Gegrüßt seist du, Maria, voller Gnade, der Herr ist mit dir, du bist gebenedeit unter den Frauen, und gebenedeit ist die Frucht deines Leibes, Jesus, der von den Toten auferstanden ist.
1: Heilige Maria,
0: Ehre sei dem Vater und dem Sohn und dem Heiligen Geist.

Tägliches Brot gib uns heute und vergib uns unsere Schuld, wie auch wir vergeben unseren Schuldigern. Und führe uns nicht in Versuchung, sondern erlöse uns von dem Bösen.

Heilige Maria, Mutter Gottes, bitte für uns Sünder, jetzt und in der Stunde unseres Todes. Amen. Bitte für uns Sünder, jetzt und in der Stunde unseres Todes. Amen.

Maria, Mutter Gottes, bitte für uns Sünder, jetzt und in der Stunde unseres Todes. Amen. Ehre sei dem Vater und dem Sohn und dem Heiligen Geist. Vater unser im Himmel, geheiligt werde dein Name, dein Reich komme, dein Wille geschehe wie im Himmel, so auf Erden.

Gnade, der Herr ist mit dir, du bist gebenedeit unter den Frauen, und gebenedeit ist die Frucht deines Leibes, Jesus, der uns den Heiligen Geist gesandt hat. Gegrüßt seist du, Maria, voller Gnade, der Herr ist mit dir, du bist gebenedeit unter den Frauen, und gebenedeit ist die Frucht deines Leibes, Jesus, der uns den Heiligen Geist gesandt hat. Gegrüßt seist du, Maria, voller Gnade, der Herr ist mit dir, du bist gebenedeit unter den Frauen, und gebenedeit ist die Frucht deines Leibes, Jesus, der uns den Heiligen Geist gesandt hat. Gegrüßt seist du, Maria, voller Gnade, der Herr ist mit dir, du bist gebenedeit unter den Frauen, und gebenedeit ist die Frucht deines Leibes, Jesus, der uns den Heiligen Geist gesandt hat. Gegrüßt seist du, Maria, voller Gnade, der Herr ist mit dir, du bist gebenedeit unter den Frauen, und gebenedeit ist die Frucht deines Leibes, Jesus, der uns den Heiligen Geist gesandt hat. Gegrüßt seist du, Maria, voller Gnade, der Herr ist mit dir, du bist gebenedeit unter den Frauen, und gebenedeit ist die Frucht deines Leibes, Jesus, der uns den Heiligen Geist gesandt hat. Gegrüßt seist du, Maria, voller Gnade, der Herr ist mit dir, du bist gebenedeit unter den Frauen, und gebenedeit ist die Frucht deines Leibes, Jesus, der uns den Heiligen Geist gesandt hat. Gegrüßt seist du, Maria, voller Gnade, der Herr ist mit dir, du bist gebenedeit unter den Frauen, und gebenedeit ist die Frucht deines Leibes, Jesus, der uns den Heiligen Geist gesandt hat. Gegrüßt seist du, Maria, voller Gnade, der Herr ist mit dir, du bist gebenedeit unter den Frauen, und gebenedeit ist die Frucht deines Leibes, Jesus, der uns den Heiligen Geist gesandt hat. Gegrüßt seist du, Maria, voller Gnade, der Herr ist mit dir, du bist gebenedeit unter den Frauen, und gebenedeit ist die Frucht deines Leibes, Jesus, der uns den Heiligen Geist gesandt hat. Ehre sei dem Vater und dem Sohn und dem Heiligen Geist.

Unser tägliches Brot gib uns heute und vergib uns unsere Schuld, wie auch wir vergeben unseren Schuldigern. Und führe uns nicht in Versuchung, sondern erlöse uns von dem Bösen.

Heilige Maria, Mutter Gottes, bitte für uns Sünder, jetzt und in der Stunde unseres Todes. Amen.

Heilige Maria, Mutter Gottes, bitte für uns Sünder, jetzt und in der Stunde unseres Todes. Amen.

Maria, Mutter Gottes, bitte für uns Sünder, jetzt und in der Stunde unseres Todes. Amen.

Maria, Mutter Gottes, bitte für uns Sünder, jetzt und in der Stunde unseres Todes. Amen. Ehre sei dem Vater und dem Sohn und dem Heiligen Geist. Vater unser im Himmel, geheiligt werde dein Name, dein Reich komme, dein Wille geschehe wie im Himmel, so auf Erden.

Christus, heißt du Maria, voller Gnade, der Herr ist mit dir, du bist gebenedeit unter den Frauen, und gebenedeit ist die Frucht deines Leibes, Jesus, der dich, o Jungfrau, im Himmel gekrönt hat. Seist du Maria, voller Gnade, der Herr ist mit dir, du bist gebenedeit unter den Frauen, und gebenedeit ist die Frucht deines Leibes, Jesus, der dich, o Jungfrau, im Himmel gekrönt hat. Gegrüßt seist du Maria, voller Gnade, der Herr ist mit dir, du bist gebenedeit unter den Frauen, und gebenedeit ist die Frucht deines Leibes, Jesus, der dich, o Jungfrau, im Himmel gekrönt hat. Gegrüßt seist du Maria, voller Gnade, der Herr ist mit dir, du bist gebenedeit unter den Frauen, und gebenedeit ist die Frucht deines Leibes, Jesus, der dich, o Jungfrau, im Himmel gekrönt hat. Gegrüßt seist du Maria, voller Gnade, der Herr ist mit dir, du bist gebenedeit unter den Frauen, und gebenedeit ist die Frucht deines Leibes, Jesus, der dich, o Jungfrau, im Himmel gekrönt hat. Gegrüßt seist du Maria, voller Gnade, der Herr ist mit dir, du bist gebenedeit unter den Frauen, und gebenedeit ist die Frucht deines Leibes, Jesus, der dich, o Jungfrau, im Himmel gekrönt hat. Gegrüßt seist du Maria, voller Gnade, der Herr ist mit dir, du bist gebenedeit unter den Frauen, und gebenedeit ist die Frucht deines Leibes, Jesus, der dich, o Jungfrau, im Himmel gekrönt hat. Gegrüßt seist du Maria, voller Gnade, der Herr ist mit dir, du bist gebenedeit unter den Frauen, und gebenedeit ist die Frucht deines Leibes, Jesus, der dich, o Jungfrau, im Himmel gekrönt hat. Gegrüßt seist du Maria, voller Gnade, der Herr ist mit dir, du bist gebenedeit unter den Frauen, und gebenedeit ist die Frucht deines Leibes, Jesus, der dich, o Jungfrau, im Himmel gekrönt hat. Gegrüßt seist du Maria, voller Gnade, der Herr ist mit dir, du bist gebenedeit unter den Frauen, und gebenedeit ist die Frucht deines Leibes, Jesus, der dich, o Jungfrau, im Himmel gekrönt hat. Ehre sei dem Vater und dem Sohn und dem Heiligen Geist. Wir bitten die Herz-Jesu-Litanei 564. Herr, erbarme dich. Christus, erbarme dich. Herr, erbarme dich. Christus, höre uns. Gott Vater im Himmel, Gott Sohn, Erlöser der Welt, Gott Heiliger Geist, du Herz des Sohnes Gottes, Herz Jesu im Schoß der Jungfrau Maria vom Heiligen Geist gebildet, Herz Jesu mit dem Worte Gottes wesenhaft vereinigt, Herz Jesu unendlich erhaben, Herz Jesu, du heiliger Tempel Gottes, Herz Jesu, du Zelt des Allerhöchsten, Herz Jesu, du Haus Gottes und Pforte des Himmels, Herz Jesu, du Feuerherd der Liebe, Herz Jesu, du Wohnstatt der Gerechtigkeit und Liebe, du Herz voll Güte und Liebe, Herz Jesu, du Abgrund aller Tugenden, Herz Jesu, würdig allen Lobes, Herz Jesu, du König und Mitte aller Herzen, Herz Jesu, in dem alle Schätze der Weisheit und der Erkenntnis sind, Herz Jesu, in dem die ganze Fülle der Gottheit wohnt, Herz
Jesus dem Vater wohlgefällt. Herz Jesus, dessen Gnade wir alle empfangen. Herz Jesus, du Sehnsucht der Schöpfung von Anbeginn. Du Herz, geduldig und voll Erbarmen. Herz Jesu, reich für alle, die dich anrufen. Herz Jesu, du Quell des Lebens und der Heiligkeit. Herz Jesu, du Sühne für unsere Sünden. Herz Jesu, mit Schmach gesättigt. Herz Jesu, wegen unserer Missetaten zerschlagen. Herz Jesu, bis zum Tode gehorsam. Du Herz, durchbohrt von der Lanze. Herz Jesu, du Quelle allen Trostes. Herz Jesu, unsere Auferstehung und unser Leben. Herz Jesu, unser Friede und unsere Versöhnung. Herz Jesu, du Opferlamm für die Sünder. Herz Jesu, du Rettung aller, die auf dich hoffen. Herz Jesu, du Hoffnung aller, die in dir sterben. Herz Jesu, du Freude aller Heiligen. Lamm Gottes, du nimmst hinweg die Sünde der Welt. Lamm Gottes, du nimmst hinweg die Sünde der Welt. Lamm Gottes, du nimmst hinweg die Sünde der Welt. Jesus, gütig und selbstlos von Herzen. Lasset uns beten. Gütiger Gott, aus dem geöffneten Herzen deines Sohnes kommt die Fülle des Erbarmens. Hilf uns, dass wir seine Liebe nicht ohne Antwort lassen. Darum bitten wir durch Christus, unseren Herrn. Hochgelobt und gebenedeit sei das allerheiligste Sakrament des

Gegrüßt seist du, Maria, voller Gnade, der Herr ist mit dir. Du bist gebenedeit unter den Frauen und gebenedeit ist die Frucht deines Leibes, Jesus. Maria sprach sie, ich bin die Magd des Herrn. Gegrüßt seist du, Maria, voller Gnade, der Herr ist mit dir. Du bist gebenedeit unter den Frauen und gebenedeit ist die Frucht deines Leibes, Jesus.

0: seines Sohnes erkannt, lass uns durch sein Leiden und Kreuz zur Herrlichkeit der Auferstehung gelangen. Darum bitten wir durch Christus, unseren Herrn.
1: Amen.
0: Herr, gib unseren Verstorbenen die ewige Ruhe.
1: Und
0: lass sie ruhen in Frieden.
1: Amen.
0: Im Namen des Vaters und des Sohnes und des Heiligen Geistes.
1: Amen.
0: Gelobt sei Jesus Christus.

0: 10 vor 6.
1: Fünf Verletzte und große Schäden durch Murenabgang im Iran. Weitere Gewitter drohen durch Hitzewelle, auch in Italien. Heute wird's noch einmal richtig heiß. Ich bin Sabrina Fleischmann, guten Morgen.
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1: Nach der Hitze haben sich gestern heftige Gewitter entladen und zu Überschwemmungen und Murenabgängen geführt. Am heftigsten getroffen hat es Meran. Dort ist der Weißblatterbach bei Sinig über die Ufer getreten und hat Häuser und Höfe vermurrt. Die Bewohner wurden mit einem Hubschrauber in Sicherheit gebracht. Insgesamt mussten in Meran und Hafling rund 70 Menschen evakuiert werden. 5 wurden mit leichten Verletzungen ins Krankenhaus eingeliefert. Außerdem wurden mehrere Autos von der Geröll- und Schlammlawine mitgerissen. Die Mure hatte sich auf der Straße nach Hafling gelöst und dann den Bach verlegt. Mehrere Straßen sind noch gesperrt, unter anderem die Umfahrung von Sinig nach Schenna, die Rumstraße in Untermais und die Straße nach Hafling. Noch gestern Abend wurde mit Sicherungsarbeiten begonnen, denn heute könnte es wieder Gewitter geben. Auch im Finchgau haben Unwetter gewütet und die Feuerwehren und den Straßendienst auf Trab gehalten. Die Staatsstraße bei Schluderns musste vorübergehend nach einem Murenabgang gesperrt werden. Zum Teil sind auch Züge ausgefallen. Außerdem wurden Keller und Garagen unter Wasser gesetzt. Eine Mure hat auch die Straße ins Pfossental in Schnals getroffen. In Göflern hat ein Blitz einen Waldbrand am Berg ausgelöst und in Kaltern hat es am Abend gehagelt. Während es hier bei uns etwas abgekühlt hat, leidet der Rest von Italien weiter unter der Hitze. In Turin wurde in der Nacht eine Höchsttemperatur von über 27 Grad gemessen. Das ist der höchste Wert seit Beginn der Messungen. In vielen Städten wird auch heute wieder die 40-Grad-Marke geknackt, unter anderem in Mailand, Florenz, Rom und Neapel. Danach wird es auch im restlichen Italien ein wenig abkühlen, allerdings nach heftigen Gewittern. Sie können Hagelsturm und Starkregen mit sich bringen. Kommen wir noch zur Fußball-Weltmeisterschaft. Die Gruppenphase ist vorbei und das heißt, wer jetzt verliert, fliegt raus. Am Abend hat es das erste 16-Finalspiel gegeben. Kanada hat Südafrika mit 1:0 geschlagen. Damit hat Kanada zum ersten Mal in seiner Geschichte das Achtelfinale einer Fußball-WM erreicht. Heute Abend geht's weiter. Deutschland trifft auf Paraguay und Brasilien auf Japan.
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1: Wir starten mit Sonne und Wolken und ersten Regenschauern schon am Vormittag in die neue Woche. Am Nachmittag können sich dann wieder Gewitter entwickeln. Es wird noch einmal heiß mit bis zu 36 Grad in Bozen. Jetzt in der Früh messen wir in Meran und Bozen 18 Grad. In Brixen sind es 17, in Bronneck 14. Schlanders meldet 19 und Sterzing kühlere 13 Grad. Morgen geht's weiter mit Sonne, Wolken und Gewittern am Nachmittag und am Abend. Der Mittwoch wird unbeständig und kühler bei Nordföhn.
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0: Guten Morgen Südtirol am Montag. Wir hatten es gerade eben 6 Uhr und nun geht es hier auf Radio Grüne Welle wie gewohnt um diese Zeit weiter mit dem Nachrichtenmagazin von Radio Vatikan und wir hören uns wieder in knapp einer Viertelstunde.
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2: Unsere Themen heute. Der Papst betet beim Angelus für die Opfer des Erdbebens in Venezuela. Dort nähert sich die Zahl der Todesopfer der 1500er Marke. Weit über 3000 Menschen wurden verletzt. Herzlich willkommen bei uns am Mikrofon. Begrüßt Sie Stefan von Kempis. Ich wünsche Ihnen allen einen schönen Sonntag. Leo der 14. hat heute für die Opfer der verheerenden Erdstöße in Venezuela gebetet. Ich möchte den venezolanischen Schwestern und Brüdern, die von den jüngsten Erdbeben betroffen sind, meine Verbundenheit aussprechen. Das sagte der Papst bei seinem Angelusgebet in Rom. Die Erdstöße hätten zahlreiche Todesopfer und Verletzte sowie enorme Sachschäden verursacht, fuhr der Papst fort. Während ich zum Herrn für die ewige Ruhe der Verstorbenen bete, bekräftige ich meine geistliche Verbundenheit mit ihren Angehörigen, mit den Verletzten und allen, die von dieser Tragödie betroffen wurden. Ebenso will ich all jenen meine Dankbarkeit und meine Ermutigung aussprechen, die sich großzügig an den Such- und Hilfsmaßnahmen beteiligen. Die Bischofskonferenz von Venezuela rief die Gläubigen für diesen Sonntag zum Gebet für die Opfer, Verletzten und betroffenen Familien auf. In einem Statement äußern die Bischöfe tiefen Schmerz über die Katastrophe und zugleich Hoffnung im Glauben. Die Kirche in Venezuela hat Hilfsaktionen und Sammelstellen in den Bistümern und Pfarreien organisiert. Man wolle die Bevölkerung auch praktisch unterstützen und habe kirchliche Einrichtungen geöffnet als Anlaufstellen für Spenden von Lebensmitteln, Wasser, Medikamenten und Kleidung. Die Caritas koordiniert außerdem die Verteilung von Hilfsgütern. Nach den schweren Erschütterungen vom 24. Juni abends ist die Lage in vielen Gebieten Venezuelas weiter angespannt. Die Zahl der Todesopfer wurde am Samstagabend mit 1430 Personen angegeben. Mehr als 3200 Menschen wurden verletzt. Zusätzlich gelten laut Angaben von Hilfsorganisationen mehr als 50.000 Menschen als vermisst. Hunderte Gebäude sind eingestürzt, darunter auch kirchliche Einrichtungen und Ausbildungsstätten. Viele Menschen in Venezuela sind weiterhin ohne Strom, Wasser oder sichere Unterkunft. Zurück zum Angelusgebet des Papstes. In seiner Ansprache zuvor beschäftigte sich Leo der 14. mit dem Evangelium von diesem Sonntag, Matthäus 10. Darin sagt Jesus, wer nicht sein Kreuz auf sich nimmt und mir nachfolgt, ist meiner nicht wert. Hier hören Sie, was der Papst dazu gesagt hat, ins Deutsche gebracht von Pater Friedrich Prassel.
3: Anche nel Vangelo di oggi. Auch im heutigen Evangelium hören wir einige Ermahnungen Jesu, um in der Nachfolge zu leben und Zeugen seines Reiches zu sein. Es geht nicht um irgendwelche äußerliche Taten, sondern darum, dass wir uns ganz und gar auf eine Liebesbeziehung mit ihm einlassen. Und um Frucht zu bringen, braucht die Liebe mindestens drei Dinge: Loslassen, Verlust und Aufnahmebereitschaft. Zuerst das Loslassen. Jesus sagt, wer Vater oder Mutter mehr liebt als mich, ist meiner nicht wert. Und wer Sohn oder Tochter mehr liebt als mich, ist meiner nicht wert. In dem Augenblick, in dem der Herr beginnt, seine Apostel in die Mission zu schicken, möchte er, dass sie von allen Bindungen frei sind. Für alle gilt indes, dass auch die wichtigsten Verbundenheiten ihre Fülle dank der Liebe finden, die Christus uns schenkt. Denken wir zum Beispiel an das Eheleben. Man kann es nur dann voll und ganz leben, wenn man das Elternhaus verlässt, um sich ganz auf die eheliche Beziehung einzulassen. Denken wir auch an die Erziehung der Kinder. Man hilft ihnen, sich zu entfalten und glücklich zu sein, indem man sie dazu erzieht, auf eigenen Beinen zu stehen und ihre eigenen Entscheidungen zu treffen. Der heilige Augustinus sagt, es ist schmerzhaft, das zu verlieren, was man liebt. Aber auch der Bauer verliert vorübergehend das, was er sät. Nur wenn er diesen Samen, den er in die Erde geworfen hat, verliert, kann er ihn aufkeimen sehen. In diesem Sinn ist die Liebe auch Verlust. Es fällt uns schwer, das zu verstehen, besonders in einer Welt, in der Verlieren eine Schwäche zu sein scheint und wir davon besessen sind, zu haben und zu besitzen. Die Liebe trägt jedoch nur dann Früchte, wenn wir uns verschenken, wenn wir bereit sind, ein bisschen von uns selbst herzugeben, um den anderen Platz zu machen, etwas Zeit zu opfern, um einen Freund zuzuhören und ein wenig Bequemlichkeit aufzugeben, um eine schwierige Situation gemeinsam zu meistern. Wer das Leben nur für sich selbst findet, so heißt es im Evangelium, der verliert es in Wirklichkeit, weil es nicht für die Freude der Liebe offen ist und unfruchtbar wird. Deshalb lädt Jesus uns ein, das Kreuz zu umarmen. Er hat sich hingegeben, hat sich selbst verloren und genau dadurch haben wir sein Leben in Fülle empfangen können. Ebenso werden auch wir, wenn wir nach der Logik der Hingabe leben, in der Lage sein, in unseren Beziehungen neues Leben hervorzubringen. Und schließlich die Aufnahmebereitschaft. Denn Liebe drückt sich in konkreten Entscheidungen und Taten aus, in einem Engagement, das aus kleinen alltäglichen Gesten besteht, wie zum Beispiel jemanden, der Durst hat, ein Glas Wasser anzubieten. Als Jesus seine Jünger vor sich her aussandte, forderte er sie auf, ohne Proviant auszuziehen, also bedürftig zu sein, weil sie auf diese Weise bei denen, denen sie begegnen, Aufnahmebereitschaft wecken. Und so nehmen wir, wenn wir jemanden aufnehmen, der im Namen Jesu kommt, ihn selbst auf und den himmlischen Vater, der ihn gesandt hat. Die Liebe zum Herrn zeigt sich stets in der Aufnahmebereitschaft gegenüber den Schwestern und Brüdern. Meine Lieben, lasst uns zur Jungfrau Maria beten, die ihren Sohn geliebt hat und ihn auch zu verlieren wusste. Möge sie uns helfen, sowohl demütige als auch freudige Zeugen der Liebe Christi zu sein.
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2: Das waren die Gedanken von Papst Leo zum Evangelium von diesem Sonntag beim Angelusgebet, ins Deutsche übersetzt von Pater Friedrich Prassel. Und jetzt zwei Hinweise in eigener Sache. Morgen am Montag ist das Hochfest der Apostel Petrus und Paulus, der römischen Stadtpatrone. Dazu wird Papst Leo am Morgen im Petersdom die Eucharistie feiern. Das übertragen wir ab 10 Uhr live und auf Deutsch, auch über Partnersender in Radio und Fernsehen. Und der zweite Hinweis, im Vatikan hat am Freitag und Samstag ein großes Kardinalskonsistorium stattgefunden, also ein Beratungstreffen der Kardinäle mit dem Papst. 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Und jetzt werfen wir einen Blick voraus auf unser Abendprogramm. Da hören Sie den vierten Teil unserer Radioakademie über die Enzyklika von Papst Leo, Magnifica Humanitas. Wir stellen Ihnen die Kernsätze des Dokuments vor, hören wir doch mal rein.
6: Drittes Kapitel, Technik und Herrschaft, die Größe der menschlichen Person angesichts der Versprechen der KI.
7: Wir sind aufgerufen, über die große Baustelle unseres Zeitalters nachzudenken. Was bauen wir? Während die technologische Entwicklung Sprachen, Beziehungen, Institutionen und Machtformen rasch verändert, müssen und können wir Gläubige entscheiden, an welchem Projekt wir mitarbeiten und mit welchem Stil, um das großartige Menschsein, das uns als Gabe anvertraut wurde, zu bewahren und zur Geltung zu bringen. Dabei handelt es sich nicht um eine Entscheidung über unsere Zukunft, sondern über unsere Gegenwart. Denn KI und die anderen aufkommenden Technologien sind bereits Teil unseres Alltags.
8: Deshalb ermutige ich alle und besonders die Laien, sich nicht vor den Herausforderungen der Wirklichkeit zu fürchten, einander zuzuhören und die eigene Verantwortung zum Aufbau einer menschlicheren und geschwisterlicheren Gesellschaft entschlossen wahrzunehmen.
6: Das technokratische Paradigma und die digitale Macht.
7: In der Enzyklika Laudato Si hat Papst Franziskus die zunehmende Durchsetzung eines technokratischen Paradigmas in der globalisierten Welt angeprangert, also die Tendenz, persönliche, gesellschaftliche und wirtschaftliche Entscheidungen allein der Logik der Effizienz, der Kontrolle und des Profits zu unterwerfen.
8: An sich können diese Innovationen zu einer großen Hilfe für die ganzheitliche menschliche Entwicklung und die Bewahrung unseres gemeinsamen Hauses werden. Doch gerade wegen ihrer Leistungsfähigkeit können sie als Beschleuniger des technokratischen Paradigmas wirken und bedürfen daher einer neuen geistlichen, ethischen und politischen Einordnung.
7: Wenn technologische Entwicklung ohne eine angemessene ethische und soziale Reifung voranschreitet, kann es geschehen, dass die Mittel mehr werden, ohne dass die Menschlichkeit in gleichem Maße mitwächst. Das führt zu einem Mehrhaben, aber nicht zu einem Mehrsein. Und der Mensch läuft Gefahr, in erster Linie aufgrund der Leistungen bewertet zu werden, die er erbringt.
8: Im digitalen Bereich liegt die Kontrolle über Plattformen, Infrastrukturen, Daten und Rechenleistung in vielen Fällen nicht in der Hand der Staaten, sondern von großen wirtschaftlichen und technologischen Akteuren, die de facto die Zugangsbedingungen, die Regeln der Sichtbarkeit und die Möglichkeiten der Teilhabe selbst festlegen.
7: Angesichts dieser Machtkonzentration in der digitalen Welt werden die großen Prinzipien der Soziallehre zu Maßstäben für die Beurteilung und Einordnung dieser neuen Situation. Die unveräußerliche Würde des Menschen, das Gemeinwohl, die allgemeine Bestimmung der Güter, die Subsidiarität, die Solidarität und die soziale Gerechtigkeit.
2: Das war ein Auszug aus dem vierten Teil unserer Radioakademie über die Enzyklika von Papst Leo, Magnifica Humanitas. 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Das war unser sonntägliches Magazin Treffpunkt Weltkirche. Vielen Dank, dass Sie mit dabei waren. Ich wünsche Ihnen alles Gute, noch einen schönen Sonntag und einen guten Start in die Woche. Am Mikrofon Stefan von Kempis. 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

Das war das Nachrichtenmagazin von Radio Vatikan. 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Die nächste aktuelle Ausgabe hören Sie heute Abend ab 18.30 Uhr. Das ist Guten Morgen Südtirol am Montag. Heute ist der 29. Juni und für Sie im Studio ist Florian Mayer. In wenigen Minuten schauen wir auf den heutigen Namenstags- und Heiligenkalender.

0: Die Ausseher, Hartbradler waren das und Sommerzeit, 6.23 Uhr ist es. Heute ist der 29. Juni und der heutige Tag ist der Tag der beiden Apostelfürsten Petrus und Paulus und liturgisch wird der heutige Tag als Hochfest gefeiert. Erstmals bezeugt ist dieses Fest im Jahr 258. Lange Zeit war Peter und Pauli bei uns ein gebotener Feiertag. Den heiligen Aposteln Petrus und Paulus sind zahlreiche Kirchen hier bei uns in Südtirol geweiht, unter anderem die alte Pfarrkirche von Steineck, die Pfarrkirchen von Benz, Reischach, Kienz, Villeneuve, Sexten, Parchins, Latsch, Kastelruth, Thal, Welschellen und die Kirchen in Elfers, Rodeneck und Schrambach. Peter und Paul ist auch ein wichtiger Lostag, es heißt, schön zu St. Paul füllt Tasche und Maul, oder? Regnet's an Peter und Paul, wird des Winzers Ernte faul. Wir schauen uns nun Peter und Paul etwas genauer an. Sie hören nun Leo Haas.
1: Petrus trug ursprünglich den Namen Simon. Er lebte mit seiner Familie in Kapernaum am See Genezareth, wo er als Fischer arbeitete. Gemeinsam mit seinem Bruder Andreas wurde er von Jesus zum Jünger berufen und erhielt den Namen Petrus, was Fels bedeutet. Darauf gründete Jesus seine Kirche, obwohl Petrus mehrmals versagt hatte. Zusammen mit Jakobus und Johannes wurde Petrus tiefer in die Geheimnisse des Gottesreiches eingeweiht und nahm unter den Aposteln bald eine Sonderstellung ein. Er war immer in unmittelbarer Nähe des Herrn. Nach Jesu Tod und Auferstehung nahm Petrus die ersten Heiden in der Kirche auf, vollbrachte Wunder und unternahm zahlreiche Missionsreisen. Im Jahr 50 leitete Petrus das erste Apostelkonzil. Einige Jahre später kam er nach Rom, um das Evangelium zu verkünden, musste aber hier die erste Christenverfolgung miterleben. Wie zahllose andere Christen wurde auch Petrus gefangen genommen, zum Tode verurteilt und mit dem Kopf nach unten ans Kreuz geschlagen. Über seinem Grab wurde später der Petersdom errichtet. Paulus stammte aus Tarsus in der Türkei. Er hieß zunächst Saulus und gehörte zu jenen, die zunächst glaubten, die aufkommende christliche Kirche sei eine jüdische Sekte. Deshalb stand er zunächst auf der Seite der Christenverfolger. Im Jahr 35 wurde er nach Damaskus gesandt, um hier gegen die Christen vorzugehen. Doch vor dem Stadttor hatte er ein Erlebnis, das sein ganzes künftiges Leben prägen sollte. Christus erschien ihm als Lichtgestalt und er hörte eine Stimme fragen: Saulus, warum verfolgst du mich? Saulus war von dieser Erscheinung so erschüttert, dass er sein Leben völlig änderte. Er ließ sich taufen, nannte sich von nun an Paulus und wurde als begeisterter Christ sogar in den Kreis der Apostel aufgenommen. Seine Missionsreisen waren von großem Erfolg begleitet und trugen unermesslich viel zur Verbreitung des Christentums bei. Im Jahre 61 kam Paulus nach Rom, wo er mit Petrus zusammentraf. Im Jahre 67 wurde er unter Kaiser Nero gefangen genommen, zum Tode verurteilt und enthauptet. Das Neue Testament enthält 13 Briefe, die Paulus als Absender nennen. Paulus' Grab wird heute in der Basilika San Paolo fuori le mura verehrt. Sein Haupt in der Basilika San Giovanni in Laterano.
0: Soweit Leo Haas, er stellte Ihnen die beiden wichtigsten Heiligen des heutigen Tages, Petrus und Paulus, genauer vor. Nächster Programmpunkt hierbei, Guten Morgen Südtirol, sind um 6:30 die Schlagzeilen.

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1: Guten Morgen, ich bin Sabrina Fleischmann. Die Hitze hat gestern zu Unwettern geführt. Meran hat es besonders heftig getroffen. Dort hat der Weißblatterbach Häuser und Höfe vermurrt. 70 Menschen mussten evakuiert werden, 5 wurden leicht verletzt. Die Mure hat auch mehrere Straßen getroffen. Unter anderem ist die Straße nach Hafling gesperrt. Feuerwehren und private Baggerfirmen haben in der Nacht durchgearbeitet, um die größten Schäden zu beseitigen. Der Weißblatterbach bringt immer noch Geröll und Schlamm mit. Mehrere Straßen sind weiterhin gesperrt. Auch im Finchgau haben Unwetter zu Überschwemmungen, Murenabgängen und einem Waldbrand geführt. Und heute könnte es wieder Gewitter geben. Auch im Rest von Italien wird vor Unwettern mit Hagelsturm und Starkregen gewarnt. Heute gibt die Hitzewelle noch einmal Gas mit über 40 Grad, unter anderem in Rom, Neapel und Mailand. Bei der Fußball-WM hat die K.O.-Runde begonnen und Gastgeber Kanada ist weiter. Mit einem 1:0-Sieg gegen Südafrika hat sich Kanada für das Achtelfinale qualifiziert.
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0: Bernhard Brink, frei und abgebrannt. Guten Morgen, Südtirol, 6.39 Uhr ist es nun, Zeit zum Kurzinnehalten. Die Gedanken zum Tag kommen in dieser Woche von der Theologin Renate Rottensteiner. Sie ist die Leiterin der Caritas Hospizbewegung und diözesane Referentin für Familien- und Erwachsenenpastoral. Ihre Gedanken drehen sich in dieser Woche um die Genesis. Heute spricht Renate Rottensteiner darüber, warum ihr die Texte des Alten Testaments so gut gefallen.
1: Es war irgendwann, ich bin mir nicht sicher, ob es im zweiten oder dritten Studienjahr war, aber irgendwann habe ich gemerkt, ich liebe das Alte Testament. Das mag verwundern, weil ich höre immer wieder, das ist ja das gewaltvolle Buch, da geht es ja so wild zu, da muss ich mich dann immer wieder ein bisschen rechtfertigen. Aber ich liebe das Alte Testament und das verdanke ich auch meinen Professoren in Brixen. Sie haben mir gezeigt und ich habe immer mehr verstanden, wie viel Menschenliebe, Menschenverständnis in diesen Texten eingeflochten ist, eingearbeitet ist. Und das Beispiel schlechthin ist die Genesis. Die ersten 11 Kapitel der Genesis zählen zu meinen Lieblingstexten. Da habe ich wirklich ganz, ganz viel Herz drinnen. Denn es sind für mich jene Texte, die so wunderbar das Menschsein beschreiben. Mit den Höhen, mit den Tiefen, mit den strahlenden Eigenschaften von uns und mit unseren Schwächen. Und diese 11 Kapitel erklären so viel und zeigen so sehr, wie der Mensch ist. Und denn wir lernen so viel und alles, was wir daraus mitnehmen können, steckt in diesen Kapiteln.
0: Soweit Renate Rottensteiner. Noch einmal nachhören können Sie Ihre Gedanken auch auf unserer Homepage in der Audiothek unter rgwit.

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0: Guten Morgen, Südtirol. Als Maike knapp ein Jahr alt war, da konnte sie längst stehen. Sie übte unermüdlich, an der Wand entlang zu gehen. 3 Schritte hat sie leicht geschafft,

0: Jawohl, das war Rolf Zukowski. Nun ist es 7:10. Es gibt jetzt hier bei Guten Morgen Südtirol Nachrichten und Informationen zu Wetter und Verkehr. Wir hören uns dann wieder im Anschluss daran. Unter anderem haben wir dann Verbrauchernachrichten für Sie vorbereitet, Veranstaltungstipps, das Kalenderblatt und noch so einiges mehr. Bis gleich.
1: 7:10.
2: Großes Aufräumen nach Murenabgang in Meran. Auch im Finchgau gibt es Unwetterschäden. Und heute sind weitere Gewitter möglich. Ich bin Sabrina Fleischmann, guten Morgen.
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2: Heftige Gewitter haben sich gestern über Südtirol entladen und zu Überschwemmungen und Murenabgängen geführt. Am schlimmsten getroffen hat es Meran, Stefanie Terzer.
3: Der Weißblätterbach bei Sinich ist über die Ufer getreten und hat Häuser und Höfe vermurrt. Insgesamt mussten in Meran und Hafling rund 70 Menschen evakuiert werden. 5 wurden mit leichten Verletzungen ins Krankenhaus eingeliefert. Außerdem wurden mehrere Autos von der Geröll- und Schlammlawine mitgerissen. Die Mure hatte sich auf der Straße nach Hafling gelöst und dann den Bach verlegt. Die ganze Nacht lang waren die Feuerwehren und Baggerfirmen im Einsatz. Es muss viel Material weggeräumt werden. Der Weißblätterbach führt immer noch viel Wasser und schwemmt neues Geröll und Steine an. Mehrere Straßen sind auch jetzt noch gesperrt, unter anderem die Umfahrung von Sinich nach Schenna, die Romstraße beim Milchhof in Untermais und die Straße nach Hafling. Bei einer Lagebesprechung werden jetzt in der Früh die weiteren Maßnahmen festgelegt.
2: Auch im Finchgau haben Unwetter gewütet. Die Staatsstraße bei Schluderns musste vorübergehend nach einem Murenabgang gesperrt werden. Auch der Zugverkehr wurde aus Sicherheitsgründen eingestellt. Es wurden außerdem Keller und Garagen unter Wasser gesetzt. Eine Mure hat auch die Straße ins Pfossental in Schnalz getroffen. Und in Göflan hat ein Blitz einen Waldbrand am Berg ausgelöst. In Kalten und Lana hat es am Abend gehagelt. Im Kaunertal in Nordtirol haben Muren die Gletscherstraße verlegt. 200 Ausflügler sitzen fest. Sie mussten die Nacht im Gletscherrestaurant und in einer Schutzhütte verbringen. Heute sollen sie mit Hubschraubern ausgeflogen werden. Während es hier bei uns etwas abgekühlt hat, leidet der Rest von Italien weiter unter der Hitze. In vielen Städten wird auch heute wieder die 40-Grad-Marke geknackt, unter anderem in Mailand, Florenz, Rom und Neapel. Danach wird es auch im restlichen Italien ein wenig abkühlen. Es ist allerdings mit heftigen Gewittern zu rechnen. Hagelsturm und Starkregen werden erwartet. Bei der Fußball-Weltmeisterschaft hat die K.O.-Runde begonnen und Gastgeber Kanada ist weiter. Im ersten 16-Finalspiel hat Kanada gegen Südafrika mit 1:0 gewonnen. Damit hat Kanada zum ersten Mal in seiner Geschichte das Achtelfinale einer Fußball-WM erreicht. Heute Abend stehen die nächsten Spiele an. Deutschland trifft auf Paraguay und Brasilien auf Japan. Nach den Gewittern wird's heute wieder heiß. Die Einzelheiten zum Wetter gleich.
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2: Sonne und Wolken stehen jetzt in der Früh auf dem Programm und schon am Vormittag können erste Regentropfen fallen. Am Nachmittag sind dann wieder Gewitter möglich. Es wird heiß mit bis zu 36 Grad. Aktuell hat es bei der Leimburg im Unterland 18 Grad, in Sinich bei Meran sind es 19. Langlaufers meldet 12, in Oberfintel werden 15 Grad gemessen und 10 sind es in Penz im Sarntal. Morgen bleibt es wechselhaft mit Sonne, Wolken und Gewittern am Nachmittag. Und am Abend.
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6: Daniel Hofer aus der Landesverkehrsmeldezentrale mit aktuellen Meldungen. Nach Murenabgängen gesperrt sind die Staatsstraße Spondini-Greschenpass bei Schluderns mit Umleitung über Gluons-Malz. Die Landesstraße Sinich-Varins im Bereich des Kreisverkehrs Katzensteinstraße. Die Landesstraße Meran-Mölten zwischen der Neif und Hafling sowie zwischen Hafling und Mölten und in der Gemeinde Schnalz die Gemeindestraße Pfossental. Die Finchka Bahnlinie ist im Abschnitt Spondinig-Malz aus Sicherheitsgründen gesperrt. Kommen Sie gut voran.

0: Claudia Jung und Nick B. haben die zweite Stunde Guten Morgen Südtirol musikalisch eröffnet. Das war das Sommerwein. Es ist jetzt gleich 7 Uhr. Noch einmal einen wunderschönen guten Morgen. Herzlich willkommen hier bei Radio Grüne Welle. Heute ist Montag, der 29. Juni.
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0: B, Solo, du Stai. Guten Morgen, Südtirol. Es ist jetzt 7.06 Uhr. Heute ist Montag und hier sind nun unsere wöchentlichen Verbrauchernachrichten.
1: Der beliebte Ratenkauf Buy Now Pay Later wird teurer. Der Zahlungsdienstleister Nexi stellt sein Modell Easy Shopping um. Statt wie bisher fixe Gebühren und Zinssätze um rund 5,9% fallen künftige Zinssätze zwischen 17 bis fast 19% aus. Der Grund für den Sprung auf Dispo-Niveau ist ein neues Geschäftsmodell. Nexi lässt sich das hohe Risiko von ungesicherten Kreditausfällen sowie den extremen Komfort der schnellen Ratenzahlung teuer bezahlen. Die Südtiroler Verbraucherschützer empfehlen deshalb in den aktuellen Mitteilungen von Nexi, das Kleingedruckte genauestens zu lesen und am besten nur das zu kaufen, was man sich auch wirklich leisten kann.
0: Verbraucher schauen beim Thema künstliche Intelligenz immer genauer hin. Laut einer aktuellen Studie des Datenschutzunternehmens UserCentrics ist weltweit mehr als die Hälfte der Menschen bereit, im Schnitt 7% mehr für Marken zu bezahlen, die transparent mit ihren Daten umgehen. Deutschland ist dabei Spitzenreiter. 73% der Befragten würden für diese Offenheit mehr Geld ausgeben. Italien bildet hingegen das Schlusslicht. Hierzulande würden nur 42% der Befragten mehr Geld für diese Offenheit bezahlen, aber auch nur durchschnittlich 5% mehr. Wer beim KI-Datenschutz intransparent bleibt, riskiert laut UserCentrics massive Verluste. Fast die Hälfte der Verbraucher hat in den vergangenen Monaten bereits Abos gekündigt oder den Anbieter gewechselt, weil das Vertrauen fehlte. Da moderne KI-Systeme immer selbstständiger reagieren und auf Konten oder Kalender zugreifen, fordern Kunden jetzt klare Kontrolle.
1: Sind Süßstoffe wie Aspartam oder Sucralose wirklich gesünder als Zucker? Die Wissenschaft ist sich zunehmend uneinig. Zwar stufen Behörden die zugelassenen Stoffe innerhalb der Grenzwerte als sicher ein, die Weltgesundheitsorganisation WHO warnt inzwischen aber vor den Risiken. Neuere Studien zeigen nämlich, dass künstliche Süße langfristig weder beim Abnehmen hilft, noch vor Krankheiten schützt. Im Gegenteil, einige Ersatzstoffe stehen im Verdacht, die Darmflora zu stören und das Risiko für Herz-Kreislauf-Erkrankungen sogar zu erhöhen. Experten raten deshalb, am besten sowohl Zucker als auch Süßstoffe nur sehr sparsam nutzen und den Körper stattdessen ganz von der extremen Süße entwöhnen.
0: Wer den als Ghetto-Palme bekannten Götterbaum im Garten hat, braucht bei der Bekämpfung vor allem eines, nämlich Ausdauer. Die aus China stammende invasive Art breitet sich derzeit massiv in Südtirol aus. Vom Süden kommend hat sie bereits den Finchgau bis Mals und das Eisacktal bis Sterzing erreicht. Nur im östlichen Pustertal ab Bruneck fehlt der Baum bislang noch. Experten des Forstdienstes warnen davor, den Baum einfach nur abzusägen. Die Pflanze ist extrem anpassungsfähig und reagiert auf Schnittmaßnahmen fast immer mit noch stärkeren Neuausschlägen aus dem Wurzelbereich. Um das Gewächs dauerhaft zu entfernen, ist das vollständige Ausgraben inklusive Wurzelstock der sicherste Weg. Da der Baum Allergene bildet und der Pflanzensaft Hautirritationen auslösen kann, sollte bei allen Arbeiten mit der Pflanze Schutzkleidung getragen werden. Außerdem sollten Pflanzenteile keinesfalls auf dem heimischen Kompost landen. Und das waren nun die Verbrauchernachrichten hier auf Radio Grüne Welle. Die nächste Ausgabe gibt es in einer Woche.
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Das war Lauren Mark hinter Hamburg. Guten Morgen, Südtirol. 7.21 Uhr ist es nun. Wir schauen jetzt auf das historische Kalenderblatt vom heutigen Tag, auf wichtige Ereignisse, die alle an einem 29. Juni geschehen sind. Während einer Auktion im Auktionshaus Sotheby's in New York wurde am 29. Juni 1996 das erste Superman-Comic aus dem Jahr 1938 für die Summe von $46.000 versteigert. Das Comic Superman gilt als Wegbereiter aller Superhelden-Comics. Der britische Thronfolger Charles gab am 29. Juni 1994 in einem Fernsehinterview zu, Ehebruch begangen zu haben. Gleichzeitig bestritt er eine geplante Scheidung von seiner Gemahlin Prinzessin Diana. Auf der internationalen Ozonschutzkonferenz in London wurde am 29. Juni 1990 beschlossen, die Herstellung von Fluorchlorkohlenwasserstoff, kurz FCKW, bis zum Jahr 2000 zu stoppen. Brasilien ging am 29. Juni 1958 bei der 6. Fußball-WM als Sieger hervor. Held des Teams war der damals erst 17-jährige Pelé, der mit dieser Weltmeisterschaft eine große Karriere einläutete. Die deutsche Besatzungsmacht in Polen liquidierte am 29. Juni 1944 das Ghetto von Lodz. Die Insassen wurden nach Chemnitz transportiert. Antoine de Saint-Exupéry wurde am 29. Juni 1900 geboren. Hauptberuflich war er Postflieger. Bekannt wurde er jedoch vor allem als Schriftsteller durch sein Märchenbuch »Der kleine Prinz« aus dem Jahr 1942. Die russische Großfürstin Sophie Alexejewna, Tochter von Zar Alexander Michailowitsch, putschte am 29. Juni 1682 gegen ihren Halbbruder Iwan und Peter und übernahm die Regentschaft. Sie regierte bis 1682. In der Schlacht bei Barma wurden die österreichischen Truppen unter Feldmarschall Graf Mercy von Franzosen und Piemontesen besiegt, und zwar am 29. Juni 1734. Und das Fest Peter und Paul ging auch am 29. Juni 1673 in Bozen bemerkenswert zu Ende. An diesem Tag wurde Bozen von schweren Überschwemmungen heimgesucht. Der Eisack und auch die Talfer traten über die Ufer. Die Fluten rissen die Loretto-Brücke mit sich. 40 Menschen, die gerade auf dem Weg zur Kirche waren und in der Loretto-Kapelle waren, waren auf der Brücke eben auch und kamen bei dieser Katastrophe ums Leben. Soweit unser Blick auf das heutige historische Kalenderblatt. 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

Menschen mussten evakuiert werden, 5 wurden leicht verletzt. Die Mure hat auch mehrere Straßen getroffen. Die Romstraße konnte inzwischen wieder geöffnet werden, die Straße nach Hafling bleibt noch gesperrt. Auch im Finchgau haben Unwetter zu Überschwemmungen, Murenabgängen und einem Waldbrand geführt. Und heute könnte es wieder Gewitter geben. Auch im Rest von Italien wird vor Unwettern mit Hagel, Sturm und Starkregen gewarnt. Heute geht die Hitzewelle weiter mit über 40 Grad, unter anderem in Rom, Neapel und Mailand. Bei der Fußball-WM hat sich Gastgeber Kanada mit einem 1:0-Sieg gegen Südafrika für das Achtelfinale qualifiziert. Heute geht es in der K.O.-Runde weiter mit den Spielen Deutschland gegen Paraguay und Brasilien gegen Japan.

Bruder Jürgens hat alles im Griff und ich hoffe auch, Sie haben alles im Griff an diesem Montagmorgen. Heute ist der 29. Juni und nun schauen wir hier bei Guten Morgen Südtirol auf die Veranstaltungstipps. Im Rahmen des Kultursommers im Tschumpus in Brixen wird heute Abend ab 20.30 Uhr die Komödie Gerüchte, Gerüchte aufgeführt. Das Stück handelt von einer High Society Hochzeitsfeier, bei der die Gastgeber plötzlich unauffindbar bzw. angeschossen sind. Aus Angst um ihren eigenen Ruf versuchen die eintreffenden Gäste das Chaos panisch zu vertuschen, wodurch sie sich allerdings in einem immer absurderen Lügengebilde voller Missverständnisse verstricken. Das Südtirol Jazz Festival macht heute unter anderem in Bad Ratzes Halt. Mit Luise Knobil kommt eine Schweizer Bassistin, Sängerin und Komponistin nach Seis am Schlern, die Musik nicht als abstraktes Formspiel, sondern als musikalisches Tagebuch begreift. Das Konzert in Bad Ratzes beginnt um 18 Uhr. Im Semirurali Park in Bozen gastiert ab 19 Uhr Anais Drago mit ihrem Trio Releve. Im Filmclub Bozen wird um 18 Uhr der deutsch-österreichische Film Ingeborg Bachmann Jemand, der einmal war, gezeigt. Ab 18.15 Uhr läuft das griechisch-ungarisch-deutsche Spielfilmdrama Hen, Storia di una Gallina. Der Film, der komplett aus der Perspektive eines Leghornhuhns gedreht wurde, erzählt von der Flucht einer schwarzen Henne aus einer Massentierhaltung in das kriminelle Chaos eines griechischen Hinterhofs. Der Film wird in Originalsprache mit italienischen Untertiteln vorgeführt. Um 18.30 Uhr sehen Sie den französischen Film Allora Balliamo, mit dem in diesem Jahr das Filmfestival von Cannes eröffnet wurde. Ab 20 Uhr läuft der schweizerische Dokumentarfilm Hallo Betty, ein Film über die legendäre Kunstfigur Betty Bossi, die in den späten 1950er Jahren zu einer Kochikone wurde. Der japanische Film Afterlife, Qual è il tuo ricordo più bello von Hirokazu Koreeda wird um 20.15 Uhr gezeigt und um 20.30 Uhr läuft der britisch-kanadische Film Turner, L'Accordatore. Soweit unsere heutigen Veranstaltungstipps. Es ist jetzt 7.41 Uhr.

0: Umberto Dozzi Solo neu. Sie hören Radio Grüne Welle und guten Morgen Südtirol. Wir kommen nun zu unserem nächsten Thema. Jeder fängt einmal klein an und auch der Dekan der Philosophisch-Theologischen Hochschule in Brixen, Martin Lindner, war mal selbst Student. Felix Schiffelhuber hat ihn gefragt, mit welchen Erwartungen er damals sein Studium begonnen hat.
1: Ich bin in Innsbruck gestartet in mein Abenteuer, wenn ich so möchte, vom Philosophie- und Theologiestudium. Neugier. Es war vor allem viel Neugier, was kommt auf mich zu. Ich habe mich ja damals nach der Matura dann eben für dieses Studium entschlossen. Und die Frage war dann natürlich die, was erwartet mich da und wird das auch das sein, wo ich bleibe oder werde ich dann irgendwann umsatteln? Also Neugier, und ich erinnere mich, dass die ersten Vorlesungen, die ich dann in Innsbruck besucht habe an der Theologischen Fakultät, unter anderem bei Professor Koret, eine Koryphäe in der Philosophiegeschichte, mittlerweile ist er schon verstorben, dass er mich sehr fasziniert hat und dass ich gedacht habe, na, da habe ich mir was Interessantes ausgesucht.
2: Hat Sie damals am Studium irgendetwas überrascht oder besonders fasziniert?
1: Zu meiner Zeit war das Studium noch strikt getrennt in das Philosophikum und Theologikum. Das heißt, dass der erste Studienabschnitt, sprich die ersten 4 Semester, hauptsächlich Philosophie sind. Da habe ich mich dann tatsächlich so gefragt, ob das Theologiestudium hauptsächlich aus der Philosophie besteht. Später habe ich dann in Wien eben den zweiten Abschnitt gemacht. Der war dann vorwiegend Theologie. Da habe ich dann auch sehr viele eben der theologischen Fragestellungen, die mich interessieren, dann vertiefen können. Mittlerweile hat sich das ja seit dem Bologna-Prozess ein bisschen verändert. Der erste Abschnitt ist jetzt 6 Semester, sprich 3 Jahre lang. Und dort gibt es bereits eine grundlegende Einführung in alle Fächer, auch in die theologischen Fächer, sodass auch eine Person, die nur den ersten Abschnitt machen würde, zum Beispiel eben die ersten 6 Semester beziehungsweise 3 Jahre, bereits eine Grundeinführung in alle wesentlichen theologischen und philosophischen Fächer hat. Und der zweite Abschnitt, der jetzt eben 4 Semester beziehungsweise 2 Jahre dauert, dann so eine Art Vertiefung darstellt. Also der Aufbau des Studiums hat sich mittlerweile geändert.
0: Ja, das war Pater Martin Lindner, Dekan der Philosophisch-Theologischen Hochschule in Brixen. Das gesamte Interview, das Felix Schiffelhuber mit ihm über das Studienangebot der Philosophisch-Theologischen Hochschule geführt hat, das können Sie gerne in unserer Audiothek im Internet nachhören, und zwar unter rgw.it. Sie hören Radio Grüne Welle. Jetzt gibt's hier bei Guten Morgen Südtirol noch die Hollis zu hören und um 7:50 dann die Nachrichten aus der Redaktion des Südtirol-Journals. Wir hören uns dann wieder im Anschluss an die Nachrichten.

0: 10 vor 8.
1: Die Mure in Meran hat große Schäden angerichtet. Inhaber der Bäckerei Eisenstecken nach Großbrand noch in Lebensgefahr. Das Wetter, die Sonne heizt heute wieder auf. Ich bin Sabrina Fleischmann, guten Morgen.
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1: Nach dem Murenabgang in Meran geht das große Aufräumen weiter. Feuerwehren und private Baggerfirmen waren die ganze Nacht über im Einsatz. Es muss immer noch viel Schlamm und Geröll weggeräumt werden. Und der Weißblatterbach bringt immer noch neues Material mit. Gestern hatte der Bach in der Nähe von Sinig Häuser und Höfe vermurrt. 70 Menschen mussten evakuiert werden, 5 wurden leicht verletzt. Die Mure hat auch mehrere Straßen getroffen. Die Romstraße in Untermais konnte inzwischen wieder geöffnet werden. Die Straße nach Haflin bleibt weiter gesperrt. Im Kaunertal in Nordtirol haben Muren gestern die Gletscherstraße verlegt. 200 Ausflüger sind festgesessen. Sie mussten die Nacht im Gletscherrestaurant und einer Schutzhütte verbringen. Heute sollen sie mit Hubschraubern ausgeflogen werden. Nach dem Großbrand in der Bäckerei Eisenstecken in Kaltern ist der Inhaber immer noch in kritischem Zustand. Der 65-jährige Reinhold Eisenstecken wird weiter auf der Intensivstation des Krankenhauses von Verona behandelt. Die Ärzte enthalten sich der Prognose, berichtet die Tageszeitung Alto Adige. Seine Frau konnte hingegen schon aus dem Bozner Krankenhaus entlassen werden. Durch den Brand ist großer Sachschaden entstanden. Das Dach der Bäckerei ist einsturzgefährdet und muss gesichert werden. Kleidungsstücke des Online-Händlers Shein enthalten zum Teil zu viele Schadstoffe. Das haben Untersuchungen der deutschen Umwelthilfe bestätigt. Mehrere Produkte haben EU-Grenzwerte überschritten. Shein hat jetzt eine Prüfung angekündigt, berichtet Thomas Bliskin.
2: Laut Umwelthilfe verstießen von 18 untersuchten Kleidungsstücken 7 gegen EU-Vorgaben. Das Bremer Umweltinstitut fand unter anderem hohe Konzentrationen sogenannter Ewigkeitschemikalien, die sich im Körper anreichern können, sowie bedenkliche Weichmacher. In einer Kinderjacke wurde ein Grenzwert um mehr als das 1000-fache überschritten. Bei Damenstiefeln lag ein Weichmacher um das fast 200-fache über dem zulässigen Wert. Das Unternehmen erklärte, die betroffenen Produkte würden bis zum Abschluss einer Untersuchung weltweit aus dem Angebot genommen.
1: Graz bleibt tiefrot. Die KPÖ, die Kommunistische Partei Österreichs, hat die Gemeinderatswahl in Graz klar gewonnen und hat ihre Position als stärkste Kraft sogar noch weiter ausgebaut. Elke K. bleibt damit Bürgermeisterin in der zweitgrößten Stadt in Österreich. Zweitstärkste Partei wurde die ÖVP, gefolgt von den Grünen. Voraussichtlich wird die Koalition zwischen KPÖ und Grünen fortgesetzt. Die FPÖ hat nur Platz 4 erreicht. Bei der Fußball-Weltmeisterschaft hat Gastgeber Kanada gegen Südafrika mit 1:0 gewonnen und sich damit für das Achtelfinale qualifiziert. Heute Abend geht's weiter in der K.O.-Runde. Deutschland trifft auf Paraguay und Brasilien auf Japan. Die Sonne heizt heute wieder auf. Mehr zu den Temperaturen gleich.
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1: Mit Sonne und Wolken geht's durch den Vormittag. Am Nachmittag und am Abend können wieder Gewitter dabei sein. Die Höchstwerte erreichen heute noch einmal bis zu 36 Grad im Unterland und im Ätschtal. Aktuell messen wir in Salon 22 Grad. In Mühlen, in Taufers und in Sarntein sind es 15. Sifirnen am Ritten meldet 18 und in St. Martin in Passaia werden 17 Grad gemessen. Auch der Dienstag wird morgen wechselhaft mit Sonne, Wolken und Gewittern in der zweiten Tageshälfte.
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6: Guten Morgen aus der Landesverkehrsmeldezentrale wünscht Renate Stauder. Nach Murenabgängen sind weiterhin folgende Straßen gesperrt. Die Landesstraße Sienich verdient zwischen Sienich und dem Kreisverkehr am Metz und die Landesstraße Meran-Mölten zwischen dem Kreisverkehr Schenner und Hafling. Die Bahnstrecke ist zwischen Spondinic und Malz aus Sicherheitsgründen gesperrt. Die Sarentaler Straße ist zwischen Benz und dem Benzer Joch bis 19 Uhr wegen Asphaltierungsarbeiten gesperrt. Gute Fahrt!

Mehr Glück als Verstand, das war Johannes Oerding. Es ist jetzt 8:01. Ich wünsche Ihnen noch einmal einen wunderschönen guten Morgen. Herzlich willkommen hier bei Radio Grüne Welle in der dritten Stunde. Guten Morgen, Südtirol. Heute ist Montag, der 29. Juni.

0: Texas Lightning waren das No, No, Never. Guten Morgen Südtirol, es ist jetzt 8.06 Uhr und wir öffnen nun hier auf Radio Grüne Welle unseren Kleinanzeiger, den RGW Trödelmarkt. Hier ist Claudia Meierhofer mit den heutigen Angeboten.
1: Ein Gartenschlauch wird gesucht, Telefon 329 68 39 148. Gesucht wird eine stromlose Nähmaschine zum Treten, Telefon 339 27 94 437. Ein Sommerkleid Größe XL oder XXL sowie kurze Damenhosen werden zu Schenken gesucht. Rufen Sie an unter 346 23 13 361. Ein Nadelkissen wird zu Schenken gesucht. Die Rufnummer 347 96 54 389. Eine kleine Getreidemühle wird gesucht. Telefon 327 22 10 883. Ein Bronzetopf wird verkauft. Rufen Sie an unter 346 23 13 361. Verkauft wird ein Wachtelmännchen im Eisacktal. Telefon 329 68 39 148. Günstig verkauft werden eine Matratze und ein Einzelbett sowie eine Kredenz für die Küche mit drei Schubladen. Zone ist Finchgau und die Rufnummer lautet 340 74 21 270. Eine neue Hausalarmanlage sowie eine Betonmischmaschine mit 220 Volt und einem Fassungsvermögen von 300 Litern wird im Bustertal verkauft. Telefon 346 95 04 745. Ein schwarzer Bürostuhl, ein Drehsessel ist in Sterzing um 20 Euro abzugeben. Telefon 333 19 13 135. Reife Marillen sind in Bozen zu verkaufen. Telefon 348 88 45 170. Ein Kinderbett wird verschenkt. Telefon 346 23 13 361. Ein Radständer aus Eisen für zwei Fahrräder wird verkauft. Telefon 329 68 39 148. Zwei Rasenmäher sind um je 50 Euro zu verkaufen. Drei Citybikes für Herren werden ebenfalls um je 50 Euro abgegeben. Telefon 333 52 85 328. Eine Nähkästchenlampe mit Blumenmuster ist zu verkaufen. Eine Fritteuse wird gegen freiwillige Spende abgegeben. Kochbücher und verschiedene CDs werden verschenkt. Telefon 346 23 13 361. Maurerstützen und Bretter sind im Bustertal zu verkaufen. 347 23 41 801. Und gesucht wird eine Mitfahrgelegenheit ab Mühlbach nach Meranzen ab ca. 6 Uhr in der Früh, und zwar für Mittwoch, Donnerstag und Freitag. Telefon 333 28 24 220.
0: Danke, Claudia. Das waren die heutigen Trödelmarktanzeigen. Wenn Sie noch Fragen dazu haben oder wenn auch Sie eine Anzeige für den Trödelmarkt aufgeben möchten, können Sie sich gerne bei uns da melden unter der Nummer 0471 30 00 92 0471 30 00 92. Sie können die Anzeigen natürlich auch gerne schriftlich schicken per Mail an info@rgw.it oder direkt von unserer Homepage aus die Anzeigen aufgeben unter www.rgw.it. Private Verkaufsanzeigen, Kaufgesuche und Stellengesuche geben wir kostenlos durch.

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0: Frankie Miller und Darling, es ist jetzt 8:21 Uhr. Wir schauen jetzt auf das Wetter in Südtirol. Das zeigt sich jetzt in der Früh wieder von seiner schönen und überwiegend freundlichen Seite. Wie es dann in den nächsten Stunden weitergeht, ob uns auch heute wieder Gewitter ins Haus stehen, das erfahren wir nun direkt aus dem Landeswetterdienst.
1: Die teils heftigen Gewitter von gestern haben das Ende dieser ungewöhnlich frühen Hitzewelle eingeläutet. Im Norden Südtirols liegen die Höchstwerte bereits heute um oder unter der 30-Grad-Marke. Im Süden steigen die Temperaturen noch einmal auf rund 36 Grad. In den kommenden Tagen wird es aber auch dort weniger heiß. Dazu bleibt das Wetter zeitweise unbeständig. Heute und morgen bilden sich am Nachmittag und Abend ein paar Gewitter, die heute stellenweise auch noch recht kräftig ausfallen können. Am Mittwoch zieht im Tagesverlauf dann eine Kaltfront durch und sorgt für verbreitete Regenschauer. In der zweiten Wochenhälfte wird das Wetter mit Nordföhn dann wieder stabiler. Das war's vom Wetterdienst mit Philipp Tartarotti.

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1: Guten Morgen, ich bin Sabrina Fleischmann. Nach den schweren Unwettern wird im Murengebiet zwischen Meran und Hafling weiter aufgeräumt. Es wird versucht, das Bachbett des Weißblatterbaches und Rückhaltebecken wieder frei zu machen, denn es drohen neue Gewitter. Gestern mussten rund 70 Menschen in Meran und Hafling in Sicherheit gebracht werden. Derzeit sind 3 Häuser unbewohnbar. Auch die Straßen nach Hafling und Freiberg sind noch gesperrt. Die Romstraße in Untermais konnte wieder geöffnet werden. Eine Mure hat gestern auch die Straße ins Vossental in Schnals verlegt. Bewohner, Touristen und Wanderer waren vorübergehend blockiert. Und auf der Finchgau-Bahnlinie ist der Zugverkehr im Abschluss.

0: weiterhin von der Kommunistischen Partei Österreichs regiert. Die KPÖ mit Bürgermeisterin Elke K. hat die Gemeindewahlen klar gewonnen und sogar noch zugelegt. Die ÖVP kommt auf Platz 2, gefolgt von den Grünen und der FPÖ.
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0: Guten Morgen, Südtirol. Heute ist Montag, der 29. Juni. 20 Jahre ist Manfred Zöschk als Luis aus Südtirol auf der Bühne gestanden. Jetzt verabschiedet er sich mit einer ausgedehnten Tournee durch Südtirol, Deutschland und Österreich. Mein Kollege Felix Schiffelhuber hat mit Manfred Zöschk telefoniert und ihn gefragt, ob er auf der Straße jemals als Luis aus Südtirol erkannt und angesprochen wurde oder eher als Kabarettist und Privatmann Manfred Zöschk.
1: Ja, ist ganz verschieden. Also mittlerweile ist es schon so, durch das, dass ich öfter in Zeitungen und Fernsehen als Privatperson war, dass man mich als Privatperson kennt. Und interessanterweise, viele wissen, dass ich Manfred heiße und trotzdem sagen sie Luis zu mir. Und das ist

0: Ja, das finde ich eigentlich interessant, weil da merkt man schon, dass eine gewisse Authentizität da ist beim Luis, weil sie in mir einfach in Manfred überhaupt nicht sehen, sondern nur den Luis, obwohl ich ganz anders ausschaue als Manfred.
1: Ich kann mir dann vorstellen, dass der Abschied vom Luis auch emotional für dich sein muss, oder?
0: Das wird auf jeden Fall kommen, ja. Da mache ich mir aber keine Gedanken, das lasse ich auf mich zukommen, weil ich bin schon recht emotional. Mir ist ja jetzt einmal gegangen bei einer Vorführung, wo so tolles Publikum war und die sind aufgestanden und haben applaudiert und da habe ich schon nasse Augen gekriegt. Also da bin ich schon emotional geworden, weil ich mir denke, mei, ich spiele in der Halle nicht mehr und da habe ich echt treue Fans gehabt und so. Also, das war schon, das ist, aber da muss man durch. Das gehört zum Leben.
1: Was kommt dann eigentlich nach dem Luis? Hast du dann schon konkrete Pläne oder denkst du da noch gar nicht daran?
0: Gar nicht. Ich habe eigentlich mein ganzes Leben lang nie darüber nachgedacht, was einmal kommen wird. Ich habe es immer so laufen lassen. Das habe ich gelernt von meiner Frau, die ist aus Kapstadt, Südafrika, die haben ein bisschen eine lockere Mentalität. Man weiß ja nicht, was kommt und deswegen soll man es auf sich zukommen lassen. Und bis jetzt hat es immer funktioniert, super funktioniert mit dem nicht lang vorausplanen. Und ja, weil ich bin ein total unstrukturierter Mensch. Also extrem unstrukturiert.
1: Das heißt, deine Kinder sind dann in zwei verschiedenen Welten aufgewachsen, mehrsprachig wahrscheinlich und dann auch in mehreren Kulturen zwischen Nordtirol, Südtirol und Südafrika.
0: Ja, also aufgewachsen sein sie eigentlich in Nordtirol. Aber wir machen ja immer, wir haben ja viel Kontakt zu unserer Verwandtschaft im Ulfental, in Südtirol, das sind wir auch laufend. Und also die Mentalität von meiner Frau, die Offenheit, die Direktheit und das haben sie natürlich mitgekriegt von der Frau. Und ich finde, es ist eine totale tolle Mischung, weil sie wachsen nachher dementsprechend selbstbewusst auf und das ist schon geil. Mehrsprachigkeit, das hat interessanterweise nicht wirklich funktioniert. Wir haben es probiert, aber nicht wirklich konsequent durchgezogen. Beim Ältesten ist es noch gegangen, weil die Frau mit ihrem Englisch geredet hat und die Deutsche, aber irgendwann einmal, der Zweite hat sich einfach geweigert, Englisch zu reden, er hat immer auf Deutsch geantwortet. Und trotzdem haben sie alle richtig gut Englisch gelernt. Also nicht nur von der Schule, auf, wie man es heute halt, Junge kennen ja alle Englisch, die Medien und also die lesen Bücher auf Englisch, also sie haben es mehr oder weniger selber beigebracht. Aber es hat mit der Zweisprachigkeit nicht funktioniert.
2: Ganz privat ist hier der Kabarettist Manfred Zösch bekannt, vor allem für seine Figur Luis aus Südtirol. Auf seiner Abschiedstournee macht er unter anderem auch in Südtirol Station.

Das war Marlena Martinelli zusammen mit Oliver Haidt. Es ist nun 8.45 Uhr, 8:45, 9:15. Um 10:09 gibt's hier auf Radio Grüne Welle die nächsten Nachrichten. Um 9 Uhr übertragen wir die Heilige Messe aus dem Bozener Dom und danach geht's durch den Vormittag mit Claudia Meierhofer, vielen interessanten Themen und viel Musik. Und ich freue mich aufs Wiederhören morgen in der Früh. Das war der RGW Radiobäcker am 29. Juni. Es verabschiedet sich Florian Mayer. Dankeschön im Namen des ganzen Teams fürs Zuhören und weiterhin gute Unterhaltung mit Radio Grüne Welle. Auf Wiederhören.

0: 10 vor 9.
1: In Meran drohen weitere Murrengefahr ist noch nicht gebannt. Auch die Finchka Bahnlinie ist teilweise noch gesperrt. Heute kann es wieder Gewitter geben. Ich bin Sabrina Fleischmann, guten Morgen.
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1: Nach den schweren Unwettern laufen die Aufraum- und Sicherungsarbeiten im Murrengebiet zwischen Meran und Hafling weiter auf Hochtouren. Feuerwehren, Zivilschutz, Wildbachverbauung und Baggerfirmen sind im Einsatz. Stefanie Terzer.
2: Es wird versucht, das Bachbett des Weißblatter Bachs wieder freizumachen. Außerdem muss ein Rückhaltebecken am Neifbach ausgebaggert werden, damit es wieder Geröll und Steine auffangen kann. Es besteht die Gefahr, dass Material nachrutschen könnte, denn heute und auch in den nächsten Tagen könnten weitere heftige Gewitter niedergehen. Gestern mussten rund 70 Menschen in Meran und in Hafling ihre Wohnungen verlassen und in Sicherheit gebracht werden. Ob weitere Evakuierungen notwendig werden, das hänge von der Wetterentwicklung ab, schreibt der Landesfeuerwehrverband. Derzeit sind 3 Häuser unbewohnbar. Sie wurden bis zum 2. Stock von Schlamm und Geröll verschüttet und schwer beschädigt. Außerdem wurden 4 Autos zerstört. Die Romstraße in Untermais konnte mittlerweile wieder geöffnet werden. Die Straßen nach Hafling und nach Freiberg sind noch gesperrt.
1: Auch im Vossental in der Gemeinde Schnals ist gestern eine Mure abgegangen und hat die Straße verlegt. Bewohner und Wanderer waren in ihren Häusern und Almhütten vorübergehend eingeschlossen. Die Feuerwehr konnte die Straße aber wieder öffnen. Auch die Wildbachverwahrung hat bereits mit den Aufräumarbeiten begonnen. Im Finchgau ist die Bahnlinie im Abschnitt Spondinig-Malz nach einem Murenabgang weiterhin aus Sicherheitsgründen gesperrt. Im Kaunertal in Nordtirol hat in der Früh die Evakuierung von 200 Menschen begonnen. Sie werden mit Hubschraubern des Bundesheeres ausgeflogen. Die Kaunertaler Gletscherstraße wurde gestern nach einem Gewitter von 3 Muren verlegt und teilweise weggespült. Verletzt wurde niemand, es gab auch keine Hinweise auf Vermisste. Nach dem Großbrand in der Bäckerei Eisenstöckchen in Kaltern ist der Inhaber immer noch in kritischem Zustand. Der 65-jährige Reinhold Eisenstöckchen wird weiter auf der Intensivstation des Krankenhauses von Verona behandelt. Die Ärzte enthalten sich der Prognose, berichtet die Tageszeitung Altorige. Seine Frau konnte hingegen schon aus dem Bozner Krankenhaus entlassen werden. Durch den Brand ist großer Sachschaden entstanden. Das Dach der Bäckerei ist einsturzgefährdet und muss gesichert werden. Hitze und Gewitter stehen heute auf dem Wetterprogramm. Die Einzelheiten gleich.
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1: Im Großteil des Landes ist es recht sonnig. Im oberen Finchgau bringen die Quellwolken aber schon erste Regenschauer mit. Am Nachmittag sind dann wieder Gewitter möglich. Die Höchstwerte schaffen bis zu 36 Grad. Aktuell hat es in Auer 20 Grad, in Barbien sind es 22, Corvara meldet 16, Bruneck 18 und in Deutschenhofen werden 19 Grad gemessen. Auch morgen bleibt es wechselhaft mit Sonne, Wolken und Gewittern in der zweiten Tageshälfte.
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5: Guten Morgen aus der Landesverkehrsmeldezentrale wünscht Renate Stauder. Nach Murenabgängen sind weiterhin folgende Straßen gesperrt. Die Landesstraße Sinich-Verdienst zwischen Sinich und dem Kreisverkehr am Metz und die Landesstraße Meran-Mölten zwischen dem Kreisverkehr Schenner und Hafling. Die Bahnstrecke ist zwischen Spondinig und Malz aus Sicherheitsgründen gesperrt. Die Sarentaler Straße ist zwischen Benz und dem Benzer Joch bis 19 Uhr wegen Asphaltierungsarbeiten gesperrt. Gute Fahrt!

0: 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Wir schalten nun live in den Bozner Dom und übertragen von dort die Heilige Messe.
1: Wir beginnen den Gottesdienst mit dem Lied Nummer 546 zum Gloria Nummer 728 und nach der Lesung den Antwortpsalm 657,3.

Im Namen des Vaters und des Sohnes und des Heiligen Geistes. Der Herr sei mit euch. Liebe Gemeinde, ich grüße euch herzlich und hoffe, dass es euch gut geht. Heute feiern wir das Hochfest der heiligen Apostel Petrus und Paulus. Das ist eine Gelegenheit, über diese beiden großen Apostel und über ihr Zeugnis nachzudenken, das sie uns hinterlassen haben. Petrus wird von Jesus immer wieder direkt angesprochen. Er, der einfache Fischer, ist derjenige, dem die Schlüssel des Himmels anvertraut werden. Er ist derjenige, der immer wieder mit Überraschungen zu rechnen hat. Petrus verlässt sein gewohntes Leben, seine Familie, seinen Arbeitsplatz, um mit diesem ihm zunächst unbekannten Jesus zu ziehen, und er lernt sich auf ganz Neues und anderes einzustellen. Schlüssel und Schwert. Petrus und Paulus. Sie bringen zwei entscheidende Weisen des Christentums zum Ausdruck. Sie sind auch heute wichtig, damit wir den christlichen Glauben in seiner befreienden und erlösenden Kraft auch durch unser eigenes Lebenszeugnis an die Menschen weitergeben können. Das Hochfest der heiligen Apostel Petrus und Paulus vereint in einer einzigen Feier zwei sehr unterschiedliche Gestalten, die sich im Leben nur selten begegneten und häufig auch anderer Meinung waren. So lehrt uns die Kirche, dass Einheit nicht gleich Frömmigkeit bedeutet. Das christliche Leben ist vielfältig und nährt sich von der Verschiedenheit. Bitten wir den Apostel Petrus und Paulus dazu um ihre Fürsprache. Ich bekenne Gott, dem Allmächtigen und allen Brüdern und Schwestern, dass ich Gutes unterlassen und Böses getan habe. Ich habe gesündigt in Gedanken, Worten und Werken, durch meine große Schuld. Darum bitte ich die selige Jungfrau Maria, alle Engel und Heiligen und euch, Brüder und Schwestern, für mich zu beten bei Gott, unseren Herrn. Der allmächtige Gott erbarme sich unser, erlasse uns Sünden nach und führe uns zum ewigen Leben. Herr, erbarme dich unser. Christus, erbarme dich unser. Herr, erbarme dich unser.

0: Lasset uns beten. Herr unser Gott, am Hochfest der Apostel Petrus und Paulus haben wir uns in Freude versammelt. Hilf deiner Kirche, in allem der Weisung deiner Boten zu folgen, durch die sie den Glauben und das Leben in Christus empfangen hat, der in der Einheit des Heiligen Geistes mit dir lebt und herrscht in alle Ewigkeit.
1: Lesung aus der Apostelgeschichte. In jenen Tagen ließ der König Herodes einige aus der Gemeinde verhaften und misshandeln. Jakobus, den Bruder des Johannes, ließ er mit dem Schwert hinrichten. Als er sah, dass es den Juden gefiel, ließ er auch Petrus festnehmen. Das geschah in den Tagen der ungesäuerten Brote. Er nahm ihn also fest und warf ihn ins Gefängnis. Die Bewachung übertrug er 4 Abteilungen von je 4 Soldaten. Er beabsichtigte, ihn nach dem Pascha-Fest dem Volk vorführen zu lassen. Petrus wurde also im Gefängnis bewacht. Die Gemeinde aber betete inständig für ihn zu Gott. In der Nacht, ehe Herodes ihn vorführen lassen wollte, schlief Petrus, mit 2 Ketten gefesselt, zwischen 2 Soldaten. Vor der Tür aber bewachten Posten den Kerker. Und siehe, ein Engel des Herrn trat hinzu und ein Licht strahlte in dem Raum. Er stieß Petrus in die Seite, weckte ihn und sagte: Schnell! Steh auf! Da fielen die Ketten von seinen Händen. Der Engel aber sagte zu ihm: Gürte dich und zieh deine Sandalen an. Er tat es. Und der Engel sagte zu ihm: Wirf deinen Mantel um und folge mir. Und Petrus ging hinaus und folgte ihm, ohne zu wissen, dass es Wirklichkeit war, was durch den Engel geschah. Es kam ihm vor, als habe er eine Vision. Sie gingen an der ersten und an der zweiten Wache vorbei und kamen an das eiserne Tor, das in die Stadt führt. Es öffnete sich ihnen von selbst. Sie traten hinaus und gingen eine Gasse weit, und sogleich verließ ihn der Engel. Da kam Petrus zu sich und sagte: Nun weiß ich wahrhaftig, dass der Herr seinen Engel gesandt und mich der Hand des Herodes entrissen hat und all dem, was das Volk der Juden erwartet hat. Wort des lebendigen Gottes.

Du bist Petrus, der Fels. Und auf diesen Felsen werde ich meine Kirche bauen. Und die Pforten der Unterwelt werden sie nicht überwältigen.

0: Der Herr sei mit euch.
1: Und mit deinem Geist.
0: Aus dem Heiligen Evangelium nach Matthäus.
1: Ehre sei dir, o Herr.
0: In einer Zeit, als Jesus in das Gebiet von Caesarea Philippi kam, fragte er seine Jünger und sprach: Für wen halten die Menschen den Menschensohn? Sie sagten, die einen für Johannes den Täufer, andere für Elia, wieder andere für Jeremia oder sonst einen Propheten. Da sagte er zu ihnen: Ihr aber, für wen haltet ihr mich? Simon Petrus antwortete und sprach: Du bist der Christus, der Sohn des lebendigen Gottes. Jesus antwortete und sagte zu ihm: Selig bist du, Simon Barjona, denn nicht Fleisch und Blut haben dir das offenbart, sondern mein Vater im Himmel. Ich aber sage dir, du bist Petrus, der Fels. Und auf diesen Felsen werde ich meine Kirche bauen. Die Pforten der Unterwelt werden sie nicht überwältigen. Ich werde dir die Schlüssel des Himmelreiches geben. Was du auf Erden binden wirst, das wird im Himmel gebunden sein. Und was du auf Erden lösen wirst, das wird im Himmel gelöst sein. Evangelium unseres Herrn Jesus Christus. Ich glaube an Gott, den Vater, den Allmächtigen. Ich weiß mich nicht, wie ich mich der Kleine Jesus Christus, sein Eingeber, mein Sohn, unserem Herrn, mein Herr, mein Geist. Aufgestiegen in das Reich des Todes, am dritten Tage aufgestanden von den Toten, aufgefahren in den Himmel, er sitzt recht in Gottes allmächtigen Vaters. Von dort willkommen zu rechten der lebenden Toten. Ich glaube an den Heiligen Geist, die deutsche Kirche, Gemeinschaft der Heiligen, und das ewige Leben. Amen. Jesus Christus, er baute seine Kirche auf dem Fundament der Apostel. Zu ihm rufen wir.
2: Für unseren Papst und alle Bischöfe, mach sie nach dem Vorbild des heiligen Apostels Petrus zu treuen Hirten deines Volkes. Herr, erbarme dich. Für alle, die das Evangelium verkünden, gib ihnen den unermüdlichen Eifer des heiligen Apostels Paulus. Herr, erbarme dich. Für die Völker der Erde, erleuchte sie, dass sie deine Wahrheit erkennen. Herr, erbarme dich. Für unsere Gemeinde, hilf uns, an der Lehre des Apostels festzuhalten. Herr, erbarme dich. Wir feiern diese heilige Messe mit Gedenken an Anni Blankensteiner, geborene Trockner, als Jahrtag. Mit Gedenken an Peter Ferdig, mit Gedenken an Anton Toni Konci, mit Gedenken an Anna Kofler, sowie mit Gedenken an Rosa und Josef Lutz, und lebende und verstorbene Angehörige. Wir beten auch für die Verstorbenen der letzten Tage. Hier die Namen, die wir aus der Tagespresse kennen. Mathilde Morandel, geborene Die Christine Kaltern, Luise Witwe Ramoser, geborene Scola, Oberbozenritten, Martha Witwe Meier, geborene Gasser, Eppan, Anna Meier, geborene Unterberger, St. Lorenzen, Dr. Richard Mahlknecht, Petersberg, Frieda Witwe Ambach, geborene di Sartori, Kaltern, und Franca de Matteo, geborene Bonfanti, Leifers. Herr, gütiger Gott, nimm alle Verstorbene auf in deine göttliche Herrlichkeit. Herr, erbarme dich.
0: Herr unser Gott, auf die Fürbitte der heiligen Apostel Petrus und Paulus, lass uns dir nachfolgen und zur Vollendung des Lebens gelangen durch Christus, unseren Herrn. Amen.

0: Werdet Brüder und Schwestern, das mein und euer Opfer Gott, dem allmächtigen Vater, gefallen. Herr und Gott, in Gemeinschaft mit den Aposteln Petrus und Paulus bitten wir dich, heilige unsere Gaben und lass uns mit Bereitschaft und Hingabe das Opfer deines Sohnes feiern, der mit dir lebt und herrscht in alle Ewigkeit.
1: Zum Sanctus Nummer 772 und zum Agnus Dei 789.
0: Der Herr sei mit euch. Ihr hebt die Herzen. Lass uns danken dem Herrn, unseren Gott. In Wahrheit ist es würdig und recht, dich, allmächtiger Vater, in deinem Heiligen zu preisen und am Fest der Heiligen Petrus und Paulus das Werk deiner Gnade zu rühmen. Petrus hatte als erster der Glauben an Christus bekannt und aus Israels heilsam Rest die erste Kirche gesammelt. Paulus empfing das die Gnade tiefer Einsicht und die Berufung zum Lehrer der Heiden. Auf verschiedene Weise diensten beide Apostel der einen Kirche. Gemeinsam empfinden sie die Krone des Lebens. Darum ehren wir beide in gemeinsamer Feier und vereinen uns mit allen Engeln und Heiligen zum Hochgesang von deiner göttlichen Herrlichkeit.

Ja, du bist heilig, großer Gott. Du bist der Quell aller Heiligkeit. Darum bitten wir dich. Sende deinem Geist auf diese Gaben herab und heilige sie, damit sie uns werden. Leib und Blut deines Sohnes, unseres Herrn Jesus Christus. Denn am Abend, an dem er ausgeliefert wurde und sich aus freiem Willen dem Leide unterwarf, nahm er das Brot und sagte Dank, brach es, reichte er seinen Jüngern und sprach: Nehmet und esset alle davon. Das ist mein Leib, der für euch hingegeben wird.

Ebenso nahm er nach dem Mahl den Kelch, dankte wiederum, reichte ihn seinen Jüngern und sprach: Nehmet und trinket alle daraus. Das ist der Kelch des neuen und ewigen Bundes. Mein Blut, das für euch und für alle vergossen wird, zur Vergebung der Sünden, tut dies zu meinem Gedächtnis. Geheimnis des Glaubens. Darum, gütiger Vater, feiern wir das Gedächtnis des Todes und der Auferstehung deines Sohnes und bringen dir so das Brot des Lebens und den Kelch des Heiles dar. Wir danken dir, dass du uns berufen hast, vor dir zu stehen und dir zu dienen. Wir bitten dich, schenke uns einen Teil an Christi Leib und Blut und lass uns eins werden durch den Heiligen Geist. Gedenke deiner Kirche auf der ganzen Erde und vollende dein Volk in der Liebe. Vereinte mit unserem Papst Leo, unserem Bischof Ivo und allen Bischofen, unseren Priestern und Diakonen und mit allen, die zum Dienst der Kirche bestellt sind. Gedenke unserer Brüder und Schwestern, die entschlafen sind in der Hoffnung, dass sie auferstehen. Nimm sie und alle, die in deiner Gnade aus dieser Welt geschieden sind, in dein Reich auf, was dich schaffen, von Angesicht zu Angesicht. Vater, erbarme dich über uns alle, damit uns das ewige Leben zuteil wird, in der Gemeinschaft mit der seligen Jungfrau und Gottesmutter Maria, mit dem heiligen Josef, mit deinen Aposteln Petrus und Paulus und mit allen, die bei der Gnade gefunden haben, von Anbeginn der Welt, dass wir dich loben und preisen durch deinen Sohn Jesus Christus. Durch ihn und mit ihm und in ihm ist dir Gott, allmächtiger Vater, in der Einheit des Geistes.

Lasset uns beten, wie der Herr uns beten gelehrt hat. Vater unser im Himmel, geheiligt werde dein Name, dein Reich komme, dein Wille geschehe. Wir vergeben unsere Schuld und führe uns nicht in Versuchung, sondern erlöse uns von dem Bösen. Erlöse uns, Herr allmächtiger Vater, von allen Bösen, gib Frieden in unseren Tagen. Komm uns zur Hilfe mit deinem Erbarmen und bewahre uns vor Verwirrung und Sünde, damit wir voll so wird das Kommen unseres Erlöses, Jesus Christus, erwarten. Der Herr hat zu seinen Aposteln gesagt, Frieden hinterlasse ich euch, meinen Frieden gebe ich euch, deshalb bitten wir. Herr Jesus Christus, schaue nicht auf unsere Sünden, sondern auf den Glauben deiner Kirche und schenke ihr nach deinem Willen Einheit und Frieden. Der Friede des Herrn sei allezeit mit euch.

Sei das Lamm Gottes, das hinwegnimmt die Sünde der Welt. Herr, ich bin nicht würdig, dass du eingehst unter mein Dach, aber sprich nur ein Wort, so wird meine Seele gesund. Wer von diesem Brot isst, wird in Ewigkeit leben.

0: Lasset uns beten. Herr unser Gott, du hast uns durch das heilige Sakrament gestärkt. Das gibt, dass wir im Brot brechen und in der Lehre der Apostel verharren und in deiner Liebe ein Herz und eine Seele werden. Darum bitten wir durch Jesus Christus, unseren Herrn. Ich wünsche euch einen schönen Tag. Alles Gute und bleibt gesund. Der Herr sei mit euch.
1: Und mit deinem Geist.
0: Er segne euch, der allmächtige Gott, der Vater und der Sohn und der Heilige Geist. Geht hin in Frieden.
1: Amen.

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1: Vergelt's Gott. Heute ist Montag, der 29. Juni. Am Mikrofon begrüßt Sie herzlich Claudia Mayerhofer. Schauen wir nun gemeinsam auf den heutigen Namenstags- und Heiligenkalender. Der heutige 29. Juni ist der Tag der Apostelfürsten Petrus und Paulus und wird liturgisch als Hochfest gefeiert. Erstmals bezeugt ist dieses Fest im Jahr 258. Lange Zeit war Peter und Pauli bei uns ein gebotener Feiertag. Den heiligen Aposteln Petrus und Paulus sind zahlreiche Kirchen in Südtirol geweiht, so unter anderem die alte Pfarrkirche von Steinegg, die Pfarrkirchen von Benz, Reischach, Kierns, Vilnös, Sexten, Partschins, Latsch, Kastelroth, Tall, Welschelden und Kirchen in Elfers, Rodeneck und in Schrambach. Von Leo Haas hören wir nun Interessantes und Wissenswertes zu diesen heutigen Tagesheiligen.
3: Petrus trug ursprünglich den Namen Simon. Er lebte mit seiner Familie in Kapharnaum am See Genezareth, wo er als Fischer arbeitete. Gemeinsam mit seinem Bruder Andreas wurde er von Jesus zum Jünger berufen und erhielt den Namen Petrus, was Fels bedeutet. Darauf gründete Jesus seine Kirche, obwohl Petrus mehrmals versagt hatte. Zusammen mit Jakobus und Johannes wurde Petrus tiefer in die Geheimnisse des Gottesreiches eingeweiht und nahm unter den Aposteln bald eine Sonderstellung ein. Er war immer in unmittelbarer Nähe des Herrn. Nach Jesu Tod und Auferstehung nahm Petrus die ersten Heiden in der Kirche auf, vollbrachte Wunder und unternahm zahlreiche Missionsreisen. Im Jahr 50 leitete Petrus das erste Apostelkonzil. Einige Jahre später kam er nach Rom, um das Evangelium zu verkünden, musste aber hier die erste Christenverfolgung miterleben. Wie zahllose andere Christen wurde auch Petrus gefangen genommen, zum Tode verurteilt und mit dem Kopf nach unten ans Kreuz geschlagen. Über seinem Grab wurde später der Petersdom errichtet. Paulus stammte aus Tarsus in der Türkei. Er hieß zunächst Saulus und gehörte zu jenen, die zunächst glaubten, die aufkommende christliche Kirche sei eine jüdische Sekte. Deshalb stand er zunächst auf der Seite der Christenverfolger. Im Jahr 35 wurde er nach Damaskus gesandt, um hier gegen die Christen vorzugehen. Doch vor dem Stadttor hatte er ein Erlebnis, das sein ganzes künftiges Leben prägen sollte. Christus erschien ihm als Lichtgestalt und er hörte eine Stimme fragen: Saulus, warum verfolgst du mich? Saulus war von dieser Erscheinung so erschüttert, dass er sein Leben völlig änderte. Er ließ sich taufen, nannte sich von nun an Paulus und wurde als begeisterter Christ sogar in den Kreis der Apostel aufgenommen. Seine Missionsreisen waren von großem Erfolg begleitet und trugen unermesslich viel zur Verbreitung des Christentums bei. Im Jahre 61 kam Paulus nach Rom, wo er mit Petrus zusammentraf. Im Jahre 67 wurde er unter Kaiser Nero gefangen genommen, zum Tode verurteilt und enthauptet. Das Neue Testament enthält 13 Briefe, die Paulus als Absender nennen. Paulus' Grab wird heute in der Basilika San Paolo fuori le mura verehrt. Sein Haupt in der Basilika San Giovanni in Laterano.
1: Dankeschön. 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So zum Beispiel auch die Gedanken zum Tag. In dieser Woche werden sie von der Theologin Renate Rottensteiner gestaltet. Sie ist Leiterin der Caritas Hospizbewegung und Diözesane-Referentin für Familien- und Erwachsenenpastoral. Ihre Gedanken drehen sich diese Woche um die Genesis. Heute spricht Renate Rottensteiner darüber, warum ihr die Texte des Alten Testaments so gut gefallen.
4: Es war irgendwann, ich bin mir nicht sicher, ob es im zweiten oder dritten Studienjahr war, aber irgendwann habe ich gemerkt, ich liebe das Alte Testament. Das mag verwundern, weil ich höre immer wieder, das ist ja das gewaltvolle Buch, da geht's ja so wild zu. Da muss ich mich dann immer wieder ein bisschen rechtfertigen. Aber ich liebe das Alte Testament und das verdanke ich auch meinen Professoren in Brixen. Sie haben mir gezeigt und ich habe immer mehr verstanden, wie viel Menschenliebe, Menschenverständnis in diesen Texten eingeflochten ist, eingearbeitet ist. Und das Beispiel schlechthin ist die Genesis. Die ersten 11 Kapitel der Genesis zählen zu meinen Lieblingstexten. Da habe ich wirklich ganz, ganz viel Herz drinnen. Denn es sind für mich jene Texte, die so wunderbar das Menschsein beschreiben. Mit den Höhen, mit den Tiefen, mit den strahlenden Eigenschaften von uns und mit unseren Schwächen. Und diese 11 Kapitel erklären so viel und zeigen so sehr, wie der Mensch ist. Und denn wir lernen so viel und alles, was wir daraus mitnehmen können, steckt in diesen Kapiteln.

0: 10 vor 10.
1: Große Unwetterschäden in Meran, die Gefahr ist noch nicht gebannt. Mehr Tote durch Hitzewelle in Europa. Auch heute wird's bei uns in Südtirol wieder heiß. Ich bin Sabrina Fleischmann, schönen Vormittag.
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1: Im Murengebiet zwischen Meran und Hafling wird pausenlos gearbeitet, um die Unwetterschäden in den Griff zu bekommen. Im Einsatz sind Feuerwehren, Zivilschutz, Wildbachverbauung und Baggerfirmen. Es muss schnell gehen, denn heute und in den nächsten Tagen drohen wieder Gewitter. Martin Hofer ist Vizekommandant der Feuerwehr Freiberg. Er sagt:
2: Natürlich im Fokus steht jetzt mit schweren Gerätschaften einmal der ganzen Massen, was da in Sinich praktisch beim Kreisverkehr, wo die Katzensteinstraße umfängt, als zu wegkommen sein, die nicht allein auseinanderzuräumen, sondern auch effektiv aufzulegen und abzutransportieren. Und gleich so können wir in den großen Massen ein bisschen entgegenwirken.
1: Gestern mussten rund 70 Menschen in Meran und Hafling in Sicherheit gebracht werden. Ob weitere Evakuierungen notwendig werden, hänge von der Wetterentwicklung ab, heißt es vom Landesfeuerwehrverband. Die Romstraße in Untermais konnte wieder geöffnet werden. Die Straßen nach Hafling und nach Freiberg sind noch gesperrt. Auch die Zufahrtsstraßen zu den Gärten von Schloss Trautmannsdorf sind gesperrt. Die Gärten und das Tyrysäum bleiben deshalb auf Weiteres geschlossen. Noch ist unklar, wie lange die Sperre dauert. In den Gärten selbst sind keine Schäden entstanden. Auch im Pfossental in der Gemeinde Schnals ist gestern eine Mure abgegangen und hat die Straße verlegt. Einige Bewohner und Wanderer waren eingeschlossen, dann konnte die Straße aber wieder geöffnet werden. Im Finchgau ist die Bahnlinie im Abschnitt Spondenig-Malz nach einem Murenabgang weiterhin aus Sicherheitsgründen gesperrt. Im Urlaub an der Adria sind zwei Südtiroler ums Leben gekommen. Dabei könnte auch die Hitze eine Rolle gespielt haben. Der 67-jährige Klaus Brunner aus Bozen ist am Strand von Rimini gestorben, vermutlich an einem Herzinfarkt. Und der 67-jährige Gianni Fae aus St. Ulrich hat beim Schwimmen im Meer in den Abruzzen einen Herzstillstand erlitten. Die Hitzewelle in Europa ist nach Einschätzung der Weltgesundheitsorganisation WHO mitverantwortlich für hunderte zusätzliche Todesfälle. Seit dem 21. Juni wurden in Europa mehr als 1300 zusätzliche Todesfälle verzeichnet, die im Zusammenhang mit den hohen Temperaturen stehen könnten, heißt es von der WHO. Derzeit leiden 150 Millionen Menschen unter extremer Hitze. Schulen seien geschlossen und Stromnetze zusammengebrochen. Europäische Wohnungen, Arbeitsplätze und Schulen seien für solche Temperaturen nicht ausgelegt. Auch bei uns wird's heute noch einmal heiß. Mehr zu den aktuellen Temperaturen gleich.
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1: Mit der Sonne legen die Temperaturen weiter zu. In Salon hat es jetzt 25 Grad, in Saarmtain sind es 22, Mühlen in Taufes meldet 20, in Sechsten sind es 23 und 21 meldet St. Veit in Prax. Die Höchstwerte am Nachmittag erreichen bis zu 36 Grad. Es sind auch wieder Gewitter zu erwarten. Auch morgen am Dienstag bleibt es unbeständig mit Sonne, Wolken und Gewittern.
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5: Aus der Landesverkehrsmeldezentrale begrüßt Sie Renate Stauder. Nach Murenabgängen sind weiterhin folgende Straßen gesperrt: die Landesstraße Sinig-Verdienst zwischen Sinig und dem Kreisverkehr am Metz, die Landesstraße Meran-Mölten zwischen der Neif und Hafling und die Landesstraße Weitburg-Kastloh zwischen der Abzweigung St. Oswald und der Abzweigung Disenz. Die Penzer-Joch-Straße ist zwischen Penz und dem Penzer-Joch bis 19 Uhr wegen Asphaltierungsarbeiten gesperrt. Eine Einbahnregelung wegen Arbeiten gibt es unter anderem auf der Brenner Staatsstraße nördlich von Fahren, auf der Gardertaler Staatsstraße bei Zwischenwasser und auf der Gröner Staatsstraße zwischen Weitburg und Buntives bei Brembach. Die Bahnstrecke ist zwischen Spundinik und Malz aus Sicherheitsgründen gesperrt. Gute Fahrt!
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6: Ich grüße Sie ganz herzlich heute am 29. Juni. Wir haben es ja vorhin gehört. Heute ist Peter und Paul. Und ja, wenn wir heute den Blick nach draußen richten, tut das Durchatmen nach den heftigen Gewittern von gestern zwar gut. Gleichzeitig schauen wir aber auch mit Mitgefühl auf die Orte in Südtirol, an denen Mooren und Wassermassen schwere Schäden angerichtet haben. Unsere Gedanken sind heute ganz besonders bei all den Menschen, die jetzt vor den Trümmern ihrer Existenz stehen. Und natürlich gilt ein riesiges Danke den vielen freiwilligen Helferinnen und Helfern und den Feuerwehren, die seit gestern unermüdlich im Einsatz sind, um zu retten und zu sichern. Und welche Themen wir heute für Sie vorbereitet haben, das erfahren Sie natürlich auch gleich. Jetzt gibt's erstmal Musik und dann schauen wir da genauer drauf. Ich wünsche Ihnen gutes Zuhören.

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Schwungvoll sind wir schon mal hineingestartet in unser Vormittagsprogramm. Es ist punktgenau 10 Uhr und das sind die Themen, die wir hergerichtet haben. Wie immer am Montag gibt's auch heute Verbrauchernachrichten, zusammengestellt und recherchiert von meinem Kollegen Florian Mayer. Anschließend hören Sie ein Gespräch mit Paul Richard Schneider. Der gebürtige Schweizer wurde heute in der Früh in der Grieser Stiftskirche in Bozen vom Bischof Ivo Muso zum Diakon geweiht. Das Besondere daran, Paul Schneider ist 70 Jahre alt und vorher war er erfolgreicher Bankmanager in der Schweiz. Ob er sich als Spätberufener fühlt, das wird er uns erzählen in circa 10 Minuten. Den Trödelmarkt haben wir natürlich auch für Sie vorbereitet. Die Tore unserer Fundgrube guter Schnäppchen und Gelegenheiten öffnen wir wie immer gegen 22:30. Jetzt gibt's aber erstmal zwei Musikstücke. Im Hintergrund hören Sie Juliane Werding und dann folgt die Münchner Freiheit.

0: Die Münchner Freiheit mit großer Orchesterbesetzung haben wir sie hier gehört mit einem wohl ihrer bekanntesten Titel. 10:10, wie immer am Montag, gibt's auch jetzt eine weitere Ausgabe unserer Verbrauchernachrichten. Der beliebte Ratenkauf Buy Now Pay Later wird teurer. Der Zahlungsdienstleister Nexi stellt sein Modell Easy Shopping um. Statt wie bisher fixe Gebühren und Zinssätze um rund 5,9% fallen künftige Zinssätze zwischen 17 bis fast 19% aus. Der Grund für den Sprung auf Dispo-Niveau ist ein neues Geschäftsmodell. Nexi lässt sich das hohe Risiko von ungesicherten Kreditausfällen sowie den extremen Komfort der schnellen Ratenzahlung teuer bezahlen. Die Südtiroler Verbraucherschützer empfehlen deshalb in den aktuellen Mitteilungen von Nexi, das Kleingedruckte genauestens zu lesen und am besten nur das zu kaufen, was man sich auch wirklich leisten kann.
1: Verbraucher schauen beim Thema künstliche Intelligenz immer genauer hin. Laut einer aktuellen Studie des Datenschutzunternehmens UserCentrics ist weltweit mehr als die Hälfte der Menschen bereit, im Schnitt 7% mehr für Marken zu bezahlen, die transparent mit ihren Daten umgehen. Deutschland ist dabei Spitzenreiter. 73% der Befragten würden für diese Offenheit mehr Geld ausgeben. Italien bildet hingegen das Schlusslicht. Hierzulande würden nur 42% der Befragten mehr Geld für diese Offenheit bezahlen, aber auch nur durchschnittlich 5% mehr. Wer beim KI-Datenschutz intransparent bleibt, riskiert laut UserCentrics massive Verluste. Fast die Hälfte der Verbraucher hat in den vergangenen Monaten bereits Abos gekündigt oder den Anbieter gewechselt, weil das Vertrauen fehlte. Da moderne KI-Systeme immer selbstständiger reagieren und auf Konten oder Kalender zugreifen, fordern Kunden jetzt klare Kontrolle.
0: Sind Süßstoffe wie Aspartam oder Sucralose wirklich gesünder als Zucker? Die Wissenschaft ist sich zunehmend uneinig. Zwar stufen Behörden die zugelassenen Stoffe innerhalb der Grenzwerte als sicher ein, die Weltgesundheitsorganisation WHO warnt inzwischen aber vor den Risiken. Neuere Studien zeigen nämlich, dass künstliche Süße langfristig weder beim Abnehmen hilft, noch vor Krankheiten schützt. Im Gegenteil, einige Ersatzstoffe stehen im Verdacht, die Darmflora zu stören und das Risiko für Herz-Kreislauf-Erkrankungen sogar zu erhöhen. Experten raten deshalb, am besten sowohl Zucker als auch Süßstoffe nur sehr sparsam nutzen und den Körper stattdessen ganz von der extremen Süße entwöhnen.
1: Wer den als Ghetto-Palme bekannten Götterbaum im Garten hat, braucht bei der Bekämpfung vor allem eines, nämlich Ausdauer. Die aus China stammende invasive Art breitet sich derzeit massiv in Südtirol aus. Vom Süden kommend hat sie bereits den Finchgau bis Mals und das Eisacktal bis Sterzing erreicht. Nur im östlichen Pustertal ab Bruneck fehlt der Baum bislang noch. Experten des Forstdienstes warnen davor, den Baum einfach nur abzusägen. Die Pflanze ist extrem anpassungsfähig und reagiert auf Schnittmaßnahmen fast immer mit noch stärkeren Neuausschlägen aus dem Wurzelbereich. Um das Gewächs dauerhaft zu entfernen, ist das vollständige Ausgraben inklusive Wurzelstock der sicherste Weg. Da der Baum Allergene bildet und der Pflanzensaft Hautirritationen auslösen kann, sollte bei allen Arbeiten mit der Pflanze Schutzkleidung getragen werden. Außerdem sollten Pflanzenteile keinesfalls auf dem heimischen Kompost landen. Und das waren nun die Verbrauchernachrichten hier auf Radio Grüne Welle. Die nächste Ausgabe gibt es in einer Woche.
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0: Schön, dass wir Sie durch diesen Montagvormittag begleiten dürfen. 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Es ist 21 Minuten nach 10. Vom Chefsessel in der Bank direkt in die Klosterzelle. Ein Lebenswechsel, wie er radikaler kaum sein könnte. Mit 66 Jahren hat ein erfolgreicher Schweizer Bankmanager alles hinter sich gelassen, um Benediktinermönch zu werden. Heute, fast genau 4 Jahre später, feiert er einen ganz besonderen Meilenstein. Paul Richard Schneider, der inzwischen 70-Jährige, hat am heutigen Montag in der Grieser Stiftskirche in Bozen die Diakonweihe durch Bischof Ivo Muser empfangen. Ob er sich als Spätberufener fühlt, das sagt er uns jetzt.
1: Ich war ja hier bei den Benediktinern, also in unserem Kloster in Sarnen, als externer Schüler an der Kantonsschule. In Ende 60er, Anfang 70er Jahre, und da stand sehr wohl auch diese Möglichkeit im Raum. Im Rahmen der damals großen Möglichkeiten, wir hatten ja keine Angst, dass wir keine Stellen fänden, damals war es eine Aufbruchstimmung, auch in der Wirtschaft, habe ich dann einen anderen Weg gewählt und kehre jetzt eher wieder oder bin dann wieder zurückgekehrt zu den Anfängen, also spät berufen. Man könnte ja sagen, damals berufen und heute gekommen oder gefolgt. Also ich fand mich damals mit gut 18, also 18,5 einfach zu jung, um diesen Entscheid zu fällen. Ich glaube auch, dass man heute vielleicht so jungen sinnvollerweise eher davon abraten sollte, den Schritt gleich zu tun oder zumindest ihn zu prüfen. Ich habe dann mit Wirtschaft begonnen, ich habe in der Milizarmee gedient in der Schweiz, war dann da am Schluss auch mal Oberst. Und damals war das auch in der Wirtschaft eine Aufbruchstimmung und ich würde sagen, ich hätte mir manches vorstellen können in meinem Leben zu machen, und wenn man Erfolg hat und die Wirtschaft läuft und so weiter, ist auch das faszinierend. Es hat mir in dem Sinne dann nichts wirklich gefehlt oder mich unglücklich oder so gemacht. Insofern schaue ich auf diese Jahre positiv zurück, aber es kamen dann mit der Zeit wieder die Fragen, die Überlegungen, die generell natürlich das Leben eines jeden ausmachen, warum ist man da, wohin soll das führen, was ist das letztendliche Ziel. Und da gab es dann natürlich, wie in jedem anderen Leben auch, Ereignisse, die dazu führen, dass man solche Schritte dann überlegt, wenn man ein gewisses Alter bekommt. Es war dann allerdings so, dass meine Frau verstorben ist, 2013. Es war dann auch so, dass meine Mutter, die ich noch betreute, 2 Jahre später starb. Und das hat mich dann bewogen, oder diese Zeit zu nutzen, um mal in ein Theologiestudium hineinzuschauen. Luzern begann damals mit dem sogenannten Fernstudium, das heißt, man konnte über den Bildschirm digital die Sachen, die Vorlesungen anhören und abarbeiten, auch am Wochenende, am Abend. Und dann habe ich berufsbegleitend 2 Jahre Theologie studiert und sah dann aber, dass wenn man jetzt nicht nur nach dem Bologna-System Punkte sammeln will, sondern hineinlesen sich will, Studium im eigentlichen Sinne des Wortes, dass sich das mit dem Beruf nicht verbinden lässt. Ich war damals 62, konnte mich vorzeitig pensionieren, ohne dass das für mich jetzt da irgendwelche Probleme gegeben hätte, habe dann Vollzeit studiert und bin dann parallel, weil ich ja gewisse Mitbrüder noch kannte, sei es hier in Sarnen, sei es in Gries, 1, 2, 3 Mal im Jahr im Kloster gewesen, und daraus hat sich dann diese Bindung ergeben, so dass ich nach dem Studienabschluss 2018 dann eingetreten bin. Und insofern, um auf Ihre Frage zurückzukommen, für mich ist das jetzt nicht ein Aha-Erlebnis oder eine Spätberufung mit 60, sondern für mich fügt sich das irgendwie kontinuierlich in mein Leben ein. Und so ist jeder nächste Schritt irgendwie, auch die Weihe, ein logischer Schritt in der Vorwärtsbewegung auf dem Weg, den ich mich befinde.
0: Sie hörten Paul Richard Schneider, der gebürtige Schweizer, machte, wie schon erwähnt, nach einem Studium der Wirtschaftswissenschaften Karriere im eidgenössischen Bankensektor. Nach dem Ende der beruflichen Laufbahn studierte er Theologie und Kirchenrecht vor bald 6 Jahren trat Schneider in das Kloster Muri-Gries ein und wurde heute in der Früh dort von Bischof Ivo Muser zum Diakon geweiht. Das gesamte Interview, das Martin Lercher geführt hat, finden Sie im Internet als Podcast zum Nachhören unter Martins Sondertag. So, jetzt folgen 2 Musikstücke und dann öffnen wir auch schon die Tore unseres Trödelmarktes.

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1: Zu kaufen gesucht wird eine Sonnenmarkise, Telefon 347 06 51 709. Ein Gartenschlauch wird gesucht, rufen Sie an unter 329 68 39 148. Gesucht wird eine stromlose Nähmaschine zum Treten, Telefon 339 27 94 437. Eine Stereoanlage mit Radio- und CD-Player wird verkauft, Telefon 348 08 67 424. Verkauft wird eine Couch in Bestzustand, ausziehbar zum Preis von 100 Euro, Telefon 338 17 30 307. Ein Bronzetopf und ein hellblauer Rucksack werden verkauft. Die Rufnummer 346 23 13 361. Verkauft wird ein Wachtelmännchen im Eisacktal. Telefon 329 68 39 148. Günstig verkauft werden eine Matratze und ein Einzelbett sowie eine Kredenz für die Küche mit drei Schubladen. Zone ist Finchgau und die Rufnummer lautet 340 74 21 270. Nähsachen und ein Nähkissen werden gesucht. Telefon 347 96 54 389. Eine neue Hausalarmanlage sowie eine Betonmischmaschine mit 220 Volt und einem Fassungsvermögen von 300 Litern werden im Pustertal verkauft. Die Rufnummer 346 95 04 745. Ein schwarzer Bürostuhl, es ist ein Drehsessel, wird in Sterzing um 20 Euro abgegeben. Telefon 333 19 13 135. Reife Marillen sind in Bozen zu verkaufen. Telefon 348 88 45 170. Ein Kinderbett wird verschenkt. Telefon 346 23 13 361. Ein Radständer aus Eisen für zwei Fahrräder wird verkauft. Die Rufnummer 329 68 39 148. Zwei Rasenmäher sind um 50 Euro zu verkaufen. Drei Citybikes für Herren werden ebenfalls um 50 Euro abgegeben. Rufen Sie an unter 333 52 85 328. Und eine 17-jährige Schülerin sucht einen Sommerjob im Raum Eisacktal-Wipptal. Angebote bitte an 333 28 24 220. Soweit die Durchsagen im heutigen Trödelmarkt. Das soeben Gehörte gibt's natürlich auch jederzeit zum Nachlesen. Dafür gehen Sie einfach auf unsere Webseite unter rgw.it, suchen nach der Rubrik Trödelmarkt. Dort gibt's die soeben gehörten Anzeigen zum Nachlesen und Sie finden ein freies Feld, da können Sie selbst Ihre Anzeigen aufgeben. Private Verkaufsanzeigen, Kaufgesuche und Stellengesuche bei Radio Grüne Welle sind kostenlos.

Grüß euch, da ist der Paul Parese und ihr hört Radio Grüne Welle. Da ist mein neuer Song Griechenland. Ich hoffe, euch gefällt er. Und ja, viel Spaß. Schönen Sommer euch.

0: Ja, da kommt natürlich Urlaubsstimmung auf. Das war Musik von Paul Barese. Mittlerweile ist es 10 Uhr und 43 Minuten geworden. Hier bei Radio Grüne Welle am Vormittag habe ich jetzt noch einen kurzen Beitrag für Sie. Auch da geht es um Musik. Ja, in den letzten Jahren ist die deutsche Sprache in der Musik wieder ein bisschen populärer geworden. Trotzdem ist das Englische die unangefochtene Nummer 1. Auch in Südtirol singen viele Sängerinnen und Sänger nicht auf Deutsch, Italienisch oder Ladinisch, sondern auf Englisch. So auch Medea Hinterecker. Aber warum Medea? Hättest du dir auch vorstellen können, auf Hochdeutsch oder im Dialekt zu singen?
1: Also ich habe mir schon auch mal gedacht, vielleicht, ich habe auch mal ein Stück auf Dialekt geschrieben, habe ich dann aber irgendwie wieder verworfen. Aber Englisch war es halt auch, weil ich angefangen habe zu singen mit Gitarre. Ich habe eine Weile, als ich 10 Jahre alt war, sind wir nach Irland gezogen. Und da habe ich dann praktisch 3 Jahre lang gelebt. Und das war dann auch eigentlich eine ziemlich, würde ich sagen, vielleicht prägende Zeit. Und auch, wo ich dann auch angefangen habe, mehr zu singen und zu spielen. Und wahrscheinlich war es einfach, ich denke, es ist irgendwo einfacher vielleicht in der englischen Sprache, weil man einfach schon viel Musik existiert und ganz viele Redewendungen oder ganz viel einfach schon präsent ist und ich konnte mich da auch relativ gut austoben, einfach auch mit der Sprache, denke ich mal.
0: Dankeschön, Medea. Wie man sieht, fällt die Wahl für eine Sprache manchmal aus ganz persönlichen Gründen. Und welche Sprache besser klingt, ist natürlich immer auch Geschmackssache. Übrigens, das gesamte Interview mit Medea Hinterecker, das mein Kollege Felix Schiffelhuber mit ihr geführt hat, finden Sie jederzeit zum Nachhören auf unserer Webseite in der Audiothek unter rgw.it. Mittlerweile ist es 10:45 geworden. Es gibt jetzt gleich noch Musik von Medea Hinterecker. Und dann ist es auch schon Zeit für die nächsten Kurznachrichten. Und dann ab 11 Uhr begrüße ich bei mir im Studio Christian Mayer aus Völz. Mit ihm stellen wir uns die Frage, was wären wir eigentlich ohne das Ehrenamt? Gerade im Sport ist dieser Einsatz unbezahlbar. Er wurde vor kurzem mit dem Euregio Ehrenamtspreis Glanzleistung das junge Ehrenamt ausgezeichnet. Christian Mayer ist selbst sehbeeinträchtigt und feiert aber trotzdem große Erfolge in der Mannschaftssportart Torball. Mit seinem Team wurde er bereits zum 8. Mal Italienmeister. Wie gesagt, ab 11 Uhr ist Christian Mayer bei uns im Studio. Weiterhin gutes Zuhören und jetzt gibt's hier Medea Hinterecker.

0: 10 vor 11.
1: Hilfe für Evakuierte nach Unwettern in Meran. Hitzewelle führt zu mehr Todesfällen in Europa. Das Wetter, auch bei uns wird's heute noch einmal heiß. Ich bin Sabrina Fleischmann, schönen Vormittag.
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1: Im Murengebiet zwischen Meran und Hafling wird pausenlos gearbeitet, um die Unwetterschäden in den Griff zu bekommen. Im Einsatz sind Feuerwehren, Zivilschutz, Wildbachverbauung und Baggerfirmen. Es muss schnell gehen, denn heute und in den nächsten Tagen drohen wieder Gewitter. Derzeit sind 3 Häuser unbewohnbar, sie wurden von Schlamm und Geröll verschüttet. Auch dort hilft die Feuerwehr, sagt Martin Hofer. Er ist Vizekommandant der Feuerwehr Freiberg.
2: Bergen von wichtigen Sachen, wo die Betroffenen die dann erheblichen Schaden leider davon getragen haben, dass die zumindest gewisse Sachen dann kurzfristig noch sich organisieren können. Danach müssen wir erwarten, wie sich im Laufe des Tages die Wetterlage entwickelt.
1: Gestern mussten rund 70 Menschen in Hafling und Meran in Sicherheit gebracht werden. Einige der Evakuierten konnten inzwischen in ihre Häuser zurückkehren. Die Gärten von Schloss Trautmannsdorf und das Touriseum bleiben bis auf Weiteres geschlossen, denn wegen der Unwetterschäden sind sämtliche Zufahrtsstraßen zu den Gärten gesperrt. Noch ist unklar, wie lange die Sperre dauert. Der Zivilschutz wird im Laufe des Nachmittags weitere Informationen bekannt geben. In den Gärten selbst sind keine Schäden entstanden. Die Diözese trauert um Anton Auer, den langjährigen Pfarrer von Mühlwald und Lappach. Er ist gestern wenige Tage vor seinem 82. Geburtstag verstorben. Der Begräbnisgottesdienst wird am Freitagnachmittag in der Pfarrkirche von Mühlwald gefeiert. Anschließend wird Auer in seinem Heimatort Rhein in Taufers beigesetzt. Im Urlaub an der Adria sind 2 Südtiroler ums Leben gekommen. Dabei könnte auch die Hitze eine Rolle gespielt haben. Der 67-jährige Klaus Brunner aus Bozen ist am Strand von Rimini gestorben, vermutlich an einem Herzinfarkt. Und der 67-jährige Gianni Faye aus St. Ulrich hat beim Schwimmen im Meer in den Abruzzen einen Herzstillstand erlitten. Jeder Tag bringt in Europa neue Hitzerekorde, gestern unter anderem in Deutschland und Tschechien. Und die Hitzewelle fordert auch Todesopfer. Seit dem 21. Juni wurden in Europa mehr als 1300 zusätzliche Todesfälle verzeichnet, die im Zusammenhang mit den hohen Temperaturen stehen. Das schreibt WHO-Chef Ghebreyesus auf X. 150 Millionen Menschen leiden derzeit unter extremer Hitze. Auch bei uns geht es heute mit den Temperaturen noch ordentlich nach oben. Die aktuellen Werte gleich.
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1: Sonne und Wolken teilen sich den Himmel, aber die Temperaturen klettern weiter nach oben. Es werden noch bis zu 36 Grad am Nachmittag. Aktuell messen wir in Bransol 26, auch in Farn sind es 26 Grad. Corvara meldet 24, Bronnek 23 und am Carapaz ist es kühler bei 22 Grad. Am Nachmittag und am Abend können sich wieder zum Teil heftige Gewitter entladen und auch morgen wird es zum Teil gewittrig.
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6: Aus der Landesverkehrsmeldezentrale begrüßt Sie Renate Stauder. Nach Murenabgängen sind weiterhin folgende Straßen gesperrt: die Landesstraße Sinig-Verdienst zwischen Sinig und dem Kreisverkehr am Metz, die Landesstraße Meran-Nulten zwischen der Neif und Hafling und die Landesstraße Waldburg-Kastlo zwischen der Abzweigung St. Oswald und der Abzweigung Disenz. Die Benzer-Joch-Straße ist zwischen Benz und dem Benzer-Joch bis 19 Uhr wegen Asphaltierungsarbeiten gesperrt. Eine Einbahnregelung wegen Arbeiten gibt es unter anderem auf der Brenner Staatsstraße nördlich von Fahren, auf der Gardertaler Staatsstraße bei Zwischenwasser und auf der Gröner Staatsstraße zwischen Waldburg und Pontivis bei Brembach. Die Bahnstrecke ist zwischen Spondinic und Mals aus Sicherheitsgründen gesperrt. Gute Fahrt!
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7: Ich grüße Sie noch einmal ganz herzlich. Heute ist Montag, der 29. Juni. Es ist 11:04. Jetzt gibt's gleich Musik von Patrick Lindner und danach begrüße ich meinen Studiogast hier. Das ist Christian Mayer aus Völz. Er wurde vor kurzem mit dem Euregio Ehrenamtspreis Glanzleistung das junge Ehrenamt ausgezeichnet. Er ist sehbeeinträchtigt und feiert aber trotzdem große Erfolge in der Mannschaftssportart Torpall. Mit seinem Team wurde er bereits zum 8. Mal Italienmeister. Freuen Sie sich mit mir auf ein interessantes Gespräch mit Christian Mayer.

0: Studio von Radio Grüne Welle begrüße ich Christian Mayer aus Völz. Hallo und schön, dass du da bist.
1: Hallo, danke für die Einladung.
0: Also du bist Vorstandsmitglied, Sektionsleiter und Leistungsträger der Blinden- und Sehbehinderten-Amateursportgruppe Südtirol und vor kurzem bist du mit dem Ehrenamtspreis der Europaregion Tirol ausgezeichnet worden. Glückwunsch erst einmal.
1: Danke, danke.
0: Den Preis hast du erhalten für dein ehrenamtliches Engagement in der Blindensportgruppe und du setzt dich auch für die kulturelle und persönliche Weiterentwicklung junger Menschen mit Seheinschränkungen ein. Bevor wir genauer auf deine sportlichen Erfolge eingehen, zunächst ein paar Worte zum Euregio Ehrenamtspreis. Wie fühlt sich so eine Auszeichnung an? Warst du eigentlich überrascht?
1: Überrascht? Für die Nominierung schon ein bisschen. Also die Nominierung ist von Blindenapostolat Südtirol ausgegangen, zusammen mit der Blinden- und Sehbehinderten-Sportgruppe Südtirol, wo ich in dem Moment auch Vorstandsmitglied bin. Und als dann im Vorstand das Thema mal angesprochen worden ist, es mir jemand nominieren kannten, ist dann mein Name gefallen. Aber danach eigentlich habe ich nie mehr etwas davon gehört. Und eines schönen Tages kriege ich dann eine Mail im Namen des Landeshauptmann Arno Kompatsch. Und dann denke ich, hoi, was ist denn jetzt? Und dann ist mir mitgeteilt geworden, dass ich in dem Moment für den Preis nominiert geworden bin.
0: Mhm. Christian, du hast ja selbst auch eine Sehbeeinträchtigung. Erzähl einmal oder erklär uns einmal, wie das bei dir ausschaut.
1: Also ich bin in dem Moment sehbehindert. Also ich bin seit Geburt, habe ich die Sehbeeinträchtigung. Also so wie ich die Welt sehe, ist für mich normal. Also in eine Sehbeeinträchtigung in der Nähe siege ich 1/14, in der Ferne siege ich 1/10 und dazu bin ich dann nur lichtempfindlich und farbenblind. Aber das ist eigentlich für mich, es gehört einfach zu mir dazu, ich kenne es nicht anders und das ist einfach ein bisschen, jeder hat seinen Decken und das ist halt mein Decken.
0: Mhm. Ja, wenn man es so positiv sehen kann, ist natürlich auch gut. Christian, magst du sagen, was du beruflich machst? Bleibt da eigentlich immer genug Zeit auch zum Beispiel für den Sport?
1: Also ich bin in der Bad Alberi arbeiten, ich bin in der Telefonzentrale und gleichzeitig auch im Sekretariat von der Produktionsabteilung, also von der Alberi Grimbauer. Und eigentlich Zeit bleibt schon. Also ich habe natürlich meinen 8-Stunden-Job, aber trotzdem am Abend für die Freizeit und alles ist schon noch ein bisschen Zeit. Und danach natürlich hat man auch das Wochenende, wo man noch einiges unternimmt.
0: Mhm. Warum ist denn eigentlich das Ehrenamt im Sport so wichtig, nicht nur eben im Blindensport?
1: Also ich glaube, das Ehrenamt erstens einmal gibt dir einfach ganz, ganz viel. Es ist einfach der Umgang mit den Leuten. Natürlich ist es vielleicht Momente oft einmal, wo es ein bisschen schwierig ist, wo man sich auch denkt, na wieso tue ich das eigentlich? Ich kann die einfach leider heim auf dem Divan liegen. Aber danach kriegt man so viele neue Erkenntnisse und auch Freundschaften in dem Moment. Und danach auch die Genugtuung einfach und die Dankbarkeit für die ganzen Leute. Und eigentlich glaube ich, jeder Mensch soll im Ehrenamt etwas zu tun haben, weil er dadurch einfach total viele positive Aspekte mit sich selber mitnimmt.
0: Also man gibt viel und bekommt natürlich auch viel zurück. Ich habe es ja schon erwähnt, du engagierst dich auch für die kulturelle und vor allem auch die persönliche Entwicklung und Weiterentwicklung junger Menschen mit Seheinschränkungen. Was ist denn dir da ganz besonders wichtig? Welche Schwerpunkte setzt du da?
1: Also für uns als Blindenapostolat und Blinden- und Sehbehinderten-Sportgruppe ist einfach wichtig, dass die Leute einmal zusammenkommen. Einfach der Austausch und einfach so die Hilfe durch Selbsthilfe. Das ist für uns ganz, ganz wichtig, weil viele Leute, die haben natürlich versuchen, all ihre Sehbeeinträchtigung so gut wie möglich zu verstecken, weil es einfach im Alltag oft einmal auch schwierig ist, wenn man jetzt schon weiß, ah, der ist blind oder so. Und einfach, es sind viele Sachen, die man einfach durch einen Umgang mit den Leuten, durch einen Austausch einfach auch erfährt. Also einfach, wo du sagst, na schau, wie hast du in der Situation getan, damit nicht jeder muss bei Null anfangen, sondern dass man einfach sagt, man kann auf die Erfahrungen von den anderen Leuten aufbauen.
0: Mhm. An dieser Stelle würde ich sagen, machen wir eine ganz kurze musikalische Pause. Mein Gast im Studio ist Christian Mayer aus Völz. Er wurde mit dem Euregio Ehrenamtspreis ausgezeichnet und gleich anschließend sprechen wir dann über den Sport, denn er ist zum 8. Mal Italienmeister im Torball geworden. Auch darüber werden wir natürlich sprechen.

0: Willkommen zurück. Sie hören Radio Grüne Welle und wir sprechen heute über den Euregio Ehrenamtspreis, den Christian Meyer aus Völz erhalten hat für seinen ehrenamtlichen Einsatz. Hallo Christian, schön, dass du da bist.
1: Hallo.
0: Christian ist Vorstandsmitglied, Sektionsleiter und Leistungsträger der Blinden- und Sehbehinderten-Amateursportgruppe Südtirol. Nun eben zu deinem Sport. Wie gesagt, du bist mit deinem Team ja bereits zum 8. Mal Italienmeister im Torball. Auch dazu natürlich herzlichen Glückwunsch. Und vielleicht klären wir zunächst einmal, was ist denn überhaupt Torball?
1: Also Torball ist eine von den meistverbreitetsten Sportarten für Blinde und Sehbehinderte. Es wird in der Halle gespielt, 3 gegen 3. Im Ball sind kleine Klingeln drinnen, damit man hört, wo der Ball ist. Und man macht den Wurf, ist so ein bisschen wie so ein Kegelwurf. Und man versucht im Grunde eine menschliche Mauer zu bilden, damit in dem Moment nicht der Ball ins Tor fällt. Und es sind ganz viele Aspekte, die einfach beim Torball ganz wichtig sind. Einerseits die Orientierung, die Kommunikation untereinander mit den Spielern. Und was ganz, ganz das Schönste eigentlich vom Torball ist, es kann einfach für alle gespielt werden. Also von 8 bis 70 Jahren, man kann als Sehbehinderter spielen, man kann als Blinder spielen, man kann als Sehender spielen, weil alle eine lichtundurchlässige Brille tragen müssen.
0: Mhm. Genau, das habe ich gelesen, wollte ich gerade fragen. Also da geht es einfach darum, dass man dann so eine Brille aufsetzt und dann sind alle gleichberechtigt, genau, sozusagen. Also irgendwie auch Inklusion, oder?
1: Es ist eigentlich die umgekehrte Inklusion, weil einfach die Leute mal zu uns kommen und in unsere Welt ein bisschen eintauchen.
0: Mhm. Ich habe gelesen, du betreibst noch eine andere Sportart, und zwar Goalball. Ja, wo liegt denn da jetzt der Unterschied zum Torball?
1: Also Goalball ist die paralympische Sportart. Man spielt mit einem größeren Ball, ein bisschen das Feld ist ein bisschen größer und vor allem die Spielzeit ist länger. Also beim Torball haben wir 2x5 Minuten, beim Goalball haben wir 2x12 Minuten. Goalball ist einfach viel mehr athletischer. Es wird für weniger Leute praktiziert, einfach weil der Ball viel, viel schwerer ist. Aber es ist einfach das, was weltweit überall gespielt wird.
0: Aber zurück zum Torball, weil da bist du ja 8-mal Italienmeister, oder? Das ist Torball.
1: Genau, also im Torball sind wir jetzt das 2. Mal hintereinander Italienmeister geworden und wir als Verein insgesamt eben das 8. Mal.
0: Wie gesagt, du betreibst den Sport, kann man wirklich sagen, auf Wettkampfniveau. Wie viel Zeit investierst du denn so im Schnitt pro Woche in deinen Sport?
1: Also trainingmäßig machen wir unsere 2 Stunden, die Donnerstagsalben, aber danach natürlich sind die Wochenende eigentlich Alben voll, wo man entweder Turniere hat, Freundschaftsturniere, Trainingslager oder halt eine oder andere internationale Turniere, was wir einfach machen.
0: Dann hast du wahrscheinlich auch Freundschaften, die sich über die ganze Welt hinwegziehen.
1: Ja, weltweit vielleicht nicht so, aber jetzt wirklich im europäischen Raum haben wir jetzt wirklich schon viele, die man dann 2-3 Mal im Jahr trifft, andere auch schon viel öfter schon, und deswegen ist es eigentlich ein schöner Grund und einfach das bisschen das Gemeinschaftliche, Gesellschaftliche, dass man gerne irgendwo hinfährt, weil man ja wieder Freunde trifft.
0: Mhm. Eben, du sprichst es jetzt auch an, das Gesellschaftliche, das Freundschaftliche, einfach unter den Leuten sein. Ich denke, das ist sicher auch ein sehr wichtiger Aspekt, im Gegensatz, wenn man sagt, ich sehe schlecht, ich sehe fast nichts, ich bleibe nur zu Hause.
1: Ja, es ist leider so, dass viele Leute oft einmal einfach Angst haben, von außen zu gehen, weil sie sagen, nein, ich weiß nicht, was passiert, ich fühle mich nicht wohl, ich bin natürlich lieber in meinem Umfeld, wo ich mich auskenne. Aber natürlich viele Leute, und wenn man nach außen geht, baut Freundschaften auf und man tut einfach auch sein Selbstwertgefühl einfach stärken. Man ist allgemein natürlich mobiler, weil wenn du sagst, wir treffen uns beim Bahnhof und der Zeit, dann muss derjenige natürlich auch hinkommen. Das heißt, oft einmal ist es auch ein bisschen die Leute aus der Komfortzone auszuziehen. Und wir haben ganz viele Leute, wenn sie in die Sportgruppe kommen, sind wirklich auch noch sehr, sehr schüchtern waren und so, wo man auch einfach mit der Zeit gesehen hat, wie ihnen der Sport geholfen hat, die Gemeinschaft, und die einfach gewachsen sind.
0: Also kann man wirklich sagen, durch den Sport bekommen die blinden und sehbehinderten, sehbeeinträchtigten Menschen auch im Alltag mehr Sicherheit und einfach auch mehr Selbstvertrauen. Jetzt machen wir noch einmal eine kurze musikalische Pause und dann steigen wir schon ein in den dritten und letzten Teil unseres Gespräches. Mein Gast ist nach wie vor Christian Meyer aus Völz. Er ist selbst sehbeeinträchtigt und hat vor kurzem den Euregio Ehrenamtspreis erhalten.

0: Ich grüße Sie noch einmal ganz herzlich. Sie hören Radio Grüne Welle und wir sprechen heute mit Christian Mayer aus Völz. Er ist mein Gast im Studio. Hallo und Christi.
1: Hallo.
0: Und unser Thema heute ist das Ehrenamt, aber vor allem geht es auch um die blinden und sehbeeinträchtigten Menschen hier in Südtirol, aber ganz generell. Was brauchen denn eigentlich sehbeeinträchtigte Menschen oder generell blinde Menschen im Alltag? Welche Hürden gibt's da? Wo können wir zum Beispiel als Sehende helfen?
1: Es ist ganz viele Bereiche. Also einerseits natürlich die ganzen Barrieren, die man leider noch ein bisschen haben. Also es wird sicherlich viel getan, aber es gibt auch noch Bereiche, wo es ein bisschen besser sein kann, in den öffentlichen Verkehrsmitteln, ist die Linie nicht allem umgesagt werden. Aber ich glaube allgemein einfach, wenn man jemand in der Stadt, einen Blinden oder einen Sehbehinderten sieht, und man an vier kommt, der ist jetzt ein bisschen verloren, einfach mal kurz hingehen und fragen, ob er Hilfe braucht. Weil wenn jemand zum Beispiel keine Hilfe braucht, dann sagt er es in dem Moment schon. Aber natürlich allem erst fragen und nicht gleich irgendwie einen über die Straße ziehen, weil es könnte ja auch sein, dass er nicht einmal über die Straße gehen will. Aber ich glaube, man sollte einfach keine Angst haben, irgendwie auch, also die Berührungsängste sollten einfach mit der Zeit einfach ein bisschen wegfallen, weil am Ende jeder hat seine Bedürfnisse und man freut sich eigentlich, wenn man darauf angesprochen wird, weil wir wissen ja auch oft einmal nicht, ist jemand neben uns oder ist niemand da oder kann man jemand fragen, hat jemand die Kopfhörer drin oder so, also freuen sich eigentlich viele, wenn sie einfach mal kurz angesprochen werden und darf ihnen helfen, wo müssen sie denn hin?
0: Also zuerst fragen und nicht einfach unter den Arm nehmen und über die Straße zerren. Du bist für dein ehrenamtliches Engagement für den Ehrenamtspreis vorgeschlagen worden, und zwar vom Blindenapostolat. Was macht denn das Blindenapostolat generell?
1: Also das Blindenapostolat hat eigentlich ganz, ganz viele Aufgaben. Wir haben einerseits die ganze Jugendarbeit, was in dem Moment für uns ganz wichtig ist, wo wir einen Austausch mit dem Ausland, also mit Deutschland, Österreich, Schweiz in dem Moment pflegen, wo wir alles jedes Jahr eine internationale Jugendwoche haben, wo wir uns eine Woche irgendwo treffen. Also nächstes Jahr sind wir Südtiroler wieder dran, es zu organisieren. Danach wird allem die Kulturreise organisiert. Vor zwei Jahren sind wir nach Sardinien gefahren, letztes Jahr waren wir in Sizilien. Früher sind sie in die Toskana und noch Umbrien gefahren, ich leider nicht gekannt mitfahren, weil ich wieder mal ein Turnier gehabt habe. Aber danach ist auch der ganze Aspekt der Entwicklungshilfe ganz wichtig. Wir haben ein Monatstreffen organisieren. Also wir versuchen einfach so viel wie möglich kulturelle Sachen zu organisieren, aber in dem Moment nicht auf eine Gruppe spezifisch, sondern einfach allgemein auf alle Blinden und Sehbehinderten.
0: Mhm. Was sind denn so deine nächsten Ziele, Christian?
1: Also meine kurzfristigen Ziele ist Anfang Juli die Europameisterschaft Gruppe B in Griechenland, wo ich mit der italienischen Nationalmannschaft hinfahre, wo unser Ziel eben der Klassenerhalt ist, wo wir jetzt in letzter Zeit ordentlich dafür trainiert haben. Und danach natürlich geht es dann im Herbst wieder weiter mit den Freundschaftsturnieren, unser großes internationales Torballturnier, das wir wieder organisieren. Und ja, wichtig ist einfach, dass wir so viele Leute wie möglich motivieren, junge Leute wieder in unsere Gruppe bringen, damit einfach jeder die Erfahrung sammeln kann in dem Moment und einfach wachsen kann.
0: Wenn das jemand hört und gerne da mitspielen möchte, wie macht er denn das am besten?
1: Am besten einfach entweder über unsere Webseite von Blindenapostolat oder über das Blindenzentrum sich melden. Wir sind auf Instagram, auf Facebook, deswegen eigentlich über die ganzen Kanäle über Blindsport Südtirol kommen ins Finden und Kontakt aufnehmen.
0: Das gilt jetzt sowohl für Sehende und auch Sehbeeinträchtigte, oder?
1: Genau, also wir sind allem einerseits offen für Blinde und Sehbehinderte als Athleten, aber wir brauchen natürlich auch viele Sehenden, also Begleitpersonen, Trainer, Schiedsrichter. Wenn wir mit dem Tandem fahren, braucht man jemanden, der mit uns voraus fährt. Deswegen, wenn jemand interessiert ist, seien wir allem froh, wenn sich jemand meldet und uns zur Seite stehen will.
0: Möglichkeiten gibt es viele, also einfach melden. Ja, dann haben wir die Fragen soweit durch. Danke dir, Christian Mayer, dass du heute zu uns hier ins Studio gekommen bist, uns Einblicke in dein Leben und in deinen Sport gegeben hast und natürlich auch in dein ehrenamtliches Engagement. Alles Gute weiterhin und gerne auf ein nächstes Mal.
1: Vielen, vielen Dank für die Einladung und ich habe gerne über mein Leben und über die Blinden und Sehbehinderten geredet. Danke und schönen Tag.
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0: Sie hören Radio Grüne Welle am Vormittag. Es ist 11:55. Einen kurzen Beitrag habe ich jetzt noch für Sie. Vor gut einer Woche hat der Benzer Kreuzgang zum 400. Mal stattgefunden. Rund 100 Pilgerinnen und Pilger sind über das Benzer Joch nach Maria Trenz gekommen. Der dortige Pastoralassistent ist Martin Ellemund. Martin, warum pilgern denn eigentlich die Sahnerinnen und Sahner zu euch?
1: Es geht um drei Haltungen. Es geht einmal ums Aufbrechen in der Früh, aber nicht nur äußerlich, sondern eben auch innerlich aufbrechen zu neuen Ufern. Dann geht es darum, dass man Bitten mitbringt hierher zur Trenzermutter, aber auch fürs eigene Leben, aber auch Bitten für andere Leute, die vielleicht mir gesagt haben, nimm das Gebet mit und bet für mich. Ich habe vielleicht da eine Operation oder irgendwas vor mir. Und drittens auch ein Dank, den die Leute mitbringen hierher, wenn sie ein bisschen in die Welt hinausschauen, bei uns, überhaupt bei uns hier, diese wunderschöne Natur, die wir da haben, diese schöne Schöpfung. Ich glaube, da geht jedem das Herz über und tragt da den Dank hierher nach Trenz.
0: Dankeschön, das war Martin Ellemund. Fotos vom 400. Benzer Kreuzgang finden Sie übrigens auf unserer Facebook-Seite und auf unserem Instagram-Kanal. Jetzt gibt's noch ein Musikstück und dann schauen wir auf den heutigen Veranstaltungskalender.

0: Eine Minute nach 11:30, das heißt, es ist Zeit, einen Blick auf den Veranstaltungskalender zu werfen für den heutigen Montag. Was da in Südtirol so alles los ist, das weiß wie immer mein Kollege Florian Mayer.
1: Im Rahmen des Kultursommers im Tschumpus in Brixen wird heute Abend ab 20.30 Uhr die Komödie Gerüchte, Gerüchte aufgeführt. Das Stück handelt von einer High-Society-Hochzeitsfeier, bei der die Gastgeber plötzlich unauffindbar bzw. angeschossen sind. Aus Angst um ihren eigenen Ruf versuchen die eintreffenden Gäste das Chaos panisch zu vertuschen, wodurch sie sich in einem immer absurderen Lügengebilde voller Missverständnisse verstricken. Das Südtirol Jazz Festival macht heute unter anderem Halt in Bad Ratzes. Mit Luise Knobil kommt eine Schweizer Bassistin, Sängerin und Komponistin nach Seis, die Musik nicht als abstraktes Formenspiel, sondern als musikalisches Tagebuchkonzentrat begreift. Das Konzert beginnt um 18 Uhr. Im Semirurali Park in Bozen gastiert ab 19 Uhr Anais Drago mit ihrem Trio Releve. Im Film Club Bozen läuft

0: 20 Uhr läuft der schweizerische Dokumentarfilm Hallo Betty, ein Film über die legendäre Kunstfigur Betty Bossi, die in den späten 1950er Jahren zu einer Kochikone wurde. Der japanische Film Afterlife, Qual è il tuo ricordo più bello von Hirokazu Koreeda wird ab 20.15 Uhr gezeigt und um 20.30 Uhr läuft im Filmclub Bozen der britisch-kanadische Film Turner, L'Accordatore.
1: Dankeschön, Florian. Wenn Sie mögen, finden Sie die soeben gehörten Veranstaltungstipps natürlich auch nochmal zum Nachlesen. 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

Sie hören Radio Grüne Welle am Vormittag. Wie immer um diese Zeit schauen wir schon ein paar Minuten voraus, und zwar auf die nächste Sendung. Das sind dann die ausführlichen Nachrichten, und einige der Themen habe ich natürlich schon vorliegen. Nach dem Großbrand in der Bäckerei, was passiert nun mit den Eisenstecken-Filialen? Digital ist real. Warum nicht hinter jeder Hassbotschaft im Internet ein Mensch steckt? Und kleiner Bach, großer Schaden. Ein Unwetter hat Meran und seine Umgebung gestern in Angst und Schrecken versetzt. Starkregen hat einen kleinen Bach zur reißenden Flut gemacht. Heute am Tag

0: Danach werden die Schäden begutachtet und es wird aufgeräumt, Stefanie Terzer.
1: Kleiner Bach, großer Schaden. So könnte man die Situation vor Ort in Meran wohl am besten beschreiben. Vermurte Häuser, zerstörte Autos, Straßen, die plötzlich nicht mehr da sind. In unserem Südtirol-Journal Mittagsmagazin berichten wir gleich über die aktuelle Situation im Unwettergebiet. Und wir hören uns an, was die Landesgeologen und die Fachleute von der Wildbachverbauung sagen.
0: Danke, Steffi, für diesen Blick auf einige der Themen. Das Mittagsmagazin gibt's bei uns um 10 vor 12.

Mittlerweile ist es 11:45 geworden. Es liegt jetzt noch ein Musikstück hier. Wir beenden wie so oft mit Musik aus Südtirol. Gleich hören Sie die Hofers. Ja, die Bilder der gestrigen Unwetter lassen uns ja nicht los. Auch wenn wir jetzt zu Mittag kurz durchatmen können, schwingen die Sorge und das Mitgefühl für die betroffenen Menschen weiter mit. Unsere Gedanken bleiben bei allen, die vor den schweren Schäden stehen. Und unser Dank gilt natürlich auch den freiwilligen Helferinnen und Helfern, die unermüdlich anpacken. Kommen Sie trotz allem gut und vor allem sicher durch diesen Montag und durch die gesamte Woche. Es verabschiedet sich Claudia Meierhofer. Auf Wiederhören.

0: 10 vor 12. 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
1: Schönen guten Tag, ich bin Stefanie Terzer. Kleiner Bach, große Zerstörung. Warum die Schäden nach der Mure in Meran so groß sind. Und nach dem Großbrand am Samstag in der Bäckerei Eisenstecken in Kaltern brennt es jetzt wieder. Es sind Bilder der Verwüstung. Straßen, Häuser und Höfe sind von Schlamm überflutet. Eine Mure am Weißblatterbach zwischen Meran und Hafling hat gestern Abend große Schäden verursacht. 69 Menschen sind aus ihren Häusern evakuiert worden. Glücklicherweise ist niemand schwer verletzt worden. Heute laufen die Aufräumarbeiten auf Hochtouren. Dutzende Feuerwehrleute sind im Einsatz, darunter auch der Vizekommandant der Feuerwehr Freiberg, Martin Hofer.
2: Natürlich im Fokus steht jetzt mit schweren Gerätschaften einmal der ganzen Massen, was da in Sinich praktisch beim Kreisverkehr als zu wegkommen sein, die nicht gleich auseinanderzuräumen, sondern auch effektiv aufzulegen und abzutransportieren. Und gleich so können wir in den großen Massen ein bisschen entgegenwirken.
1: Auch die Haflinger Straße ist nicht befahrbar. Sie wurde von den Schlammmassen teilweise weggerissen. Florian Scheringer, wie kann ein so kleiner Bach so großen Schaden anrichten?
3: Der Weißblatterbach ist eigentlich nur ein kleiner Rinnsal, der normalerweise kaum Wasser führt. Trotzdem seien solche Murenabgänge bei Starkregen gerade bei kleinen Bächen typisch, sagt Thomas Thaler vom Amt für Wildbachverbauung.
4: Man sieht das ja bei sehr vielen Unwettern, dass meistens das Erste, was sich verklaust, also zutut, ist irgendeine Brücke, Rohr oder ein Durchlass. Und weil natürlich, wenn der Bach ein Material, das heißt eben Steine, Holz bringt, dann ist es klar, wenn irgendwo eine Öffnung ist, dass das Material diese verschließt. Und dann sucht sich der Bach einen neuen Weg, entweder über die Straße oder in die Wiesen, wie in dem Fall. Und natürlich macht er auch vor irgendwelche Gebäude und andere Infrastrukturen nicht halt.
3: Genau das ist in Meran passiert. Die Rohre und Durchlässe waren sofort verstopft und deshalb ist die Schlammlawine nicht im Bachbett geblieben, sondern hat sich überall ausgebreitet. Das Problem gäbe es bei vielen Bächen, sagt Thaler. Die Gefahr einer Mure am Weißblatterbach war auch schon bekannt. Da hatte es schon öfter kleinere Rutschungen gegeben. Das zu verhindern sei aber nicht leicht.
4: Es ist bei vielen Bächen und auch bei dem Bach relativ schwierig, weil eben sehr wenig Platz ist, um irgendeine Rückhaltesperre zu bauen. Und unten durch diese ganzen Durchlässe, die es was verklaust hat, die sind halt auch sehr schwer zu lösen, weil man müsste da theoretisch Straßen neu gestalten, bis Gebäude im schlimmsten Fall versetzen, und das ist natürlich zu dem Zeitpunkt nicht realistisch.
3: Heute schaufeln zahlreiche Bagger den Schlamm zur Seite oder direkt auf LKW, die ihn wegbringen. Erste Bewohner dürfen jetzt auch schon wieder in ihre Häuser zurück, aber nicht alle. Das dürfte noch mehrere Tage dauern, meint die Meraner Bürgermeisterin Katharina Zeller. Und die Zeit bei den Aufräumarbeiten drängt.
5: Man versucht, das gesamte Gelände zu stabilisieren, damit es, falls es heute nochmals zu Gewittern oder Regenschauern kommen sollte, damit nicht weiteres Material hinuntergeschwemmt wird.
3: Das Wegräumen ist aber nicht alles. Es müssen ja auch Straßen repariert und Hänge gesichert werden. Die Haflinger Straße bleibt bis auf Weiteres gesperrt.
1: Wieder Aufregung heute in Kaltern. In der abgebrannten Produktionshalle der Bäckerei Eisenstecken ist vor 2 Stunden wieder ein Feuer ausgebrochen. Ein unentdecktes Glutnest soll wieder aufgeflammt sein. Die Feuerwehr ist vor Ort im Einsatz. Wir alle haben wohl noch die Bilder vom Großbrand am Samstag vor Augen. Die Rauchsäule, die vom Bäckereigebäude aufsteigt, die vielen Feuerwehrautos, die Rettungskräfte. Heute, 2 Tage danach, liegt Reinhold Eisenstecken, der Chef der Bäckerei, immer noch auf der Intensivstation im Krankenhaus von Verona. Er hat sich schwere Verbrennungen zugezogen. Brandursache soll ein technischer Defekt gewesen sein. Anrainer wollen 3 Explosionen gehört haben. Der vom Samstag war ein langer, schwieriger Einsatz, sagt der Bozner Bezirksfeuerwehrpräsident Kurt Baumgartner.
6: Es war schwierig und es ging stundenlang. Also wenn der Einsatz ungefähr um 5:30 Uhr am Samstagnachmittag gestartet ist, muss man sagen, dass die Löscharbeiten die ganze Nacht durch auch angedauert haben und Brand aus dann erst gegen den frühen Morgenstunden erstmals gegeben werden konnte.
1: Die Produktionshalle, in der der Brand ausgebrochen ist, drohte einzustürzen und deswegen war es für die Feuerwehrleute umso schwieriger, den Brandherd zu erreichen. Die Halle ist komplett zerstört. Sie muss vermutlich abgerissen werden. Der Bürgermeister von Kaltern, Christoph Billon, sagt:
7: Es ist eine große Tragödie, die hier geschehen ist. Zum einen natürlich für die Familie selbst, aber auch für das Familienunternehmen. Die Bäckerei Eisenstecken ist ein Familienunternehmen in Kaltern, ein wichtiger Arbeitgeber. Und ich wünsche der Familie und auch dem Unternehmen auf diesem Wege alles Gute und dass es neben der gesundheitlichen Verbesserung Schritt für Schritt gelingt, auch den Betrieb wieder auf die Beine zu stellen.
1: Die Bäckerei Eisenstecken hat neben dem zerstörten Hauptsitz Filialen in Bozen und in Kaltern. Außerdem beliefert sie viele Supermärkte mit Brot. Das ist nach dem Brand jetzt nicht mehr möglich. Andere Bäcker könnten nun einspringen und Lieferungen übernehmen. Unter Berufskollegen helfe man sich, sagt der Präsident der Bäckerinnung Johann Drenker.
8: Bei uns ist das so, als Innung wird man sicher jedem Mitglied helfen, aber auch wenn jemand sonst auch nicht Mitglied sein sollte, man ist ja solidarisch und hilft. Wenn ein Kollege was passiert, dann ist sicher einmal gewillt, dem Nächsten zu helfen.
1: Wie diese Unterstützung im Fall Eisenstecken ausschaut, ist aber noch nicht klar. Und was in der Zwischenzeit mit den Angestellten der Bäckerei passiert, muss noch geklärt werden. Genau wie die Brandursache, zu der mittlerweile die Staatsanwaltschaft ermittelt.
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1: Wer an der Uni Bozen studiert, der hat gute Chancen auf dem Arbeitsmarkt. Das zeigt eine Umfrage, die bei Studierenden an 80 Universitäten in ganz Italien durchgeführt wurde. Sabrina Fleischmann mit den Kurznachrichten.
11: Ein Jahr nach dem Masterabschluss haben fast 93% der Absolventen der Uni Bozen einen Job. 5 Jahre danach sind es mehr als 97%. Das sind deutlich mehr als im italienischen Durchschnitt und auch die Gehälter sind höher als im Rest Italiens. Die allermeisten Absolventen der Uni Bozen arbeiten nach dem Abschluss ihres Studiums in Südtirol. Nur 8% zieht es ins Ausland. Bei jenen, die in Südtirol bleiben, arbeitet mehr als die Hälfte im öffentlichen Sektor. In der Privatwirtschaft haben 43% einen Job gefunden. Wer mit dem Auto auf die Seiser Alm fahren will, muss sich ab heute vormerken. Für die Parkplätze Spitzbühel und Kompatsch ist eine Online-Reservierung vorgeschrieben. Wie bisher ist die Zufahrt zur Seiser Alm nur bis 9 Uhr am Vormittag und nach 17 Uhr am Nachmittag erlaubt. Und in der Nacht gilt weiterhin ein generelles Parkverbot. Geschäfte und Schnäppchenjäger rüsten sich für den Sommerschlussverkauf. Er beginnt am 16. Juli in den meisten Gemeinden und dauert dann 4 Wochen. Die Tourismusorte in Gröden, im Gardertal, im oberen Finchgau und im Schlarrengebiet sind etwas später dran. Dort startet der Schlussverkauf erst am 21. August und dauert dann bis Mitte September. Im Urlaub an der Adria sind 2 Südtiroler ums Leben gekommen. Dabei könnte auch die Hitze eine Rolle gespielt haben. Der 67-jährige Klaus Brunner aus Bozen ist am Strand von Rimini gestorben, vermutlich an einem Herzinfarkt. Seine Frau hat Alarm geschlagen, aber er konnte nicht mehr gerettet werden. Und der 67-jährige Gianni Faye aus St. Ulrich hat beim Schwimmen im Meer in den Abruzzen einen Herzstillstand erlitten. Bademeister haben ihn noch an den Strand geholt, aber auch für ihn ist jede Hilfe zu spät gekommen. In Europa leiden 150 Millionen Menschen unter der Hitzewelle. Unter anderem wurden in Deutschland und Tschechien mit über 40 Grad neue Rekorde verzeichnet. Seit dem 21. Juni wurden in Europa mehr als 1300 zusätzliche Todesfälle verzeichnet, die im Zusammenhang mit den hohen Temperaturen stehen, schreibt die WHO. Europäische Wohnungen, Arbeitsplätze und Schulen seien für solche Temperaturen nicht ausgelegt. Noch zum Tennis. Jannik Sinner startet heute als Titelverteidiger ins Rasenturnier von Wimbledon. Nach seinem frühen Aus bei den French Open will er wieder durchstarten. Sein erster Gegner ist der Serbe Miomir Kecmanovic. Das Spiel beginnt um 14.30 Uhr.
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11: Die XXL Fußball-WM in den USA, Kanada und Mexiko sorgt für neue Rekorde in und außerhalb der Stadien. Der Fußball-Weltverband FIFA hat zum Start der K.O.-Runde eine erste Zwischenbilanz gezogen. Bisher sind 215 Tore gefallen, 1000 Spieler sind zum Einsatz gekommen und 4,6 Millionen Fans haben die Spiele im Stadion miterlebt. In den Stadien wurden 2,8 Millionen Biere und fast 1 Million Flaschen Wasser verkauft. Dazu kommen noch 300.000 Hotdogs. Gastgeber Kanada hat als erstes Land das Achtelfinale erreicht. Heute Abend geht's weiter mit der Partie Deutschland gegen Paraguay. Und ab 3 Uhr spielen die Niederlande gegen Marokko. Noch schauen wir auf die Börse in Europa. DAX in Frankfurt und MIP-Index in Mailand sind leicht im Plus.
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1: Wenn wir auf Instagram oder Facebook unterwegs sind, müssen wir nicht lange scrollen, bis wir auf die ersten Beleidigungen stoßen. Sie reichen von Sexismus über Bodyshaming, Rassismus bis hin zu Homo- und Transphobie. Warum es überhaupt zu Hass im Internet kommt, klären wir heute mit einem Experten der Gewaltprävention.
10: Dein Kommentar, dein Gesicht. Denn Hass im Netz trifft echte Menschen. Digital ist real.
3: Negative Kommentare und Beleidigungen in den sozialen Medien hinterlassen bei den Opfern tiefe Spuren. Warum Menschen im Netz zum Täter werden, kann ganz unterschiedliche Gründe haben. Das sagt Lukas Schwirmbacher vom Forum Prävention. Er koordiniert dort die Fachstelle Gewalt. Einige meinen einfach, dass das Internet ein rechtsfreier Raum ist.
12: Andere wiederum sehen sich ermutigt durch die Anonymität, dass sie im digitalen Raum was sagen oder schreiben, was sie im direkten Leben vielleicht face-to-face nicht machen würden. Andere wiederum möchten ganz gezielt ihre Weltanschauung durchsetzen, auch wenn ihnen bewusst ist, dass sie gewalttätig sind, dass sie Hass verwenden und dass sie andere Menschen herabwürdigen.
3: Und nicht immer stecken hinter Hasskommentaren echte Menschen, sagt Lukas Schwirmbacher. Es gibt generierte Hassbotschaften, die automatisch erstellt werden, von sogenannten Bots. Wenn nichts dagegen getan wird, besteht die Gefahr, dass Hass im Netz normal wird, sagt Schwirmbacher.
12: Hassbotschaften verstärken auch Vorurteile und Feindbilder. Gruppen werden auch gegeneinander ausgespielt, was zu Spaltungen in der Gesellschaft führt. Und was ich problematisch finde, ist, dass sich Menschen aus Diskussionen in sozialen Medien zurückziehen, weil sie Angst vor Beleidigungen, Bedrohungen und Angriffen haben.
3: Lukas Schwirmbacher sagt, Betroffene können sich wehren. Sie können sich Profile der Hater blockieren, sich Hilfe holen und Anzeige erstatten. Aber auch alle, die Hass im Netz beobachten, sollten nicht tatenlos zusehen.
12: Es gibt viele Betroffene, die diese Hasskommentare sichtbar machen. Und da kann ich sehr wohl die Person unterstützen, eben durch einen Kommentar oder auch durch eine direkte Nachricht, damit auch andere Menschen im Netz sehen, es gibt andere Meinungen, es gibt andere Denkweisen, die dann schon das Bild einigermaßen zumindest zurechtrücken können.
10: Digital ist real. 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
1: Am Vormittag war es großteils noch recht sonnig, es hat aber schon ein paar erste Regenschauer gegeben. Am Nachmittag ist dann wieder mit Gewittern zu rechnen. Heiß wird's auch heute wieder, bis zu 36 Grad sind noch drin. Philipp Datterotti vom Landeswetterdienst, wie geht's denn morgen und in den nächsten Tagen mit dem Wetter weiter?
13: In den nächsten beiden Tagen bleibt das Wetter zeitweise unbeständig. Morgen am Nachmittag muss man wieder mit dem ein oder anderen Gewitter rechnen. Am Mittwoch sorgt dann eine Kaltfront für verbreitete und teils auch kräftige Regenschauer. Ab Donnerstag wird es mit einer Nordströmung dann im ganzen Land stabiler und dazu gibt es normale Sommertemperaturen zwischen 26 und 33 Grad.
1: Das war das Südtirol-Journal Mittagsmagazin zum Wochenstart. Wenn Sie mögen, dann hören wir uns morgen wieder zur gleichen Zeit. Ich bin Stefanie Terzer. Einen schönen Tag noch.
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14: Aus der Landesverkehrsmeldezentrale begrüßt Sie Renate Stauder. Nach Murenabgängen sind weiterhin folgende Straßen gesperrt. die Landesstraße Sinich-Verdienst zwischen Sinich und dem Kreisverkehr Metz und die Landesstraße Meran-Hafling zwischen der Neif und Hafling. Deshalb kommt es in Obermais in Fahrtrichtung Meran und auf der Passaer Stadtstraße ab der Tirolach Kreuzung in Fahrtrichtung Meran zu Kolonnenverkehr und Staus. Auch auf der Pustertaler Staatsstraße gibt es Kolonnenverkehr und Stau wegen Überlastung in Richtung Inchen zwischen Welsbach und der Einfahrt ins Praxachtal. Die Penzerjochstraße ist zwischen Penz und dem Penzerjoch bis 19 Uhr wegen Asphaltierungsarbeiten gesperrt. Zu Verzögerungen wegen Arbeiten kommt es immer wieder auf der Brenner Staatsstraße nördlich von Fahren, auf der Gadertaler Staatsstraße bei Zwischenwasser und auf der Grüner Staatsstraße zwischen Waldbruck und Pontives bei Brembach. Gute Fahrt!

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0: 10 vor 1.
1: Bozner Uni-Studenten sind gut auf Arbeitswelt vorbereitet. Parken auf der Seiser Alm geht nur mehr mit Vorabreservierung. Das Wetter sonnig und heiß. Ich bin Wilhelm Schatzer. Grüß Gott.
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1: Wer an der Uni Bozen studiert, hat gute Chancen auf dem Arbeitsmarkt. Ein Jahr nach dem Masterabschluss haben fast 93% der Absolventen einen Job. 5 Jahre danach sind es mehr als 97%. Das sind deutlich mehr als im italienischen Durchschnitt und auch die Gehälter sind höher als im Rest Italiens. Die allermeisten Absolventen der Uni Bozen arbeiten nach dem Abschluss ihres Studiums in Südtirol. Bei jenen, die in Südtirol bleiben, arbeitet mehr als die Hälfte im öffentlichen Sektor. Wer mit dem Auto auf die Seiser Alm fahren will, muss sich ab heute vormerken. Für die Parkplätze Spitzbühel und Kompatsch ist eine Online-Reservierung vorgeschrieben. Wie bisher ist die Zufahrt zur Seiser Alm nur bis 9 Uhr am Vormittag und nach 17 Uhr am Nachmittag erlaubt. Und in der Nacht gilt weiterhin ein generelles Parkverbot. Geschäfte und Schnäppchenjäger rüsten sich für den Sommerschlussverkauf. Er beginnt am 16. Juli in den meisten Gemeinden und dauert 4 Wochen. Die Tourismusorte in Gröden, Gardertal, im oberen Finchgau und im Schlerngebiet sind später dran. Dort startet der Schlussverkauf erst am 21. August. Die Fußball-WM in den USA, Kanada und Mexiko sorgt für neue Rekorde in und außerhalb der Stadien. Der Fußball-Weltverband FIFA hat zum Start der K.O.-Runde eine erste Zwischenbilanz gezogen. Diana Kramer berichtet.
3: Mehr als 4,6 Millionen Zuschauer sahen die 72 Vorrundenspiele live in den Stadien. Das ist neuer Rekord. Genauso wie die 215 Tore, die bisher fielen. Auch die Fans sorgen bei dieser XXL-WM für Superlative. In den Arenen wurden laut FIFA bisher schon 2,8 Millionen Biere und fast 1 Million Flaschen Wasser verkauft. Dazu kamen 300.000 Hotdogs.
1: Gastgeber Kanada hat als erstes Land das Achtelfinale erreicht. Heute Abend geht's weiter. Um 19 Uhr spielt Brasilien gegen Japan und um 22.30 Uhr Deutschland gegen Paraguay. Tennis. Jannik Sinner startet heute als Titelverteidiger ins Turnier von Wimbledon. Nach seinem frühen Aus bei den French Open will Sinner wieder durchstarten. Sein erster Gegner ist der Serbe Miomir Kecmanovic. Das Spiel beginnt um 2:30. Sonne, Hitze und Gewitter, das ist der Wettermix heute. Gleich mehr.
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1: Sonnig ist es, es bilden sich aber auch schon Quellwolken und es sind dann wieder Gewitter dabei. Vorher steigen die Temperaturen auf 29 bis 36 Grad. Jetzt hat es 30 Grad in Bozen, 29 in Kollmann, 26 Grad in Pfunders und 25 in Laas. Auch morgen geht's sonnig weiter und am Nachmittag drohen wieder Gewitter.
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8: Aus der Landesverkehrsmeldezentrale begrüßt Sie Renate Stauder. Nach Murenabgängen sind weiterhin folgende Straßen gesperrt. Die Landesstraße Sinich-Verdienst zwischen Sinich und dem Kreisverkehr am Metz und die Landesstraße Meran-Hafling zwischen der Neif und Hafling. Deshalb kommt es in Obermais in Fachrichtung Meran und auf der Passeirer Stadtstraße ab der Tiroler Kreuzung in Fachrichtung Meran zu Kolonnenverkehr und Staus. Auch auf der Pustertaler Stadtstraße gibt es Kolonnenverkehr und Stau wegen Überlastung in Richtung Inchen zwischen Welsberg und der Einfahrt ins Praxertal. Die Penzerjochstraße ist zwischen Penz und dem Penzerjoch bis 19 Uhr wegen Asphaltierungsarbeiten gesperrt. Zu Verzögerungen wegen Arbeiten kommt es immer wieder auf der Brenner Staatsstraße nördlich von Farm, auf der Gadertaler Staatsstraße bei Zwischenwasser und auf der Grüner Staatsstraße zwischen Waldbruck und Pontivis bei Brembach. Gute Fahrt!
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0: 10 vor 2.
1: Mure bei Meran, Aufräumarbeiten laufen auf Hochtouren. Tennis, Jannik Sinner startet ins Turnier von Wimbledon. Das Wetter, Sonne und Quellwolken. Ich bin Wilhelm Schatzer, guten Nachmittag.
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1: Nach dem schweren Murenabgang bei Meran gehen die Aufräumarbeiten weiter. Der Starkregen hatte gestern Abend ja zu einer Schlammlawine am Weißblatterbach geführt. Die Feuerwehren haben alle Hände voll zu tun, sagt der Vizekommandant der Feuerwehr Freiberg, Martin Hofer.
2: Natürlich im Fokus steht jetzt mit schweren Gerätschaften einmal die ganzen Massen, was da in Sinich praktisch beim Kreisverkehr als zu wegkommen sein, die nicht gleich auseinanderzuräumen, sondern auch effektiv aufzulegen und abzutransportieren. Und gleich so können wir in den großen Massen ein bisschen entgegenwirken.
1: Von den 69 evakuierten Anwohnern in Meran und Hafling dürfen jetzt einige wieder in ihre Häuser zurück. Die Aufräum- und Sicherungsarbeiten werden noch mehrere Tage dauern. Auch im Kaunertal in Nordtirol haben Unwetter gestern zu Murenabgängen geführt. 250 Gäste waren unter anderem im Gletscherrestaurant eingesperrt. Sie wurden gestern und heute Vormittag alle mit Hubschraubern ausgeflogen. In Vorarlberg sind bei einem Badeunfall 3 Menschen ums Leben gekommen. Es sind ein 10-jähriger Bub und 2 Männer im Alter von 22 und 40 Jahren. Sie waren unterhalb eines Wasserfalls in den Fluss Ill gesprungen und wurden unter die Oberfläche gedrückt. Angehörige und andere Badegäste haben sie noch aus dem Wasser geholt, aber alle 3 haben nicht überlebt. In Montenegro ist ein Hacker gefasst worden, der aus dem Iran stammt und von den USA gesucht wurde. Er soll massive Hackerangriffe auf die Infrastruktur von über 150 Universitäten in den USA durchgeführt haben und dabei einen Schaden von 3,4 Milliarden US-Dollar verursacht haben. Die gestohlenen Daten sollen den iranischen Revolutionsgarden und iranischen Universitäten zugute gekommen sein. Der Cyberkriminelle soll jetzt von Montenegro an die USA ausgeliefert werden. Tennis, Jannik Sinner startet heute als Titelverteidiger ins Turnier von Wimbledon. Nach seinem frühen Aus bei den French Open will Sinner wieder durchstarten. Sein erster Gegner ist der Serbe Miomir Kecmanovic. Das Spiel beginnt jetzt um 2:30. Sonnig und später gewittrig. Gleich schauen wir auch auf die Temperaturen.
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1: Sonne und immer mehr Wolken, auch Regen und Gewitter drohen wieder. Und die Temperaturen kommen auf 29 bis 36 Grad. Jetzt hat's 32 Grad bei der Leinburg, 24 am Reschen, 31 in Starzing und 30 Grad in Doblach. Auch morgen wird's sonnig mit Regenschauern und Gewittern. Dazu gibt's maximal 28 bis 35 Grad.
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5: Daniel Hofer begrüßt Sie aus der Landesverkehrsmeldezentrale. Wegen Sicherungsarbeiten nach Murenabgängen gesperrt sind die Landesstraße Meran-Hafling zwischen der Neif und Hafling, die Landesstraße Sinich-Verdinst zwischen Sinich und dem Kreisverkehr Metz sowie die Landesstraße Kastelroth-Weitburg zwischen der Abzweigung Tissens und der Abzweigung St. Oswald. Rechnen Sie in Obermais in Meran in Fahrtrichtung Meran und vom Passaiertal kommend ab der Kreuzung Dorftirol mit Verzögerungen und Staubbildungen wegen Überlastung und wegen der Sperre in Obermais. Zu Verzögerungen wegen Arbeiten kommt es immer wieder auf der Brenner Staatsstraße nördlich von Farn, auf der Grüner Staatsstraße zwischen Weiburg und Pontives bei Brembach, auf der Gadertaler Staatsstraße bei Zwischenwasser und auf der Pustertaler Staatsstraße bei Innichen. Die Benzerjochstraße ist zwischen Benz und dem Benzerjoch bis 19 Uhr wegen Asphaltierungsarbeiten gesperrt. Gute und sichere Fahrt!
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1: 10 vor 3. Echtzeitinfos, neue Anzeigetafeln im öffentlichen Verkehr. Mure bei Meran, es wird aufgeräumt. Das Wetter, Sonne, Wolken und wieder Gewitter. Ich bin Wilhelm Schatzer, guten Nachmittag.
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1: Wann kommt der Bus? An größeren Bushaltestellen gibt es dafür Anzeigetafeln, die diese Informationen in Echtzeit angeben. Jetzt haben das Land und die Südtiroler Transportstrukturen AG weitere 140 neue Anzeigetafeln angekauft. Sie wurden an stark besuchten und wichtigen Haltestellen installiert. In Sterzing ist ein Ehepaar auf Telefonbetrüger reingefallen. Ein Anrufer gab sich als Karabiniere aus. Er sagte, auf dem Konto des Ehepaars seien verdächtige Aktivitäten festgestellt worden und überredete die Eheleute, ihr Geld auf ein angeblich sicheres Konto zu überweisen. 50.000 Euro haben sie dann auch überwiesen, schöpften dann aber schnell Verdacht und erstatteten Anzeige. Die Karabiniere konnten noch rechtzeitig das Geld sicherstellen und zwei mutmaßliche Betrüger ausfindig machen. Zwischen Hafling und Meran, wo gestern Abend die große Mure abgegangen ist, schaufeln Bagger weiterhin den Schlamm weg und laden ihn auf LKWs, die ihn wegbringen. Die Aufräumarbeiten werden noch mehrere Tage dauern. Solche Murenabgänge bei Starkregen seien gerade bei kleinen Bächen typisch, sagt Thomas Thaler vom Amt für Wildbachverbauung.
3: Man sieht das ja aber bei sehr vielen Unwetter, dass meistens das Erste, was sich verklaust, also zutut, ist irgendeine Brücke, Rohr oder ein Durchlass. Und weil natürlich, wenn der Bach Material, das heißt dem Steine, Holz bringt, dann ist es klar, wenn irgendwo eine Öffnung ist, dass das Material diese verschließt und dann sucht sich der Bach einen neuen Weg, entweder über die Straße oder in die Wiesen, wie in dem Fall. Und natürlich macht er auch vor irgendwelche Gebäude und andere Infrastrukturen nicht halt.
1: Ein großes Problem ist gerade die Straße nach Hafling. Die wurde von der Mure teilweise weggerissen. Bis sie wieder befahrbar ist, könnte es länger dauern. Der Hunter-Virus-Ausbruch neigt sich dem Ende zu. Davon geht die Weltgesundheitsorganisation WHO aus. Alle Kontaktpersonen der beiden Fälle, die in Südafrika identifiziert worden sind, haben ihre Nachbeobachtungszeit abgeschlossen, ohne dass weitere Fälle gemeldet worden sind, heißt es von der WHO. Auch in Spanien und den Niederlanden sind die Quarantäne- und Beobachtungszeiten abgeschlossen. Das Virus hatte sich auf einem Kreuzfahrtschiff ausgebreitet, das in Argentinien unterwegs war. Heiß ist es und es drohen wieder Gewitter. Gleich mehr zum Wetter.
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1: Sonne, Wolken und erste Gewitter gibt's jetzt aktuell im Pustertal und im Sarntal. Es ist wieder heiß, 33 Grad hat's in Pranzoll, 28 in Schlanders, 32 in St. Martin in Passaia und 27 Grad in St. in Taufers. Morgen wird's wieder sonnig und am Nachmittag gewitterig bei 28 bis 35 Grad.
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7: Schönen Nachmittag aus der Landesverkehrsmeldezentrale wünscht Renate Stauder. Die Staatsstraße Alemannia ist zwischen dem Durblacher See und dem Dürensee nach einem Unfall gesperrt. Nach Murenabgängen sind weiterhin folgende Straßen gesperrt. Die Landesstraße Sinich-Verdienst zwischen Sinich und dem Kreisverkehr am Metz und die Landesstraße Meran-Hafling zwischen der Neif und Hafling. Die Benzer-Joch-Straße ist zwischen Benz und dem Benzer-Joch bis 19 Uhr wegen Asphaltierungsarbeiten gesperrt. Die Landesstraße Weidburg-Kastlot ist zwischen der Abzweigung St. Oswald und der Abzweigung Dissens wegen Sicherungsarbeiten nach einem Murenabgang weiterhin gesperrt. Gute Fahrt!
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1: Zu kaufen gesucht wird eine Sonnenmarkise, Telefon 347 06 51 709. Ein Gartenschlauch wird gesucht, rufen Sie an unter 329 68 39 148. Gesucht wird eine stromlose Nähmaschine zum Treten, Telefon 339 27 94 437. Eine Stereoanlage mit Radio- und CD-Player wird verkauft, Telefon 348 08 67 424. Verkauft wird eine Couch in Bestzustand, ausziehbar zum Preis von 100 Euro, Telefon 338 17 30 307. Ein Bronzetopf und ein hellblauer Rucksack werden verkauft. Die Rufnummer 346 23 13 361. Verkauft wird ein Wachtelmännchen im Eisacktal. Telefon 329 68 39 148. Günstig verkauft werden eine Matratze und ein Einzelbett sowie eine Kredenz für die Küche mit drei Schubladen. Zone ist Finchgau und die Rufnummer lautet 340 74 21 270. Nähsachen und ein Nähkissen werden gesucht. Telefon 347 96 54 389. Eine neue Hausalarmanlage

Von 346 23 13 361. Ein Radständer aus Eisen für zwei Fahrräder wird verkauft. Die Rufnummer 329 68 39 148. Zwei Rasenmäher sind um 50 Euro zu verkaufen. Drei Citybikes für Herren werden ebenfalls um 50 Euro abgegeben. Rufen Sie an unter 333 52 85 328. Und eine 17-jährige Schülerin sucht einen Sommerjob im Raum Eisacktal-Wipptal. Angebote bitte an 333 28 24 220. Soweit die Durchsagen im heutigen Trödelmarkt. 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Dafür gehen Sie einfach auf unsere Webseite unter rgw.it, suchen nach der Rubrik Trödelmarkt. Dort gibt es die soeben gehörten Anzeigen zum Nachlesen und Sie finden ein freies Feld, da können Sie selbst Ihre Anzeigen aufgeben. 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Tschüss.

0: 10 vor 4.
1: Telefonbetrug, Carabinieri retten 50.000 Euro. Echtzeitinfos, neue Anzeigetafeln bei Haltestellen. Das Wetter gewittrig. Ich bin Wilhelm Schatzer. Guten Nachmittag.
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1: In Starzing ist ein Ehepaar auf Telefonbetrüger reingefallen. Ein Anrufer gab sich als Carabiniere aus. Er sagte, auf dem Konto des Ehepaars seien verdächtige Aktivitäten festgestellt worden. Und er überredete die Eheleute, ihr Geld auf ein angeblich sicheres Konto zu überweisen. 50.000 Euro haben sie dann auch überwiesen, schöpften aber schnell Verdacht und erstatteten Anzeige. Die Carabiniere konnten noch rechtzeitig das Geld sicherstellen und zwei mutmaßliche Betrüger ausfindig machen. Wann kommt der Bus? An größeren Bushaltestellen gibt es dafür Anzeigetafeln, die diese Informationen in Echtzeit angeben. Jetzt haben das Land und die Südtiroler Transportstrukturen AG weitere 140 neue Anzeigetafeln angekauft. Sie wurden an stark besuchten und wichtigen Haltestellen installiert. In der Bäckerei Eisenstecken in Kaltern ist am Vormittag wieder ein Feuer ausgebrochen. Vermutlich hat sich ein Glutnest wieder entzündet nach dem Großbrand am Samstag, bei dem die gesamte Produktionshalle abgebrannt ist. Stefanie Terzer.
2: Ja, die Produktionshalle ist komplett zerstört worden und muss vermutlich abgerissen werden. Aktuell ermitteln die Staatsanwaltschaft und die Bozener Berufsfeuerwehr zur Brandursache. In der Bäckerei kann so natürlich nicht gearbeitet werden, aber weil die Filialen und mehrere Supermärkte beliefert werden wollen, werden wohl andere Bäckereien einspringen. Das hat man uns heute in der Bäckerinnung gesagt. Wie es für die Angestellten der Bäckerei Eisenstecken weitergeht, das bleibt fraglich. Und der Besitzer der Bäckerei, Reinhold Eisenstecken, wird immer noch auf der Intensivstation im Krankenhaus von Verona behandelt. Er hat sich am Samstag schwere Verbrennungen zugezogen.
1: In Deutschland sind bei einer Schießerei in Stade bei Hamburg 5 Menschen gestorben. Außerdem wurden mehrere Menschen verletzt. 2 Verdächtige wurden festgenommen. Darunter soll auch der mutmaßliche Schütze sein. Zugetragen hat sich der Vorfall am frühen Nachmittag bei einer Jugendhilfeeinrichtung. Die Hintergründe sind aber noch völlig unklar. Vor der Küste Kalabriens haben Archäologen ein antikes Schiffswrack gefunden. Es stammt aus dem 5. Jahrhundert vor Christus und hat mehr als 300 Amphoren geladen. Die Forscher hoffen sich nun neue Erkenntnisse über Handelsrouten und die Weinwirtschaft im antiken Mittelmeerraum. Viele Wolken und Gewitter gibt es jetzt. Gleich mehr zum Wetter.
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1: Die Sonne schafft es nur mehr stellenweise durch. Viele Wolken haben sich gebildet und es gibt auch wieder Gewitter. Die Temperaturen 24 Grad messen wir aktuell in Bruneck, 29 in Franzensfeste, 35 in Meran und 31 Grad in Salon. Morgen gibt's wieder zuerst Sonne und dann Gewitter bei 28 bis 35 Grad.
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5: Daniel Hofer begrüßt Sie aus der Landesverkehrsmeldezentrale. Die Staatsstraße Alemannia ist zwischen dem Toblacher See und dem Dürmsee nach einem Unfall mit einem Schwerfahrzeug bis auf Weiteres gesperrt. Auf der Pustertaler Staatsstraße in Fahrtrichtung Innichen zwischen Niederdorf und Toblach gibt es deshalb Kolonnenverkehr und Stau wegen Überlastung und wegen dieser Sperre. Nach Murenabgängen weiterhin gesperrt sind die Landesstraße Meran-Hafling zwischen der Neif und Hafling sowie die Landesstraße Sinich-Verdinst zwischen Sinich und dem Kreisverkehr Rametz. Zu Verzögerungen wegen Arbeiten kommt es immer wieder auf der Brenner Staatsstraße nördlich von Farn, auf der Grödner Staatsstraße zwischen Weidburg und Pontives bei Brembach, auf der Gardertaler Staatsstraße bei Zwischenwasser und auf der Pustertaler Staatsstraße bei Inichen. Die Benzerjochstraße ist zwischen Benz und dem Benzerjoch bis 19 Uhr wegen Asphaltierungsarbeiten gesperrt. Gute und sichere Fahrt!
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2: 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Und das hat man eigentlich auf bestimmte Festtage hingemacht. 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Und ich glaube, auf das soll man sich auch wieder zurückbesinnen und da die wieder ein bisschen leben. Ich glaube, das tat auch in den Familien gut, wenn man das auch oft miteinander kocht und miteinander genießt.
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0: 10 vor 5.
1: Zugverkehr über den Brenner wird eingeschränkt. Polizeikontrollen in Bozen, 2 Männer ausgewiesen. Das Wetter, gewittrig ist jetzt. Ich bin Wilhelm Schatzer. Guten Nachmittag.
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1: In der zweiten Julihälfte kommt es beim Bahnverkehr über den Brenner zu Einschränkungen. Wegen Bauarbeiten fahren vom 18. Juli bis zum 1. August keine Fernzüge zwischen Bozen und Innsbruck. Und auch die Regionalzüge werden betroffen sein, sowohl südlich als auch nördlich des Brenners werden dann Schienenersatzdienste mit Bussen eingerichtet. Es werden verschiedene Bauarbeiten durchgeführt am Bahnhof Brenner und auch an den Gleisen auf Südtiroler und auf Nordtiroler Seite. 5 Anzeigen und 2 Ausweisungen. Das ist die Bilanz von verschärften Polizeikontrollen am Wochenende in Bozen. Unter anderem wurde ein 26-jähriger Marokkaner aufgegriffen, der in eine Schlägerei am Obstplatz verwickelt war. Der mehrfach vorbestrafte Mann ist ins Rückführungszentrum bei Görz gebracht worden. Und ein 24-jähriger Inder, der sich illegal in Italien aufhielt, ist zum Mailänder Flughafen Malpensa gebracht worden, von wo er in sein Herkunftsland zurückgeführt wurde. In Deutschland hat es eine schreckliche Bluttat gegeben. Bei einer Schießerei in Stade bei Hamburg sind 5 Menschen gestorben. 2 Menschen wurden festgenommen, darunter soll auch der mutmaßliche Schütze sein. Ronny Thorau berichtet.
3: Laut Polizei soll der Tatort in der Nähe einer Jugendeinrichtung in der Innenstadt von Stade liegen. Dort befindet sich wohl auch eine Einrichtung mit Mutter-Kind-Wohngruppen. Zahlreiche Rettungswagen und Polizeiautos sind vor Ort. Auf Bildern sind auch Frauen zu sehen mit Babys in Tragen. Über die Hintergründe sei aber noch nichts Genaues bekannt, erklärte die Polizei. Sie postete auch Warnungen an die Bevölkerung, den Bereich weiträumig zu meiden. Die 5 Toten sollen Erwachsene sein, weitere Menschen wurden offenbar verletzt. Stade liegt etwa 40 Kilometer westlich von Hamburg.
1: Die Südtiroler bleiben auch im Alter fit. Das zeigt eine Studie des Landesstatistikinstituts Astat. Wie fit wird mit dem Active Aging Index beschrieben. Er gibt an, wie gut die ältere Bevölkerung aktiv, selbstständig und gesellschaftlich eingebunden leben kann. Der Index lag schon früher über den gesamtstaatlichen und europäischen Durchschnitt und ist in den vergangenen Jahren noch weiter gestiegen. Gewittrig ist es jetzt. Gleich mehr zum Wetter.
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1: Wieder gibt es Starkregen, heftige Gewitter sind schon in den Sarntaler Alpen, im Wipptal und im Hochpustertal niedergegangen und auch im Burggrafenamt regnet es und in den Abendstunden drohen weitere Gewitter. Morgen gibt's dann wieder Sonne und am Nachmittag wieder Gewitter bei Temperaturen von 28 bis 35 Grad. Die aktuellen Temperaturen, 32 Grad hat es in Schlanders, 30 in Bozen und abgekühlt hat es mit dem Regen in Farn auf 19 Grad und in Bruneck hat es 20 Grad.
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7: Schönen Nachmittag aus der Landesverkehrsmeldezentrale wünscht Renate Stauder. Die Staatsstraße Alemannia ist zwischen dem Toblacher See und dem Dürensee nach einem Unfall gesperrt. Auf der Pustertaler Straße kommt es zwischen Niederdorf und Toblach zu Kolonnenverkehr und Stau wegen Überlastung. Nach Murenabgängen sind weiterhin folgende Straßen gesperrt. Die Landesstraße Sinich-Werdins zwischen Sinich und dem Kreisverkehr am Metz und die Landesstraße Meran-Hafling zwischen der Neif und Hafling. Die Benzer-Joch-Straße ist zwischen Benz und dem Benzer-Joch bis 19 Uhr wegen Asphaltierungsarbeiten gesperrt. Zu Verzögerungen wegen Arbeiten kommt es auf der Brenner Staatsstraße nördlich vom Fahren, auf der Gadertaler Staatsstraße bei Zwischenwasser und auf der Grüner Staatsstraße zwischen Weidburg und Pontives bei Brembach. Gute Fahrt!

0: 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Eine Zeitangabe, es ist 17 Uhr. Aus der Gnadenkapelle des Bozner Doms übertragen wir nun die Andacht.
1: Ich begrüße alle Hörer und Hörerinnen und lade Sie ein, mit uns den freudenreichen Rosenkranz zu beten. Wir möchten diesen freudenreichen Rosenkranz ganz besonders für den Frieden in unseren Herzen beten, für den Frieden in unseren Familien, für den Frieden auf der ganzen Welt. Wir möchten auch Gott Vater im Himmel bitten, dass er uns von schlimmen Unwettern verschont und dass er uns immer beisteht. Für die Sterbenden dieses Tages und in der Nacht noch, für die armen Seelen im Fegfeuer und für die Priester und die Ordensleute. Wir beginnen im Zeichen unseres Heiles. Im Namen des Vaters und des Sohnes und des Heiligen Geistes. Amen. Gelobt sei Jesus Christus in Ewigkeit. Amen. Ich glaube an Gott, den Vater, den Allmächtigen, den Schöpfer des Himmels und der Erde und an Jesus Christus, seinen eingeborenen Sohn, unseren Herrn, empfangen durch den Heiligen Geist, geboren von der Jungfrau Maria, gelitten unter Pontius Pilatus, gekreuzigt, gestorben und begraben, hinabgestiegen in das Reich des Todes, am dritten Tage auferstanden von den Toten, aufgefahren in den Himmel. Er sitzt zur Rechten Gottes des allmächtigen Vaters. Von dort wird er kommen, zu richten die Lebenden und die Toten. Ich glaube an den Heiligen Geist, die heilige katholische Kirche, Gemeinschaft der Heiligen, Vergebung der Sünden, Auferstehung der Toten und das ewige Leben. Amen. Ehre sei dem Vater und dem Sohn und dem Heiligen Geist.
2: Wie im Anfang, so auch jetzt und alle Zeit und in Ewigkeit. Amen.
1: Vater unser im Himmel, geheiligt werde dein Name, dein Reich komme, dein Wille geschehe wie im Himmel, so auf Erden.
2: Unser tägliches Brot gib uns heute und vergib uns unsere Schuld, wie auch wir vergeben unseren Schuldigern, und führe uns nicht in Versuchung, sondern erlöse uns von den Bösen.
1: Gegrüßet seist du, Maria, voller Gnade, der Herr ist mit dir. Du bist gebenedeit unter den Frauen und gebenedeit ist die Frucht deines Leibes, Jesus, der in uns den Glauben vermehre.
2: Heilige Maria, Mutter Gottes, bitte für uns Sünder, jetzt und in der Stunde unseres Todes. Amen.
1: Gegrüßet seist du, Maria, voller Gnade, der Herr ist mit dir. Du bist gebenedeit unter den Frauen und gebenedeit ist die Frucht deines Leibes, Jesus, der in uns die Hoffnung stärke.
2: Heilige Maria, Mutter Gottes, bitte für uns Sünder, jetzt und in der Stunde unseres Todes. Amen.
1: Gegrüßet seist du, Maria, voller Gnade, der Herr ist mit dir. Du bist gebenedeit unter den Frauen und gebenedeit ist die Frucht deines Leibes, Jesus, der in uns die Liebe entzünde.
2: Heilige Maria, Mutter Gottes, bitte für uns Sünder, jetzt und in der Stunde unseres Todes. Amen.
1: Ehre sei dem Vater und dem Sohn und dem Heiligen Geist.
2: Wie im Anfang, so auch jetzt und alle Zeit und in Ewigkeit. Amen.
1: O mein Jesus, verzeih uns unsere Sünden, bewahre uns vor dem Feuer der Hölle, führe alle Seelen in den Himmel, besonders jene, die deiner Barmherzigkeit am meisten bedürfen. Vater unser im Himmel, geheiligt werde dein Name, dein Reich komme, dein Wille geschehe, wie im Himmel, so auf Erden.
2: Unser tägliches Brot gib uns heute und vergib uns unsere Schuld, wie auch wir vergeben unsere Schuldigern, und führe uns nicht in Versuchung, sondern erlöse uns von den Bösen.
1: Gegrüßet seist du, Maria, voller Gnade, der Herr ist mit dir. Du bist gebenedeit unter den Frauen und gebenedeit ist die Frucht deines Leibes, Jesus, den du, Jungfrau, vom Heiligen Geist empfangen hast.
2: Heilige Maria, Mutter Gottes, bitte für uns Sünder, jetzt und in der Stunde unseres Todes. Amen.
1: Gegrüßet seist du, Maria, voller Gnade, der Herr ist mit dir. Du bist gebenedeit unter den Frauen und gebenedeit ist die Frucht deines Leibes, Jesus, den du, Jungfrau, vom Heiligen Geist empfangen hast.
2: Heilige Maria, Mutter Gottes, bitte für uns Sünder, jetzt und in der Stunde unseres Todes. Amen.
1: Gegrüßet seist du, Maria, voller Gnade, der Herr ist mit dir. Du bist gebenedeit unter den Frauen und gebenedeit ist die Frucht deines Leibes, Jesus, den du, Jungfrau, vom Heiligen Geist empfangen hast.
2: Heilige Maria, Mutter Gottes, bitte unser Herr, jetzt und in der Stunde unseres Todes. Amen.
1: Gegrüßet seist du, Maria, voller Gnade, der Herr ist mit dir. Du bist gebenedeit unter den Frauen, und gebenedeit ist die Frucht deines Leibes, Jesus, den du, Jungfrau, vom Heiligen Geist empfangen hast.
2: Heilige Maria, Mutter Gottes, bitte für uns Sünder, jetzt und in der Stunde unseres Todes. Amen.
1: Gegrüßet seist du, Maria, voller Gnade, der Herr ist mit dir. Du bist gebenedeit unter den Frauen, und gebenedeit ist die Frucht deines Leibes, Jesus, den du, Jungfrau, vom Heiligen Geist empfangen hast.
2: Heilige Maria, Mutter Gottes, bitte für uns Sünder, jetzt und in der Stunde
1: Gegrüßet seist du, Maria, voller Gnade, der Herr ist mit dir. Du bist gebenedeit unter den Frauen, und gebenedeit ist die Frucht deines Leibes, Jesus, den du, Jungfrau, vom Heiligen Geist empfangen hast.
2: Heilige Maria, Mutter Gottes, bitte für uns Sünder, jetzt und in der Stunde unseres Todes. Amen.
1: Gegrüßet seist du, Maria, voller Gnade, der Herr ist mit dir. Du bist gebenedeit unter den Frauen, und gebenedeit ist die Frucht deines Leibes, Jesus, den du, Jungfrau, vom Heiligen Geist empfangen hast.
2: Heilige Maria, Mutter Gottes, bitte für uns Sünder, jetzt und in der Stunde unseres Todes. Amen.
1: Gegrüßet seist du, Maria, voller Gnade, der Herr ist mit dir. Du bist gebenedeit unter den Frauen, und gebenedeit ist die Frucht deines Leibes, Jesus, den du, Jungfrau, vom Heiligen Geist empfangen hast.
2: Heilige Maria, Mutter Gottes, bitte für uns Sünder, jetzt und in der Stunde unseres Todes. Amen.
1: Gegrüßet seist du, Maria, voller Gnade, der Herr ist mit dir. Du bist gebenedeit unter den Frauen, und gebenedeit ist die Frucht deines Leibes, Jesus, den du, Jungfrau, vom Heiligen Geist empfangen hast.
2: Heilige Maria, Mutter Gottes, bitte für uns Sünder, jetzt und in der Stunde unseres Todes. Amen.
1: Gegrüßet seist du, Maria, voller Gnade, der Herr ist mit dir. Du bist gebenedeit unter den Frauen, und gebenedeit ist die Frucht deines Leibes, Jesus, den du, Jungfrau, vom Heiligen Geist empfangen hast.
2: Heilige Maria, Mutter Gottes, bitte für uns Sünder, jetzt und in der Stunde unseres Todes. Amen.
1: Ehre sei dem Vater und dem Sohn und dem Heiligen Geist.
2: Wie im Anfang, so jetzt und alle Zeit und in Ewigkeit. Amen.
1: O mein Jesus, verzeih uns unsere Sünden, bewahre uns vor dem Feuer der Hölle, führe alle Seelen in den Himmel, besonders jene, die deiner Barmherzigkeit am meisten bedürfen.
2: Vater unser im Himmel, geheiligt werde dein Name, dein Reich komme, dein Wille geschehe, wie im Himmel so auf Erden.
1: Unser tägliches Brot gib uns heute und vergib uns unsere Schuld, wie auch wir vergeben unseren Schuldigern. Und führe uns nicht in Versuchung, sondern erlöse uns von all dem Bösen.
2: Gegrüßet seist du, Maria, voller der Gnade, der Herr ist mit dir. Du bist gebenedeit unter den Frauen, und gebenedeit ist die Frucht deines Leibes, Jesus. Denn du, Jungfrau, soll dich über die Frauen.
1: Heilige Maria, Mutter Gottes, bitte für uns Sünder jetzt und in der Stunde unseres Todes. Amen.
2: Gegrüßet seist du, Maria, voller der Gnade, der Herr ist mit dir.
1: Heilige Maria, Mutter Gottes, bitte für uns Sünder jetzt und in der Stunde unseres Todes. Amen.
2: Gegrüßet seist du, Maria, voller Gnade, der Herr ist mit dir. Du bist gebenedeit unter den Frauen, und gebenedeit ist die Frucht deines Leibes, Jesus.
1: Heilige Maria, Mutter Gottes, bitte für uns Sünder jetzt und in der Stunde unseres Todes. Amen.
2: Gegrüßet seist du, Maria, voller Gnade, der Herr ist mit dir. Du bist gebenedeit unter den Frauen, und gebenedeit ist die Frucht deines Leibes, Jesus. Denn du, Jungfrau, soll dich so betrachten.
1: Heilige Maria, Mutter Gottes, bitte für uns Sünder jetzt und in der Stunde unseres Todes. Amen.
2: Gegrüßet seist du, Maria, voller Gnade,
1: Heilige Maria, Mutter Gottes, bitte für uns Sünder, jetzt und in der Stunde unseres Todes. Amen.
2: Gegrüßet seist du, Maria, von der Gnade, der Herr ist mit dir. Du bist gebenedeit unter den Frauen, und gebenedeit ist die Frucht deines Leibes, Jesus. Denn du, Jungfrau, zu dieser Welt.
1: Heilige Maria, Mutter Gottes, bitte für uns Sünder jetzt und in der Stunde unseres Todes. Amen.
2: Gegrüßet seist du, Maria, von der Gnade, der Herr ist mit dir. Du bist gebenedeit unter den Frauen und gebenedeit ist die Frucht deines Leibes, Jesus.
1: Heilige Maria, Mutter Gottes, bitte für uns Sünder jetzt und in der Stunde unseres Todes. Amen. Heilige Maria, Mutter Gottes, bitte für uns Sünder jetzt und in der Stunde unseres Todes. Amen.
2: Gegrüßet seist du, Maria, voll der Gnade, der Herr ist mit dir. Du bist gebenedeit unter den Frauen und gebenedeit ist die Frucht deines Leibes, Jesus. Denke, Jungfrau, aus der Wissenschaft, die Frage.
1: Heilige Maria, Mutter Gottes, bitte für uns Sünder jetzt und in der Stunde unseres Todes. Amen.
2: Gegrüßet seist du, Maria, voll der Gnade,
1: Heilige Maria, Mutter Gottes, bitte für uns Sünder jetzt und in der Stunde unseres Todes. Amen. Ehre sei dem Vater und dem Sohn und dem Heiligen Geist.
2: Wie im Anfang, so auch jetzt und alle Zeit und in Ewigkeit. Amen.
1: O mein Jesus, verzeihe uns unsere Sünden, bewahre uns vor dem Feuer der Hölle, führe alle Seelen in den Himmel, besonders jene, die deiner Barmherzigkeit am meisten bedürfen. Vater unser im Himmel, geheiligt werde dein Name, dein Reich komme, dein Wille geschehe wie im Himmel, so auf Erden.
2: Unser tägliches Brot gib uns heute und vergib uns unsere Schuld, wie auch wir vergeben unseren Schuldigen. Und führe uns nicht in Versuchung, sondern erlöse uns von den Bösen.
1: Gegrüßet seist du, Maria, voll der Gnade, der Herr ist mit dir. Du bist gebenedeit unter den Frauen und gebenedeit ist die Frucht deines Leibes, Jesus, den du, Jungfrau, zu Bethlehem geboren hast.
2: Heilige Maria, Mutter Gottes, bitte für uns Sünder, jetzt und in der Stunde unseres Todes. Amen.
1: Gegrüßet seist du, Maria, voll der Gnade, der Herr ist mit dir. Du bist gebenedeit unter den Frauen und gebenedeit ist die Frucht deines Leibes, Jesus, den du, Jungfrau, zu Bethlehem geboren hast.
2: Heilige Maria,
1: gegrüßet seist du, Maria, voller Gnade, der Herr ist mit dir. Du bist gebenedeit unter den Frauen und gebenedeit ist die Frucht deines Leibes, Jesus, den du, Jungfrau, zu Bethlehem geboren hast.
2: Heilige Maria, Mutter Gottes, bitte für uns Sünder, jetzt und in der Stunde
1: gegrüßet seist du, Maria, voller Gnade, der Herr ist mit dir. Du bist gebenedeit unter den Frauen und gebenedeit ist die Frucht deines Leibes, Jesus, den du, Jungfrau, zu Bethlehem geboren hast.
2: Heilige Maria, Mutter Gottes, bitte für uns Sünder, jetzt und in der Stunde unseres Todes.
1: Gegrüßet seist du, Maria, voller Gnade, der Herr ist mit dir. Du bist gebenedeit unter den Frauen und gebenedeit ist die Frucht deines Leibes, Jesus, den du, Jungfrau, zu Bethlehem geboren hast.
2: Heilige Maria, Mutter Gottes, bitte für uns Sünder, jetzt und in der Stunde unseres Todes. Amen.
1: Gegrüßet seist du, Maria, voller Gnade, der Herr ist mit dir. Du bist gebenedeit unter den Frauen und gebenedeit ist die Frucht deines Leibes, Jesus, den du, Jungfrau, zu Bethlehem geboren hast.
2: Heilige Maria, Mutter Gottes, bitte für uns Sünder, jetzt und in der Stunde
1: gegrüßet seist du, Maria, voller Gnade, der Herr ist mit dir. Du bist gebenedeit unter den Frauen und gebenedeit ist die Frucht deines Leibes, Jesus, den du, Jungfrau, zu Bethlehem geboren hast.
2: Heilige Maria, Mutter Gottes, bitte für uns Sünder, jetzt und in der Stunde unseres Todes. Amen.
1: Gegrüßet seist du, Maria, voller Gnade, der Herr ist mit dir. Du bist gebenedeit unter den Frauen und gebenedeit ist die Frucht deines Leibes, Jesus, den du, Jungfrau, zu Bethlehem geboren hast.
2: Heilige Maria, Mutter Gottes, bitte für uns Sünder, jetzt und in der Stunde in der Stunde unseres Todes. Amen.
1: Gegrüßet seist du, Maria, voller Gnade, der Herr ist mit dir. Du bist gebenedeit unter den Frauen und gebenedeit ist die Frucht deines Leibes, Jesus, den du, Jungfrau, zu Bethlehem geboren hast.
2: Heilige Maria, Mutter Gottes, bitte für uns
1: Gegrüßet seist du, Maria, voller Gnade, der Herr ist mit dir. Du bist gebenedeit unter den Frauen und gebenedeit ist die Frucht deines Leibes, Jesus, den du, Jungfrau, zu Bethlehem geboren hast.
2: Heilige Maria, Mutter Gottes, bitte für uns Sünder, jetzt und in der Stunde unseres Todes. Amen.
1: Ehre sei dem Vater und dem Sohn und dem Heiligen Geist.
2: Wie im Anfang, so auch jetzt und alle Zeit und in Ewigkeit. Amen.
1: O mein Jesus, verzeihe uns unsere Sünden, bewahre uns vor dem Feuer der Hölle, führe alle Seelen in den Himmel, besonders jene, die deine Barmherzigkeit am meisten bedürfen.
2: Vater unser im Himmel, geheiligt werde dein Name, dein Reich komme, dein Wille geschehe, wie im Himmel so auf Erden.
1: Unser tägliches Brot gib uns heute und vergib uns unsere Schuld, wie auch wir vergeben unseren Schuldigern und führe uns nicht in Versuchung, sondern erlöse uns von all dem Bösen.
2: Gegrüßet seist du, Maria, voller Gnade, der Herr ist mit dir. Du bist gebenedeit unter den Frauen und gebenedeit ist die Frucht deines Leibes, Jesus, denn du, Jungfrau, den Gott hast.
1: Heilige Maria, Mutter Gottes, bitte für uns Sünder jetzt und in der Stunde unseres Todes. Amen.
2: Gegrüßet seist du, Maria, voller Gnade, der Herr ist mit dir. Du bist gebenedeit unter den Frauen und gebenedeit ist die Frucht deines Leibes, Jesus, den du in der Frage der Gnade hast.
1: Heilige Maria, Mutter Gottes, bitte für uns Sünder jetzt und in der Stunde unseres Todes. Amen.
2: Gegrüßet seist du, Maria, voller Gnade, der Herr ist mit dir. Du bist gebenedeit unter den Frauen und gebenedeit ist die Frucht deines Leibes, Jesus, den du in Jungfrau und den Gnade hast.
1: Heilige Maria, Mutter Gottes, bitte für uns Sünder, jetzt und in der Stunde unseres Todes. Amen.
2: Gegrüßet seist du, Maria, voller Gnade, der Herr ist mit dir. Du bist gebenedeit unter den Frauen und gebenedeit ist die Frucht deines Leibes, Jesus, den du in Jungfrau und den Gnade hast.
1: Heilige Maria, Mutter Gottes, bitte für uns Sünder jetzt und in der Stunde unseres Todes. Amen.
2: Gegrüßet seist du, Maria, voller Gnade, der Herr ist mit dir. Du bist gebenedeit unter den Frauen und gebenedeit ist die Frucht deines Leibes, Jesus, den du in Jungfrau und deine Gnade hast.
1: Heilige Maria, Mutter Gottes, bitte für uns Sünder jetzt und in der Stunde unseres Todes. Amen.
2: Gegrüßet seist du, Maria, voller
1: Heilige Maria, Mutter Gottes, bitte für uns Sünder jetzt und in der Stunde unseres Todes. Amen.
2: Gegrüßet seist du, Maria, voller Gnade, der Herr ist mit dir. Du bist gebenedeit unter den Frauen und gebenedeit ist die Frucht deines Leibes, Jesus. Den du in Jungfrau und den Gnade
1: Heilige Maria, Mutter Gottes, bitte für uns Sünder jetzt und in der Stunde unseres Todes. Amen.
2: Gegrüßet seist du, Maria, voller Gnade, der Herr ist mit dir. Du bist gebenedeit unter den Frauen und gebenedeit ist die Frucht deines Leibes, Jesus, den du in Jungfrau und den Gnade
1: Heilige Maria, Mutter Gottes, bitte für uns Sünder jetzt und in der Stunde unseres Todes. Amen.
2: Gegrüßet seist du, Maria, voller Gnade, der Herr ist mit dir. Du bist gebenedeit unter den Frauen und gebenedeit ist die Frucht deines Leibes, Jesus, den du in Jungfrau und den Gnade
1: Heilige Maria, Mutter Gottes, bitte für uns Sünder jetzt und in der Stunde unseres Todes. Amen.
2: Gegrüßet seist du, Maria, voller Gnade, der Herr ist mit dir. Du bist gebenedeit unter den Frauen und gebenedeit ist die Frucht deines Leibes, Jesus, den du in Jungfrau und den Gnade hast.
1: Heilige Maria, Mutter Gottes, bitte für uns Sünder, jetzt und in der Stunde unseres Todes. Amen. Ehre sei dem Vater und dem Sohn und dem Heiligen Geist.
2: Wie im Anfang, so auch jetzt und alle Zeit und in Ewigkeit. Amen.
1: O mein Jesus, verzeih uns unsere Sünden, bewahre uns vor dem Feuer der Hölle, führe alle Seelen in den Himmel, besonders jene, die deiner Barmherzigkeit am meisten bedürfen. Vater unser im Himmel, geheiligt werde dein Name, dein Reich komme, dein Wille geschehe wie im Himmel, so auf Erden. Gegrüßet seist du, Maria, voller Gnade, der Herr ist mit dir. Du bist gebenedeit unter deinen Frauen und gebenedeit ist die Frucht deines Leibes, Jesus, den du, Jungfrau, im Tempel wiedergefunden hast.
2: Heilige Maria, Mutter Gottes, bitte für uns Sünder, jetzt und in der Stunde unseres Todes. Amen.
1: Gegrüßet seist du, Maria, voller Gnade, der Herr ist mit dir. Du bist gebenedeit unter deinen Frauen und gebenedeit ist die Frucht deines Leibes, Jesus, den du in Jungfrau im Tempel wiedergefunden hast.
2: Heilige Maria, Mutter Gottes, bitte für uns Sünder, jetzt und in der Stunde unseres Todes. Amen.
1: Gegrüßet seist du, Maria, voller Gnade, der Herr ist mit dir. Du bist gebenedeit unter deinen Frauen und gebenedeit ist die Frucht deines Leibes, Jesus, den du in Jungfrau im Tempel wiedergefunden hast.
2: Heilige Maria, Mutter Gottes, bitte für uns Sünder, jetzt und in der Stunde unseres Todes. Amen.
1: Gegrüßet seist du, Maria, voller Gnade, der Herr ist mit dir. Du bist gebenedeit unter deinen Frauen und gebenedeit ist die Frucht deines Leibes, Jesus, den du, Jungfrau, im Tempel wiedergefunden hast.
2: Heilige Maria, Mutter Gottes, bitte für uns Sünder, jetzt und in der Stunde unseres Todes. Amen.
1: Gegrüßet seist du, Maria, voller Gnade, der Herr ist mit dir. Du bist gebenedeit unter deinen Frauen und gebenedeit ist die Frucht deines Leibes, Jesus, den du, Jungfrau, im Tempel wiedergefunden hast.
2: Heilige Maria, Mutter Gottes, bitte für uns Sünder, jetzt und in der Stunde unseres Todes. Amen.
1: Gegrüßet seist du, Maria, voller Gnade, der Herr ist mit dir. Du bist gebenedeit unter den Frauen und gebenedeit ist die Frucht deines Leibes, Jesus, den du, Jungfrau, im Tempel wiedergefunden hast.
2: Heilige Maria, Mutter Gottes, bitte für uns Sünder, jetzt und in der Stunde unseres Todes. Amen.
1: Gegrüßet seist du, Maria, voller Gnade, der Herr ist mit dir. Du bist gebenedeit unter den Frauen und gebenedeit ist die Frucht deines Leibes, Jesus, den du, Jungfrau, im Tempel wiedergefunden hast.
2: Heilige Maria, Mutter Gottes, bitte für uns Sünder, jetzt und in der Stunde unseres Todes. Amen.
1: Gegrüßet seist du, Maria, voller Gnade, der Herr ist mit dir. Du bist gebenedeit unter den Frauen und gebenedeit ist die Frucht deines Leibes, Jesus, den du, O Jungfrau, im Tempel wiedergefunden hast.
2: Heilige Maria, Mutter Gottes, bitte für uns Sünder, jetzt und in der Stunde unseres Todes. Amen.
1: Gegrüßet seist du, Maria, voller Gnade, der Herr ist mit dir. Du bist gebenedeit unter den Frauen und gebenedeit ist die Frucht deines Leibes, Jesus, den du, O Jungfrau, im Tempel wiedergefunden hast.
2: Heilige Maria, Mutter Gottes, bitte für uns Sünder, jetzt und in der Stunde unseres Todes. Amen.
1: Gegrüßet seist du, Maria, voller Gnade, der Herr ist mit dir. Du bist gebenedeit unter den Frauen und gebenedeit ist die Frucht deines Leibes, Jesus, den du, O Jungfrau, im Tempel wiedergefunden hast.
2: Heilige Maria, Mutter Gottes, bitte für uns Sünder, jetzt und in der Stunde unseres Todes. Amen.
1: Ehre sei dem Vater und dem Sohn und dem Heiligen Geist.
2: Wie im Anfang, so auch jetzt und alle Zeit und in Ewigkeit. Amen.
1: O mein Jesus, verzeih uns unsere Sünden, bewahre uns vor dem Feuer der Hölle, führe alle Seelen in den Himmel, besonders jene, die deiner Barmherzigkeit am meisten bedürfen. Maria, Königin des Friedens und der Liebe, bitte für uns. Heiliger Erzengel Michael, verteidige uns im Kampfe gegen die Bosheit und den Nachstellungen des Teufels. Sei du unser Schutz. Gott gebiete ihm, so bitten wir flehentlich. Du aber, Fürst der himmlischen Herrscher, stürze den Satan und die anderen bösen Geister, die zum Verderben der Seelen in der Welt umherschleichen, in der Kraft Gottes hinab in die Hölle. Amen.
3: Sei gegrüßt, Mutter der Barmherzigkeit, unser Leben, unsere Hoffnung sei gegrüßt. Zu dir rufen wir verbannte Kinder Evas, zu dir seufzen wir trauernd und weinend in diesem Tal der Tränen. Wohlan denn unsere Fürsprecherin, wende deine barmherzigen Augen uns zu und nach diesem Elend zeige uns Jesus, die gebenedeite Frucht deines Leibes, o gütige, o milde, o süße Jungfrau Maria. Der Engel des Herrn brachte Maria die Botschaft. Gegrüßet seist du, Maria, voller Gnade, der Herr ist mit dir. Du bist gebenedeit unter den Frauen und gebenedeit ist die Frucht deines Leibes, Jesus.
2: Heilige Maria, Mutter Gottes, bitte für uns Sünder, jetzt und in der Stunde unseres Todes. Amen.
3: Maria sprach, siehe, ich bin die Magd des Herrn. Gegrüßet seist du, Maria, voller Gnade, der Herr ist mit dir. Du bist gebenedeit unter den Frauen und gebenedeit ist die Frucht deines Leibes, Jesus.
2: Heilige Maria, Mutter Gottes, bitte für uns Sünder, jetzt und in der Stunde unseres Todes. Amen.
3: Und das Wort ist Fleisch geworden. Gegrüßet seist du, Maria, voller Gnade, der Herr ist mit dir. Du bist gebenedeit unter den Frauen und gebenedeit ist die Frucht deines Leibes, Jesus.
2: Heilige Maria, Mutter Gottes, bitte für uns Sünder, jetzt und in der Stunde unseres Todes. Amen.
3: Bitte für uns, heilige Gottesmutter.
2: Auf das wir würdig werden, der Verheißung
3: erfüllt. Lasset uns beten. Allmächtiger Gott, gieße deine Gnade in unsere Herzen ein. Durch die Botschaft des Engels haben wir die Menschwerdung Christi, deines Sohnes, erkannt. Lass uns durch sein Leiden und Kreuz zur Herrlichkeit der Auferstehung gelangen. Darum bitten wir durch Christus, unserem Herrn.
2: Amen.
3: Wir beten, ein Vater unser, gegrüßt seist du Maria und Ehre sei dem Vater, für die Sterbenden dieses Tages und in dieser Nacht und für die armen Seelen im Fegefeuer. Vater unser im Himmel, geheiligt werde dein Name, dein Reich komme, dein Wille geschehe, wie im Himmel so auf Erden. Unser tägliches Brot gib uns heute und vergib uns unsere Schuld, wie auch wir vergeben unseren Schuldigern. Und führe uns nicht in Versuchung, sondern erlöse uns von dem Bösen. Gegrüßet seist du, Maria, voll der Gnade, der Herr ist mit dir. Du bist gebenedeit unter den Frauen und gebenedeit ist die Frucht deines Leibes, Jesus. Heilige Maria, Mutter Gottes, bitte für uns Sünder, jetzt und in der Stunde unseres Todes. Amen. Ehre sei dem Vater und dem Sohn und dem Heiligen Geist.
2: Wie im Anfang, so auch jetzt und alle Zeit und in Ewigkeit. Amen.
3: Herr, schenke den armen Seelen im Fegfeuer die ewige Ruhe.
2: Und das ewige Licht euch denen.
3: Herr, lasse sie ruhen in Frieden.
2: Amen.
3: Atme in mir, du Heiliger Geist, dass ich Heiliges denke. Treibe mich, du Heiliger Geist, dass ich Heiliges tue. Locke mich, du Heiliger Geist, dass ich Heiliges liebe. Stärke mich, du Heiliger Geist, dass ich Heiliges hüte. Hüte mich, du Heiliger Geist, dass ich das Heilige nimmer verliere. Amen. Schutzengel mein, lass mich dir empfohlen sein, in aller Nöten steh mir bei und halte du mich vor Sünden frei. Bei Tag und Nacht, ich bitte dich, beschütze und bewahre mich. Amen. Wachse, Jesus, wachse in mir, in meinem Geist, in meinem Herzen, in meiner Vorstellung, in meinen Sinnen. Wachse in mir in deiner Milde, in deiner Reinheit, in deiner Demut, deinem Eifer, deiner Liebe. Wachse in mir mit deiner Gnade, deinem Licht und deinem Frieden. wachse in mir zur Verherrlichung deines Vaters, zur größeren Ehre Gottes. Amen. Wir bitten um den Segen, Maria mit dem Kinderlieb uns allen deinen Segen gib. Im Namen des Vaters und des Sohnes und des Heiligen Geistes. Amen. Gelobt sei Jesus Christus in Ewigkeit. Amen.

0: 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Eine Zeitangabe, es ist 17.30 Uhr.
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12: Ich grüße Sie ganz herzlich, liebe Hörerinnen und Hörer. Heute ist Montag, der 29. Juni. Ja, der Tag neigt sich so langsam dem Ende zu und vielleicht können Sie jetzt die lauen Abendstunden ein bisschen genießen. Dieser heutige 29. Juni ist ja kein gewöhnlicher Sommertag. Im Kirchenjahr feiern wir heute das Hochfest der Apostelfürsten Petrus und Paulus. Ein Fest mit einer bedeutenden Tradition, die sich bis in das Jahr 258 zurückverfolgt. Folgen lässt. Lange Zeit war Peter und Paul auch bei uns hier im Land ein fester, gebotener Feiertag, an dem die Arbeit ruhte. Ja, und Peter und Paul, also der 29. Juni, war auch die allerletzte Frist, um den traditionellen Nusseler, also den Nussschnaps, anzusetzen. Der eigentliche ideale Stichtag für das Pflücken der grünen Walnüsse ist der Johannistag am 24. Juni. Also wer diesen Termin verpasst hat, hat noch ein kleines Zeitfenster bis Ende Juni. Das jetzt aber nur am Rande erwähnt. Die Themen, die wir für Sie vorbereitet haben, wie immer am Montag, gibt's auch heute Verbrauchernachrichten, zusammengestellt und recherchiert von meinem Kollegen Florian Mayer. Anschließend hören Sie Eindrücke vom Penzer Kreuzgang. Seit genau 400 Jahren pilgern die Penzerinnen und Penzer über das Penzerjoch zur Marienstatue in der Wallfahrtskirche Maria Trenz. Vor kurzem war es wieder soweit und mein Kollege Felix Schiffelhuber hat sich mit auf den Weg gemacht und für uns einige Stimmen eingefangen. Soweit also der Blick auf die Themen. Jetzt gibt's ein Musikstück und dann die Verbrauchernachrichten. Gutes Zuhören.

0: Mit Musik von den Moonbeats haben wir das Abendprogramm hier bei Radio Grüne Welle heute eröffnet. Jetzt gibt's wie immer am Montag eine weitere Ausgabe der Verbrauchernachrichten. Der beliebte Ratenkauf Buy Now Pay Later wird teurer. Der Zahlungsdienstleister Nexi stellt sein Modell Easy Shopping um. Statt wie bisher fixe Gebühren und Zinssätze um rund 5,9% fallen künftige Zinssätze zwischen 17 bis fast 19% aus. Der Grund für den Sprung auf Dispo-Niveau ist ein neues Geschäftsmodell. Nexi lässt sich das hohe Risiko von ungesicherten Kreditausfällen sowie den extremen Komfort der schnellen Ratenzahlung teuer bezahlen. Die Südtiroler Verbraucherschützer empfehlen deshalb in den aktuellen Mitteilungen von Nexi, das Kleingedruckte genauestens zu lesen und am besten nur das zu kaufen, was man sich auch wirklich leisten kann.
1: Verbraucher schauen beim Thema künstliche Intelligenz immer genauer hin. Laut einer aktuellen Studie des Datenschutzes

0: Da moderne KI-Systeme immer selbstständiger reagieren und auf Konten oder Kalender zugreifen, fordern Kunden jetzt klare Kontrolle.
1: Sind Süßstoffe wie Aspartam oder Sucralose wirklich gesünder als Zucker? Die Wissenschaft ist sich zunehmend uneinig. Zwar stufen Behörden die zugelassenen Stoffe innerhalb der Grenzwerte als sicher ein, die Weltgesundheitsorganisation WHO warnt inzwischen aber vor den Risiken. Neuere Studien zeigen nämlich, dass künstliche Süße langfristig weder beim Abnehmen hilft, noch vor Krankheiten schützt. Im Gegenteil, einige Ersatzstoffe stehen im Verdacht, die Darmflora zu stören und das Risiko für Herz-Kreislauf-Erkrankungen sogar zu erhöhen. Experten raten deshalb, am besten sowohl Zucker als auch Süßstoffe nur sehr sparsam nutzen und den Körper stattdessen ganz von der extremen Süße entwöhnen.
0: Wer den als Ghetto-Palme bekannten Götterbaum im Garten hat, braucht bei der Bekämpfung vor allem eines, nämlich Ausdauer. Die aus China stammende invasive Art breitet sich derzeit massiv in Südtirol aus. Vom Süden kommend hat sie bereits den Finchgau bis Mals und das Eisacktal bis Sterzing erreicht. Nur im östlichen Pustertal ab Bruneck fehlt der Baum bislang noch. Experten des Forstdienstes warnen davor, den Baum einfach nur abzusägen. Die Pflanze ist extrem anpassungsfähig und reagiert auf Schnittmaßnahmen fast immer mit noch stärkeren Neuausschlägen aus dem Wurzelbereich. Um das Gewächs dauerhaft zu entfernen, ist das vollständige Ausgraben inklusive Wurzelstock der sicherste Weg. Da der Baum Allergene bildet und der Pflanzensaft Hautirritationen auslösen kann, sollte bei allen Arbeiten mit der Pflanze Schutzkleidung getragen werden. Außerdem sollten Pflanzenteile keinesfalls auf dem heimischen Kompost landen. Und das waren nun die Verbrauchernachrichten hier auf Radio Grüne Welle. Die nächste Ausgabe gibt es in einer Woche.
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0: Herzen Südtirols, also im Sarntal, und zwar mit Jason Nussbaumer. Und dahin führt uns jetzt auch der nächste Beitrag. Sie sind durch mehr als 2000 Meter hohe Berge voneinander getrennt, Benz im Sarntal und Trenz im Wipptal. Und trotzdem verbindet die beiden Dörfer seit Jahrhunderten ein ganz besonderes Band. Seit genau 400 Jahren pilgern die Benzerinnen und Benzer über das Benzerjoch zur Marienstatue in der Wallfahrtskirche Maria Trenz beim sogenannten Benzerkreuzgang. Mein Kollege Felix Schiffelhuber war beim diesjährigen Jubiläumskreuzgang mit dabei.
1: Die Glocken von Stilfes begrüßen die rund 100 Pilgerinnen und Pilger aus dem Sarntal feierlich. In der Kirche wartet schon die 86-jährige Elisabeth Schwitzer, um das letzte Stück bis Maria Trenz mitzugehen. Schon mit 7 Jahren war sie das erste Mal mit dabei. Vor allem ein Bittgang ist ihr in Erinnerung geblieben.
2: Da sind wir von der Reiterkapelle, die ist oberhalb, ein Stück auf die Knie gegangen. Nicht den ganzen Weg, aber auf die Knie. Und das hauptsächlich, weil mein Vater war in Russland. Und das ist immer der Dank gewesen, dass man wieder heimgekommen ist. Eigentlich, das Trenz ist für uns fast die zweite Heimat.
1: Dankbarkeit für den aus dem Krieg heimgekehrten Vater ist einer von vielen Gründen, warum die Penzerinnen und Penzer im Lauf der Jahre nach Maria Trenz gepilgert sind, erklärt Martin Ellemund, Pastoralassistent von Maria Trenz.
3: Ursprünglich war es so der Bittgang, wo man am Anfang des Sommers um gute Ernte gebetet hat, um gute Witterung, dass man eben auch vom Blitz- und Hagelschlag bewahrt wird. Und natürlich hat man alle anderen Anliegen auch mitgenommen.
1: In Maria Trenz angekommen, feiern die Pilgerinnen und Pilger mit Bischof Ivo den Gottesdienst. Die 400 Jahre alte Tradition habe für unsere Diözese eine große Bedeutung, so der Bischof.
4: Heute habe ich wirklich gemerkt, wie sehr das verwurzelt ist in der Bevölkerung, in den Gläubigen. Den Menschen aus dem Sarntal ist das ein echtes Anliegen und das hat man heute auch gemerkt. Wenn wir sagen 400 Jahre, da gehen wirklich auch die Generationen mit. Das sind im Grunde 16 Generationen von Benzern und Benzerinnen, die diesen Weg zurückgelegt haben. Das hat man heute gespürt und das tut uns gut. Wir sind nicht allein, wir sind nicht die Ersten und wir hoffen, nicht die Letzten zu sein.
1: Das Gebet und die Gemeinschaft sind für viele Pilgerinnen und Pilger Grund genug, um am Kreuzgang teilzunehmen. Aber auch die Naturerlebnisse verursachen Gänsehautmomente. Annelies Tasser berichtet.
5: Wo ich Benz Aschnee gekommen bin, war so richtig schön Nebel. Und danach, wo wir auf den Jochau gekommen sind, da war es schönes weißes Horn mit Nebel, die Sonne richtig schön. Super.
1: Auf die Frage, ob sie auch nächstes Jahr wieder dabei ist, meint Magdalena Nussbaumer.
6: Ja, wenn die Gesundheit wieder da ist und alles, dann wäre es sicher wieder gehen.
1: 400 Jahre Penzer Kreuzgang. Eine lebendige Tradition, die seit 1626 begeistert.
0: Dankeschön, Felix Schiffelhuber. Er hat vom Benzer Kreuzgang berichtet. Eine Besonderheit dabei, in der Kirche von Stilfes gibt es eine Seitentür, die nur einmal im Jahr geöffnet wird, nämlich dann, wenn die Penzerinnen und Penzer auf ihrer Pilgerwanderung nach Maria Trenz hindurchziehen. Deshalb trägt sie auch den Namen Benzer Tor. Wenn Sie das Benzer Tor in Stilfes einmal geöffnet sehen möchten, dann seien Sie nächstes Jahr dabei beim Benzer Kreuzgang von Benz im Sarntal bis Trenz im Wipptal. Jetzt schauen wir noch gemeinsam, wie es hier programmmäßig weitergeht bei Radio Grüne Welle. Es folgt wie immer jetzt noch ein Musikstück, dann hören Sie um 10 vor 6 die Kurznachrichten. Und ab 18 Uhr blättern wir gemeinsam mit der Landesbäuerin Antonia Ecker im neuen Kochbuch. Es trägt den Titel von Generation zu Generation. Ja, wenn die Südtiroler Bäuerinnenorganisation und die Seniorenvereinigung im Südtiroler Bauernbund Rezepte sammeln, dann entsteht mehr als nur ein Kochbuch, es entsteht ein kulinarisches Erbe. Die über 40 Rezepte, teils über 100 Jahre alt, stammen aus allen Tälern des Landes und erzählen Geschichten von Generationen, die mit einfachen Zutaten Großes geschaffen haben. Freuen Sie sich auf ein interessantes Gespräch mit der Landesbäuerin Antonia Ecker. Um 18 Uhr ist sie mein Gast im Studio. Weiterhin gutes Zuhören und bis gleich.
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0: 10 vor 6. Starkregen und Gewitter machen wieder Schaden. Polizeikontrollen in Bozen, zwei Männer ausgewiesen. Das Wetter morgen zuerst sonnig, dann wieder gewittrig. Ich bin Wilhelm Schatzer, guten Abend.
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0: Wieder Unwettereinsätze der Feuerwehren. In den Sarntaler Alpen, im Raum Brixen und im Hochbustertal sind Gewitter niedergegangen. Auch Hagel war dabei. Bäume stürzten um, Keller wurden überflutet und kleinere Muren sind abgegangen. Auch im Burggrafenamt mussten die Feuerwehren von Meran, Gratsch und Hafling wieder zu Unwettereinsätzen ausrücken. In Meran hat erst gestern eine große Mure am Weißblatterbach Schäden angerichtet. Es muss viel Schlamm weggeräumt werden. Außerdem müssen Straßen repariert und Hänge gesichert werden. So eine Mure zu verhindern sei nicht leicht, sagt Thomas Thaler vom Amt für Wildbachverbauung.
2: Es ist bei vielen Bächen und auch bei Lennbach relativ schwierig, weil eben sehr wenig Platz ist, um irgendeine Rückhaltesperre zu bauen. Und unten durch diese ganzen Durchlässe, die es was verklaust hat bei den Ereignissen, die sind halt da sehr schwer zu lösen, weil man müsste da theoretisch Straßen neu gestalten, bis Gebäude im schlimmsten Fall versetzen, und das ist natürlich nicht realistisch.
0: In ganz Südtirol werden laufend Vorkehrungen gegen Überschwemmungen getroffen. So plant die Wildbachverbauung jetzt Sicherungsarbeiten am Chinabach zwischen Karabas und Nigerpass. Dort werden neue Rückhaltesperren gebaut, denn bei Unwettern bringt der Bach immer wieder große Mengen an Geröll und Steinen mit. Die Arbeiten kosten 1,2 Millionen Euro und werden jetzt im Sommer in Angriff genommen. 5 Anzeigen und 2 Ausweisungen. Das ist die Bilanz von verschärften Polizeikontrollen am Wochenende in Bozen. Unter anderem wurde ein 26-jähriger Marokkaner aufgegriffen, der in eine Schlägerei am Obstplatz verwickelt war. Der mehrfach vorbestrafte Mann ist ins Rückführungszentrum bei Görz gebracht worden. Und ein 24-jähriger Inder, der sich illegal in Italien aufhielt, ist zum Mailänder Flughafen Malpensa gebracht worden, von wo er in sein Herkunftsland zurückgeführt wurde. In der zweiten Julihälfte kommt es beim Bahnverkehr über den Brenner zu Einschränkungen. Wegen Bauarbeiten fahren vom 18. Juli bis zum 1. August keine Fernzüge zwischen Bozen und Innsbruck, und auch die Regionalzüge werden betroffen sein. Sowohl südlich als auch nördlich des Brenners werden dann Schienenersatzdienste mit Bussen eingerichtet. Es werden verschiedene Bauarbeiten durchgeführt am Bahnhof Brenner und auch an den Gleisen auf Südtiroler und auf Nordtiroler Seite. Sonne, Quellwolken, Gewitter. So geht's auch morgen weiter. Gleich mehr zum Wetter.
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0: Es regnet jetzt vielerorts, stellenweise schüttet es auch richtig. Morgen wird's am Vormittag wieder sonnig, am Nachmittag bilden sich dann aber wieder Quellwolken und bringen Gewitter. Die Temperaturen kommen morgen auf 28 bis 35 Grad. Jetzt messen wir 26 Grad in Laas, 22 in Meran, 20 in Völs am Schlarn und 17 Grad hat es in Toblach.
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6: Daniel Hofer begrüßt Sie aus der Landesverkehrsmeldezentrale. Die Stadtstraße Alemannia ist zwischen dem Toblacher See und dem Dürrensee weiterhin nach einem Unfall mit Schwerfahrzeug gesperrt. Rechnen Sie auf der Stadtstraße Alemannia bei Schluderbach und auf der Stadtstraße Schluderbach-Misurina mit Kolonnenverkehr und Stau. Weiterhin wegen Sicherungsarbeiten nach Murenabgängen gesperrt sind die Landesstraße Meran-Hafling zwischen der Neif und Hafling, die Landesstraße Sinich-Wadins zwischen Sinich und dem Kreisverkehr Rametz und die Stadtstraße Falzarego-Pass zwischen Bocholl und dem Falzarego-Pass. Auf der Bustertaler Stadtstraße bei Schaps zwischen dem Putzerhof und Lanz ist die Straße nur einspurig befahrbar nach Unwettern. Es gibt ausgedehnte Staus in beiden Fahrtrichtungen. Und rechnen Sie auch in Meran, besonders in Obermais, mit Kolonnenverkehr und Stau wegen der Sperre der Landesstraße Sinich-Wadins. Kommen Sie gut voran!

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1: Im Studio von Radio Grüne Welle begrüße ich die Landesbäuerin Antonia Ecker. Hallo und schön, dass du da bist.
2: Ja, ein herzliches Willkommen auch meinerseits den Hörern von der Grünen Welle.
1: Also, wenn die Südtiroler Bäuerinnenorganisation und die Seniorenvereinigung im Südtiroler Bauernbund Rezepte sammeln, dann entsteht mehr als nur ein Kochbuch, es entsteht ein kulinarisches Erbe. Antonia Ecker, wie kam es eigentlich zu dieser Zusammenarbeit?
2: Ja, die Idee ist natürlich von der Anthesia geboren worden, irgendwie. Irgendwie hat man sie schon selber auch, aber die Zusammenarbeit ist dann entstanden, als wir die Rezepte auf dem Welden sammeln. Natürlich sind wir da auch an die Senioren Bäuerinnen herangetreten, weil natürlich die größer Wissen haben als die jungen Bäuerinnen. Und deswegen ist noch diese Zusammenarbeit zwischen Seniorenvereinigung und Südtiroler Bäuerinnenorganisation entstanden. Und die war eine fruchtbringende Zusammenarbeit, das sieht man dann auch an diesem Buch.
1: Das Buch ist hier von Generation zu Generation, so heißt es im Titel und der Untertitel Südtiroler Bauernküche. Also die über 40 gesammelten Rezepte sind ja zum Teil über 100 Jahre alt. Woher haben Sie diese Rezepte bekommen und wie schwierig war es dann zum Beispiel auch, diese in eine genaue Schritt-für-Schritt-Anleitung zu übersetzen?
2: Ja, die Rezepte haben wir natürlich von vielen älteren Bäuerinnen bekommen. Und diese Schritt-für-Schritt-Rezeptsammlung ist dann schwierig gewesen, weil die meisten Rezepte ja mündlich überliefert werden, so wie das Buch auch sagt, von Generation zu Generation. Und jeder hat dann ein bisschen eine feine Abwandlung auch oft einmal in Mengenangaben. Und ja, eine Handvoll, aber diese Handvoll ist oft sehr... Die Hände sind ja nicht immer gleich groß oder eine Prise Salz. Das ist dann schon schwierig, eben das dann in ein Rezept zu fassen. Aber für jemanden, der keine Ahnung von einem Rezept hat oder das nie gesehen hat, das Kochen, muss man noch schon ein bisschen üben und das genauer angeben, damit das Rezept dann auch gelingt.
1: Nach welchen Kriterien wurden denn die über 40 Rezepte für das Buch ausgewählt?
2: Ja, das war eine Herausforderung. Das war wirklich eine Herausforderung, weil wir mehr als 40 Rezepte reingekriegt haben. Und dann haben wir einfach gesagt, wir möchten überall ein bisschen... Also ein bisschen Gleichgewicht haben, einmal von den Vorspeisen, Hauptspeisen, Nachspeisen, aber eben auch von den Talschaften, dass jedes Tal ein bisschen vertreten ist, damit jeder sich da wiederfindet. Und halt davon, wir wollten ein bisschen bekannte Rezepte drinnen haben, auch weniger bekannte und eben da ein bisschen eine Auswahl zu treffen. War am Anfang schwieriger, aber es ist dann relativ dann leicht gegangen. Wir haben da wirklich einen guten gemeinsamen Nenner gefunden zwischen der Seniorenvereinigung und der Bäuerinnenorganisation und das Ergebnis eben.
1: Lasst sich sehen.
2: Ist da zu sehen.
1: Die Rezepte stammen, du hast es gerade auch schon angesprochen, aus allen Teilen Südtirols, oder?
2: Ja, man hat versucht, alle Talschaften mit einzubeziehen, weil es ihnen sehr wichtig ist, dass sich alle da wiederfinden können, alle Bäuerinnen, alle Senioren, aber auch die Menschen aus dem nicht bäuerlichen Umfeld. Ich glaube, diese Kultur soll einfach weitergegeben werden, soll nicht vergessen werden.
1: Und gerade auch für die Leute aus dem nichtbäuerlichen Umfeld, gibt es da irgendwie noch eine spezielle Hilfe, dass man vielleicht dann so was wie einen Kochkurs auch anbietet?
2: Das haben wir auch gesagt, das möchten wir dazu anbieten und da haben wir jetzt schon bald einmal ein paar Termine ausgemacht mit der Weiterbildungsgenossenschaft im Südtiroler Bauernbund. Und der nächste ist am 3. Juli in Niederhassen. Wir sind da jeweils bei einer Bäuerin auf ihrem Hof. Und ich glaube, da tun wir nicht allein das Kochen vermitteln, sondern auch ein bisschen Hofgeschichte mit. Ich glaube, das ist ja auch eine Gelegenheit, von Menschen aus der nichtbäuerlichen Welt mit der Landwirtschaft in Kontakt zu treten. Und wir hoffen, dass dieses Angebot angenommen wird. Auch wenn es jetzt vielleicht ein bisschen kurzfristig ist. Der Kurs findet jeweils von 5 Uhr Nachmittag bis circa 8 Uhr Ende lassen wir ein bisschen offen. Und das ist natürlich auch eine Kursgebühr. Und man hat ja da auch ein Menü. Kursgebühr von 73,20 Euro. Jetzt weiß ich selber nicht, dieser Kursbeitrag verwundert mich ein bisschen, dass genau 20 Cent da hinten sind. Aber jedenfalls 73,20 Euro. Und ich darf mich freuen, wenn viele Menschen diese Gelegenheit nutzen, um Rezepte aus dem Kochbuch gemeinsam mit einer Bäuerin nachzukochen.
1: Wird dann vor Ort entschieden, was gekocht wird?
2: Alles ist schon vorgegeben, aber lasst euch überraschen. Wir möchten da ein bisschen Überraschung und ein bisschen neugierig machen, dabei sein lassen.
1: Ist sicher eine gute Idee. An dieser Stelle machen wir eine ganz kurze musikalische Pause. Mein Gast heute im Studio ist die Landesbäuerin Antonia Ecker und wir blättern heute im Buch von Generation zu Generation Südtiroler Bauernküche. Bleiben Sie dran, wir sind gleich zurück.

0: Ich grüße Sie noch einmal ganz herzlich. Hier im Studio von Radio Grüne Welle sprechen wir heute über ein ganz besonderes Kochbuch. Es trägt den Titel von Generation zu Generation und es ist entstanden durch eine Zusammenarbeit der Südtiroler Bäuerinnenorganisation mit der Seniorenvereinigung im Südtiroler Bauernbund. Und darin enthalten sind 40 ganz, ganz tolle Rezepte, die vor allem aus dem bäuerlichen Umfeld kommen und vor allem schon über 100 Jahre alt sind. Und mein Gast im Studio ist die Landesbäuerin Antonia Ecker. Hallo Antonia, oder Dona sagt man zu dir auf, genau. Gell? Schön, dass du da bist.
1: Ja, gerne, gerne.
0: Dona, welches Rezept im Buch hat denn eigentlich so die älteste oder faszinierendste Entstehungsgeschichte?
1: Bei der ältesten, da tun wir uns schwer, weil ich glaube, es ist ganz schwierig nachzuvollziehen, was da das älteste Rezept ist. Aber das Faszinierende ist wirklich das Rezept mit den Birnmehlnocken. Das ist ein Mehl aus Birnen, was in einer bestimmten Gegend, und zwar in der Verdingser Gegend, eben gemacht wird. Und da ist eine Bäuerin, eine Altbäuerin, die sich um dieses Birnmehl sehr umtut. Und deswegen, das ist wirklich eine große Arbeit, es herzustellen und dann damit zu kochen. Das ist natürlich aus der Not entstanden wahrscheinlich, wo eben Lebensmittelmangelware waren und man wollte alles verwerten. Und dass diese Kultur oder dieses Rezept weiter erhalten wird, ist auch ein bisschen einem kleinen Liederprojekt zu verdanken. In dieser Aktionsgruppe darf ich auch dabei sein. Und da habe ich diese Zutat das erste Mal gehört und bin dann ganz neugierig geworden und bin jetzt ganz dankbar, dass auch eines dieser Rezepte da drinnen ist.
0: Mhm. Und wen es interessiert, da gibt es auch einen Biermehlweg, gell? Den genau, kann man beschreiten, genau. Mit Informationstafeln. Habe ich auch schon gemacht, weil vorher habe ich nichts gewusst von den Biermehl.
1: Genau, und ich glaube, es ist ganz wichtig, dass sich Menschen umtun, um solche Güter zu erhalten.
0: Das Kapitel Fleisch und Innereien zeigt eine ganz komplette Verwertung der Tiere. Das ist ja eigentlich auch eine ganz aktuelle Philosophie, oder?
1: Auf jeden Fall, aber für die Bauerschaft eine Notwendigkeit, weil man hat wirklich nicht zu viel Lebensmittel gehabt und früher waren viele Menschen auf dem Hof und man hat eben natürlich vor Weihnachten geschlachtet und man wollte natürlich alles verwerten. Und das wollte man da ein bisschen aufzeigen, dass da auch wieder die Rezepte drin sind, zum Beispiel von der Blutwurst oder von den Innereien, das Bäuschel und eben die Suppe und das Bauernbratel und alle die Dinge ist uns ein Anliegen. Man spricht immer wieder von Nachhaltigkeit und von Lebensmittelverschwendung und genau dem wollte man ein bisschen auch entgegenwirken, nicht bewusst, aber unbewusst, dass man eben aufzeigt, dass wirklich viele Zutaten einfache Zutaten sind und eben ein köstliches Gericht machen.
0: Und es geht natürlich auch um Saisonalität. Also das Buch beschreibt eine Küche, die mit dem kochte, was Hof und Garten hergegeben haben, gell?
1: Auf jeden Fall, weil die Salbeiblätter hat es nur im Frühjahr gegeben, zum Beispiel. Nicht? Oder die Küche, die einfache Küche auf der Alm, da gibt es die Sahner Nocken zum Beispiel. Man hat da mit dem wenigen gekocht, was man gehabt hat auf der Alm. Und es war halt ein gutes Gericht.
0: Wie hat sich die Südtiroler Bauernküche eigentlich so im Laufe der Generationen verändert?
1: Ja, man war offen auch für neue Zutaten. Besonders bei den Gewürzen sieht man, dass manche Dinge dabei sind, die es sicher früher nicht gegeben hat. Nicht? Pfeffer hat man sicher am Anfang nicht so gehabt, hat man sicher mit Kräuter gewürzt. Ich denke mal, Salz war kostbar. Mhm. Oder zum Beispiel ist ein Rezept mit der Paradeispasta, Paradeis-Tomatenkonzentrat. Mhm. Das hat es sicher früher nicht gegeben, aber schon im Laufe der Zeit dazugekommen. Und ich glaube, das ist einfach die geschichtliche Entwicklung, die man halt da sieht, wo eben Kulturen ins Land hereinkommen und wo man halt das auch ein bisschen mitnimmt.
0: Mhm. Gibt es eigentlich auch eine traditionelle Zutat im Buch, die heute droht, wirklich in Vergessenheit zu geraten?
1: Ich denke mal, der Buchweizen ist einer dieser Zutaten, die auch nicht mehr so beliebt oder wieder vielleicht eine Renaissance erlebt, aber Buchweizen wird sicher nicht so viel eingesetzt in der Küche. Und ich glaube, es ist ein vorzügliches Getreide. Und das soll nicht in Vergessenheit geraten. Und deswegen sind da einige Rezepte drinnen, wo eben Buchweizen mitverwendet wird.
0: Mhm. Im Dialekt sagen wir ja Schwarzblenden.
1: Genau. Mhm. Und das, wenn ich jetzt eine persönliche Geschichte, wenn ich die einbringen darf, Früher war es einfach so, dass der Buchweizen schwer zum Putzen war. Da war halt da eben auch Sand drinnen. Mhm. Und ich kann mich erinnern, diese sandigen Buchweizenknädel, da ist halt der halbe ist hinuntergegangen und dann ist halt vorbei gewesen, weil es einfach geknirscht hat. Natürlich, und jetzt der Buchweizen ist immer noch ein bisschen grob und der knirscht immer noch und ich habe immer das Gefühl, es kommt wieder dieser Sand zum Vorschein.
0: Mhm. Also eine schöne Geschichte noch am Rande zum Buchweizen dazu oder zu einem schwarzblendenden Mehl. Ich würde sagen, an dieser Stelle machen wir noch einmal eine kurze musikalische Pause und gleich danach sprechen wir noch ein bisschen über den allgemeinen Inhalt des Buches, weil da geht es zum Beispiel auch darum, was die junge Generation heute, also junge Menschen, wenn sie dieses Buch aufschlagen, gibt es da vielleicht eine Botschaft, die sie darin finden können. Das und mehr werden wir noch im dritten und letzten Teil des Gespräches hier hören. Bleiben Sie dran.

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1: Ich grüße Sie noch einmal, liebe Hörerinnen und Hörer. Mein Gast im Studio ist die Landesbäuerin Antonia Ecker. Hallo und schön, dass ihr da bist.
2: Ja, fein, gerne. Freue mich wieder, unseren Ratscher weiterzuführen.
1: Ja, Teil geht allem gut. Was zum Kochen haben wir auch schon fast da. Also das Kochbuch von Generation zu Generation, Südtiroler Bauernküche. Da blättern wir heute allerweil drinnen. Das Buch enthält ja auch Texte über die bäuerliche Lebensweise. Also mit dem fängt das Buch an. So zum Beispiel die Einrichtung der Küche, so wie es halt früher war.
2: Ja, und mit der Einrichtung der Küche hängt auch die Zusammenhalt der Rezepte zusammen, weil natürlich mit einer einfachen Küche kannst du auch einfach kochen. Es sind auch viele Rezepte dabei, wo man etwas lang kochen muss, das ist möglich gewesen, aber man hat ja keinen Garofen und nichts gehabt, man hat nur von den Herd teilweise gehabt und wo der Rauch noch in der Kuchel war, nicht? Und das hat sich noch mit der Zeit ein bisschen verändert, bis jetzt zur modernen Küche jetzt also auf. Aber manche Rezepte muss man allem noch gleich kochen wie damals, nicht? Am Blenden musst du mit einem Feuer kochen, tut man sich viel höher auf einen Elektroherd. Aber es geht auch mit den modernen Mitteln nicht. Aber ich glaube, es ist schon wichtig, dass man diese Geschichte auch mitgeben kann, damit man auch ein bisschen Heimat miterlebt und dass es vielleicht auch ein bisschen Zufriedenheit in den Menschen weitergibt. Weil man merkt alle, weil es soll immer mehr und mehr sein und eigentlich die Menschen früher seien auch mit einfachen Dingen, mit einem einfachen Essensplan sehr zufrieden gewesen. Was vielleicht früher ist gewesen, dass man miteinander gekocht hat, dass es viele gebraucht hat, um dieses Essen herzurichten. Sehen wir einmal zum Beispiel die Verarbeitung von Fleisch. Das war ja eine ganze Zeremonie für den ganzen Hof. Und das war wirklich, es hat alle gebraucht, um das alles zu verarbeiten. Oder zum Beispiel beim Kapfen machen, da hat es auch viele Frauen gebraucht, die da zusammengeholfen haben. Und das hat man eigentlich auf bestimmte Festtage hingemacht. Eben, da sind auch viele Rituale mit dem Essen miteinander verbunden. Und ich glaube, auf das soll man sich auch wieder zurückbesinnen und da die wieder ein bisschen leben. Ich glaube, das tat auch in Familien gut, wenn man das auch oft miteinander kocht und miteinander genießt.
1: Mhm. Und du hast auch gerade die Zufriedenheit angesprochen. Ist das vielleicht auch so einer von den Werten, abseits des Kochens, die du den Leserinnen und Lesern des Buches auch noch mitgeben möchtest?
2: Ja, ich möchte es schon mitgeben, dass wirklich die Menschen früher mit dem Wenigen ganz glücklich waren, relativ glücklich waren. Sicher, es hat Armut gegeben, aber gerade auf den Höfen raus haben sie mit dem Wenigen, was sie gehabt haben, oft auch tolle Gerichte gemacht, dass man sich oft direkt wundert, nicht? Waren die Menschen schon kreativ und dass sie das einfach auch so weitergeben haben. Und das möchte man auch weitergeben, weil es sind wirklich ganz wenige Rezepte, wo es viele Zutaten braucht.
1: Not macht einfach auch oft erfinderisch. Wenn Heinz, der junge Mensch, dieses Buch aufschlägt, was ist denn so die wichtigste Botschaft, die Sie beim Nachkochen vielleicht mitnehmen sollten?
2: Ja, dass man ein gutes Lebensmittel wählt und dass man das kocht, was saisonal typisch ist. Man kann einen Zigorisalat nicht im Winter machen, zum Beispiel, oder eine Salbeikirchel. Muss man machen im Frühjahr, wenn es da ist. Nicht? Und das sind halt auch Zutaten, die auch für die Gesundheit in dem Moment oft ausgleichend waren. Nicht? Und der Zigori war bitter und der hat noch ein bisschen gereinigt nach dem Winter. Und im Winter hat man Sauerkraut gehabt, das hat ein bestimmtes Ferment gehabt, was auch die Magentätigkeit angeregt hat. Und auch, wie man sich auch Gedanken gemacht hat, Fleisch haltbar zu machen durchs Räuchern. Nicht? Natürlich ist es ja nicht allem das Gesündeste. Aber man hat so halt versucht, auch die Sachen länger zu erhalten. Nicht? Aber wichtig ist schon die Saisonalität, die da eben im Buch drinnen ist und eben auch teilweise auch auf die Wiederverwertung. Weil es sind auch viele Rezepte oder einige Rezepte, wo man eben Brot anders verwendet, nicht im Knödel oder im Scheiterhaufen. Da wird altes Brot verwertet. Nicht? Oder auch ein Roggenbrot im Buchweizen, in Schwarzblenden, in Knödel. Ich sage, dass man wirklich nichts wegschmeißen muss. Es ist vielleicht auch ein bisschen eine Botschaft, was man da weitergeben möchte.
1: Ja, einen Scheiterhaufen habe ich gerade zufällig auch aufgeplattelt. Da mache ich auch ab und zu mal im Winter hindurch, passt mir sehr gut. Und nachher ist mir noch was aufgefallen, also die Gerstsuppe. Panitscha mit Gernplatteln. Die heißt auf einmal Panitscha.
2: Ja, weil die Jadertaler einfach ein bisschen auf ihre Sprache wirklich haben und sie möchten das eben so drinnen haben und ins Vorsahn anliegen, dass man auch die Talschaften ein bisschen sichtbar macht. Und das eben durch die ladinische Bezeichnung haben wir das auch bewusst hineingekriegt.
1: Ja, vielleicht jetzt noch dein ganz persönliches Lieblingsrezept, Antonia Ecker. Gibt es da eins?
2: Ja, es gibt zwei.
1: Ah, na sag.
2: Und so einmal die Erdäpfelblattler mit Sauerkraut. Und es geht noch gleich leicht zu kombinieren mit den Zwetschgenknödel, weil es der gleiche Tag ist. Die haben beides gern. Und oft einmal mache ich es total für mich alleine auch, weil wenn auch niemand daheim ist, ich habe das so gern, beides.
1: Ja, super. Ein bisschen etwas Süßes gibt es auch noch, habe ich da gesehen, zum Beispiel dann Zelten, gell?
2: Ja,
1: zu Weihnachten, Brotäpfel.
2: Von Zelten darf ich noch etwas dazu sagen. Da gibt es verschiedene Formen von Zelten. In der Bozener Gegend ist es ohne Brotteig dabei, weil man hat ein bisschen bessere finanzielle Mittel gehabt und hat sich da die ganzen getrockneten Früchte dazu kaufen können. Und im ländlichen Raum hat man dann eben Brotteig dazu getan, weil die trockenen Früchte einfach dreier gewesen sind. Und dann hat man das ein bisschen mit Brottag verlängert und es ist trotzdem ein tolles Zeltenbrot geworden.
1: Ja, da freue ich mich schon gleich einmal, das eine und das andere auszuprobieren. Und wie du gesagt hast, vielleicht gehen wir noch einmal kurz auf die, wie heißt das genau, Südtiroler Bauernküche ein. Also das ist so ein kleiner Kochkurs, gell?
2: Ja, das ist eine Kochkursreihe in Zusammenarbeit mit der Weiterbildungsgenossenschaft im Südtiroler Bauernbund und der dritte am 3. Juli in Niederrasen, jeweils bei einer Bäuerin auf ihrem Hof. Und der beginnt allem um 5 Uhr Nachmittag bis ca. 8 Uhr, was eigentlich nicht so genau, und kostet ca. 73 Euro Kursgebühr.
1: Und wie meldet man sich am besten nun?
2: Man meldet sich über die Weiterbildungsgenossenschaft im Südtiroler Bauernbund und es ist leicht über online zu finden. Es ist sicher auch interessant, bei dem Kochbuch haben natürlich viele Bäuerinnen mitgewirkt, die Rezepte geliefert haben, aber wir haben auch viele Bäuerinnen gehabt, die mit Begeisterung diese Rezepte nachgekocht haben. Und es war auch toll, die Fototermine mit ihnen zu machen. Und das war schon eine Herausforderung, aber auch ein tolles Erlebnis. Natürlich hat man danach auch miteinander alles genossen, weil man wollte ja nachhaltig sein und nichts wegschmeißen, sondern man hat alles miteinander gekocht bei jedem Kochrezept. Und ich denke mal, genauso dieses gemeinsame Erlebnis sollen alle die haben, die da irgendetwas nachkochen, miteinander und miteinander genießen. Viel Vergnügen beim Nachkochen.
1: Ja. Danke. Da hatte ich sagen, lassen wir das als Schlusswort stehen. Danke dir, Antonia Ecker, dass du zu uns ins Studio gekommen bist, Landesbäuerin und natürlich immer engagiert in eigentlich allen Belangen, was die Bäuerinnen umgeht.
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1: Ja, und wenn Sie sich das soeben ausgestrahlte Gespräch mit der Landesbäuerin Antonia Ecker gerne nochmal anhören möchten, Sie finden es jederzeit auf unserer Webseite in der Audiothek unter rgw.it oder natürlich auch auf unserer Facebook-Seite, dort inklusive Foto. Damit endet diese Sendung. Ich bedanke mich ganz herzlich bei Ihnen, liebe Hörerinnen und Hörer, für Ihr Interesse und Ihre Aufmerksamkeit. Es verabschiedet sich Claudia Meierhofer. Machen Sie es gut und auf Wiederhören.

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2: Papst an Peter und Paul betont, Baumeister der Einheit sein. Erzbischof Grünwiedel über Pallium, Erinnerung an das Geschenk, Hirte sein zu dürfen. Und Migration, die spanische Ausnahme. Das und mehr hören Sie in dieser Sendung. Ich bin Mario Galgano. Herzlich willkommen. Mit einem eindringlichen Appell zur Einheit hat Papst Leo XIV. Die Gläubigen beim Festgottesdienst zum Hochfest Peter und Paul aufgerufen, sich wie die Apostelfürsten mit Demut und missionarischem Mut für Versöhnung und Einheit einzusetzen. Wegen ihrer herausragenden Bedeutung wurde Petrus und Paulus bereits im 4. Jahrhundert ein eigenes Hochfest gewidmet. Sie starben der Überlieferung nach um das Jahr 64 als Märtyrer in Rom und sind auch die Schutzheiligen der ewigen Stadt.
3: Am Hochfest der Apostel Petrus und Paulus hat Papst Leo zu einer Kirche aufgerufen, die zuhört, Brücken baut und die Einheit bewahrt. Vor allem in der ewigen Stadt, dem Schicksalsort der beiden Apostel, hat dieses Fest große Bedeutung. Petrus und Paulus sind die Stadtpatrone Roms und haben in der ewigen Stadt auch ihre letzte Ruhestätte gefunden. Die beiden Apostel starben 64 nach Christus den Märtyrertod, als Kaiser Nero die Christen beschuldigte, Rom in Brand gesteckt zu haben. Der Tag ist in der Diözese Rom und im Vatikan ein Feiertag. Der Gedenktag der Apostelfürsten geht allerdings nicht auf ihre Todestage zurück, sondern auf die Ankunft ihrer Reliquien in Rom.

0: Die Himmel erzählen die Herrlichkeit Gottes und das Firmament kündet das Werk seiner Hände, sang die Schola, als die feierliche Prozession mit Papst Leo in den Petersdom einzog. In seiner Predigt beschrieb das Kirchenoberhaupt die beiden Apostelfürsten als Vorbilder für Versöhnung, Demut und missionarischen Mut. Der eine wurde von Jesus zum Hirten seiner Herde erwählt, der andere zum Apostel der Völker berufen. In ihnen verehren wir zwei Säulen der Kirche. Petrus, der Hüter des Volkes Gottes, habe sich im Neuen Testament immer wieder als jemand gezeigt, der sich dafür einsetzt, die Gemeinschaft unter den Brüdern und Schwestern zu bewahren. Doch Petrus sei nicht vollkommen gewesen. Während der Passion habe er den Meister verleugnet, um anschließend Tränen aufrichtiger Reue zu vergießen, betonte der Papst. Aber er habe seine Fehler erkannt und sei seiner Sendung, das Evangelium zu verkünden und die Herde Christi zu sammeln, nie untreu geworden, bis hin zum Martyrium, das er genau hier in Rom erleidet, unweit des Ortes, an dem wir uns befinden.
1: Non lontano dal luogo in cui ci troviamo.
0: Auch die Einheit der Kirche entstehe nicht durch starres Festhalten an den eigenen Überzeugungen, sondern durch die gemeinsame Suche nach der Wahrheit, schlussfolgerte der Pontifex. Als Sinnbild für den Dienst des Petrus deutete Leo XIV. Dessen Schlüsselgewalt neu. Die Schlüssel Petri seien kein Werkzeug der Macht oder des Zwangs.
1: Una chiave infatti non abbatte le porte.
0: Ein Schlüssel reißt keine Türen nieder, sondern öffnet und schließt sie, indem er in ihrem Inneren nach den richtigen Mechanismen sucht und deren Bewegungen begleitet, damit sich die Verriegelungen lösen, die Riegel gleiten und sich die Türflügel frei in den Angeln drehen, sodass die Räume miteinander verbunden werden und aus vielen isolierten Zimmern ein einziges einladendes Haus entsteht.
1: Un'unica casa accogliente.
0: So solle auch der Dienst des Petrus und seiner Nachfolger verstanden werden, durch Zuhören, Unterscheidung, Ermutigung und Korrektur die Einheit des Gottesvolkes zu fördern. Schließlich entstehe die Gemeinschaft in der Kirche nicht dadurch, dass man sich auf seine eigenen Positionen versteift, sondern indem man in den Herzen aller die Berührungspunkte in der Wahrheit sucht, in deren Licht allein ein jeder für den anderen zum Mittel des Wachstums wird, so der Papst weiter. Leo XIV. Ging auch auf die menschlichen Schwächen des Apostels ein. Petrus habe Jesus verleugnet und auch später Fehler begangen. Doch gerade deshalb sei sein Leben ein Zeichen der Hoffnung. Nicht Vollkommenheit, sondern Umkehr und Treue machten einen Jünger Christi aus. Und so sei das Beispiel des Petrus für jeden Christen eine Einladung, zum Baumeister der Einheit zu werden, indem er Gott in den Mittelpunkt seines Lebens stellt und seinen Brüdern und Schwestern nahe ist, aufmerksam für ihre Belange und Bedürfnisse.
1: E questo anche l'insegnamento di Paolo.
0: Auch Paulus, den unermüdlichen Verkünder der frohen Botschaft, stellte der Papst als Vorbild für die Kirche heraus. Dessen Schwert stehe nicht für Gewalt, sondern für die Kraft des Wortes Gottes, das den Menschen im Innersten verwandle.
1: L'apostolo delle genti si è lasciato trasformare.
0: Der Apostel der Völker hat sich von der Kraft des Wortes Gottes verwandeln lassen, das ihn der Gewalt entrissen hat, um ihn auf den Weg der Liebe zu führen. Gott nahm den Verfolger der Kirche und machte ihn zu einem Boten des Friedens. Er vergab ihm alle Sünden und übertrug ihm einen Dienst, in dem er anderen die Sünden vergeben konnte.
1: Perdonare i peccati altrui.
0: Zitierte der Papst, der selbst dem Augustinerorden angehört, den Kirchenvater Augustinus. Mit Blick auf das Vorbild der Apostelfürsten betonte der Pontifex, dass jeder Christ berufen sei, Baumeister der Einheit zu sein, großzügiger Diener der Wahrheit in der Liebe. Im Anschluss an seine Predigt segnete Papst Leo die Pallien und nahm den neuen Erzbischöfen das Treueversprechen ab. Das weiße Wollband sei weit mehr als ein liturgisches Zeichen, betonte Papst Leo. Es stehe für den Dienst am Volk Gottes. Mit einem herzlichen Gruß an die Delegation des ökumenischen Patriarchats Konstantinopel unterstrich Papst Leo zudem die Bedeutung des ökumenischen Dialogs. Zum Abschluss rief er die Gläubigen dazu auf, den gemeinsamen Weg der Christen entschlossen weiterzugehen. Die feierliche Messe im Petersdom klang mit dem Gesang »Tu es Petrus« aus, »Du bist Petrus, der Fels, auf diesen Felsen werde ich meine Kirche bauen«. Den Worten aus dem Matthäusevangelium

0: Zoom gegenüber Vatican News erklärte.
1: Das Pallium wird ja gemacht aus der Wolle der Lämmer, der heiligen Agnes, und es ist ein Symbol, das Lamm, das Schaf. Dieses Wollband mit den schwarzen Kreuzen erinnert mich noch einmal stärker an die Aufgabe, ich würde sagen, das Geschenk, Hirte sein zu dürfen, aber auch der Auftrag, Hirte zu sein als Erzbischof, und ist sozusagen noch einmal ein Symbol der tiefen Verbundenheit mit dem Heiligen Vater und zugleich auch der Auftrag, Hirte zu sein für die Menschen.
0: Der Papst hat am römischen Patronatsfest an Einheit in der Vielfalt und die besondere Bedeutung der Katholizität verwiesen. Er grüßte zudem Obdachlose und Häftlinge.
2: Ci doni il Signore per l'intercessione dei Santi Pietro e Paolo.
3: Möge der Herr uns durch die Fürsprache der heiligen Petrus und Paulus gewähren, dass wir die Katholizität der Kirche immer mehr hochachten, ihren Stellenwert im Dienst der brüderlichen Begegnung zwischen Menschen und Völkern erkennen, alles vermeiden, was die Gemeinschaft zermürbt oder verletzt, und auf dem ökumenischen Weg sowie im aufmerksamen und offenen Dialog mit allen beharrlich weitergehen.
2: Nel dialogo attento e franco con tutti.
3: Dies sagte Leo XIV. Am Hochfest Peter und Paul beim Angelus am Petersplatz. In seiner Katechese verwies der Papst auf die Einheit der Apostel Petrus und Paulus trotz ihrer Unterschiedlichkeit und trotz der Mühen, die sie erlebten. Ihre Unterschiede seien nicht verborgen, sondern als eine frohe Botschaft berichtet worden, betonte der Papst. Die beiden Apostel seien so fast zum Symbol geworden für viele andere Unterschiede, die der eine Geist zur Einheit zusammenfügt, so Leo XIV. Ihr Zeugnis hat entscheidend dazu beigetragen, dass die christliche Präsenz in der Geschichte nicht auf Herrschaft, sondern auf Dienst, Einheit und Versöhnung ausgerichtet ist. Nach dem Mittagsgebet richtete der Papst Grußworte an alle Römerinnen und Römer sowie Arme, Häftlinge, Kranke und freiwillige Helfer. Er dankte allen Menschen, die mit ihrer Spende den Papst und die Kirche in ihrem Dienst unterstützten.
2: Grazie e complimenti.
3: Auf dem Petersplatz verteilten Obdachlose beim Angelus die Beilage L'Osservatore di Strada des Osservatore Romano. Der Papst dankte ihnen und den Herausgebern der Vatikanzeitung.
2: E buona festa a tutti.
3: Ein schönes Fest für alle, sprach er Grüße zum römischen Patronatsfest aus. Für Radio Vatikan, Anne Breckel.
0: Während restriktive und sicherheitsorientierte Migrationspolitiken in Europa an Boden gewinnen, schlägt Spanien einen anderen Kurs ein.
4: Das Land hat in den letzten Monaten eine groß angelegte Legalisierungsaktion für die auf seinem Staatsgebiet lebenden Ausländer eingeleitet. Die Maßnahme richtet sich an ausländische Staatsangehörige, die vor dem 1. Januar 2026 nach Spanien gekommen sind, einen ununterbrochenen Aufenthalt von mindestens 5 Monaten nachweisen können und weder vorbestraft sind noch eine Gefahr für die öffentliche Ordnung bedeuten. Es handelt sich um die 7. außerordentliche Legalisierung seit 1986. Die katholischen Bischöfe begrüßen die Aktion. Die Regierung von Ministerpräsident Pedro Sanchez in Madrid will mit der Legalisierung Schwarzarbeit aufdecken und das Wirtschafts- und Sozialsystem stärken. Sanchez hat die Einwanderung zu einem strategischen Hebel für das wirtschaftliche und demografische Wachstum des Landes gemacht, erklärt Hubert Pérez, emeritierter Professor für Politikwissenschaft an der Uni Montpellier, im Interview mit uns. Das ist eine Ausnahme in Europa, denn seit 2018 ist ein Ministerpräsident, ein Regierungschef an der Macht, der aus einer großen sozialdemokratischen Partei, der PSOE, stammt und derzeit Spanien regiert mit linken Koalitionspartnern in der Regierung. Wir haben also eine Lage, die sich deutlich von der in anderen Teilen Europas unterscheidet. Dort wurde die Sozialdemokratie oft vom politischen Markt weggefegt. Erstens handelt es sich bei den regierenden Parteien also um Parteien, die nicht von vornherein gegen Einwanderer eingestellt sind. Nun wird die Regierung von Pedro Sanchez zwar von mehreren Korruptionsskandalen heimgesucht, sodass viele Kräfte der Gesellschaft nach Neuwahlen rufen, doch noch sitzen die Sozialisten am Steuerruder. Eine Ausnahme.

0: im Reigen der rechten bis ganz rechten Regierungen in Europa. Außerdem ist sich die spanische Gesellschaft aus wirtschaftlichen Gründen der Notwendigkeit von Einwanderern durchaus bewusst. Das gilt generell für die Arbeitgeber, aber auch für die Bevölkerung. Die hat das Gefühl, dass Einwanderer ein wirtschaftlicher Gewinn für Spanien sind. Bestimmt trägt dazu maßgeblich bei, dass die Mehrheit der Einwanderer in Spanien lateinamerikanischer Herkunft ist. Das heißt, sie teilen die Sprache und einen Großteil der Kultur der Einheimischen. Stefan Kempis, Radio Vatikan.
1: Und damit endet diese Sendung. 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Vatican News Deutsch auf WhatsApp. Aus dem Studio in Rom verabschiedet sich Mario Galgano. 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

0: 10 vor 7.
1: Wieder zahlreiche Unwettereinsätze. Südtirol und Graubünden wollen zusammenarbeiten. Das Wetter morgen zuerst sonnig und dann wieder gewittrig. Ich bin Wilhelm Schatzer. Guten Abend.
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1: Die Gewittergefahr ist nicht vorbei. Nach dem Unwetter, das gestern vor allem in Meran und in Hafling große Schäden angerichtet hat, sind auch heute Nachmittag wieder Gewitter niedergegangen. Besonders betroffen waren der Raum Brixen und auch wieder das Burggrafenamt. Überflutete Keller und Garagen und abgebrochene Äste und umgestürzte Bäume haben zu zahlreichen Feuerwehreinsätzen geführt. Die Gärten von Schloss Trautmannsdorf und das Doriseum bleiben auch morgen geschlossen. Nach dem Unwetter von gestern und den Muren sind die Zufahrtsstraßen zu den Gärten weiterhin gesperrt. In den Gärten selbst haben die Gewitter indes keine Schäden verursacht. Südtirol und Graubünden bauen ihre Zusammenarbeit aus. Vertreter der Südtiroler Landesregierung und der Regierung des Schweizer Kantons Graubünden haben sich heute in Schlanders getroffen und sie haben vereinbart, dass es beim Zivilschutz und beim Großraubwild mehr Kooperation geben soll. Thema war außerdem eine mögliche Bahnverbindung zwischen dem Unterengadin und dem Finchgau. Darüber wird schon seit vielen Jahren diskutiert. Bis Herbst sollen nun mögliche Trassen geprüft werden. In Spanien hat die Polizei einen mutmaßlich hochrangigen Mafia-Boss gefasst. Der Italiener gilt als Chef eines Clans der mächtigen Verbrecherorganisation Ndrangheta, die in Kalabrien beheimatet ist. Claudia Wächter berichtet.
2: Jahrelanger Knastaufenthalt erwartet Don Mico hier in Italien. Ihm wird unter anderem Mord vorgeworfen, Waffenbesitz und Drogenhandel. Der Mafia-Boss saß bereits hinter Gittern, musste aber aufgrund von Behördenfehlern freigelassen werden und er tauchte ab. Zuletzt lebte er völlig unauffällig in einem Ort in der Nähe von Madrid, aber Ermittler hatten sein Netzwerk im Visier und nun klickten die Handschellen für Don Mico nach einem Restaurantbesuch.
1: Zum Tennis. Jannik Sinner hat sein Auftaktmatch in Wimbledon gewonnen. Nach dem frühen Aus bei den French Open war es für den Sechsner das erste Spiel seit einem Monat. Und es war kein Durchmarsch gegen den Serben Miomir Kecmanovic. Sinner brauchte 5 Sätze. Außerdem gab es einen Schreckmoment für den Titelverteidiger. Im dritten Satz stürzte Sinner, verrenkte sich das Bein und blieb kurz liegen. Bei der Fußball-WM stehen die nächsten K.O.-Spiele an. Jetzt um 19 Uhr treffen Brasilien und Japan aufeinander. Um 22:30 am Abend spielt dann Deutschland gegen Paraguay. Und um 3 Uhr in der Nacht wird das Spiel Niederlande gegen Marokko angepfiffen. Sonne, Quellwolken, Gewitter, so geht's morgen weiter. Gleich mehr zum Wetter.
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1: Am Vormittag Sonne, am Nachmittag Gewitter, morgen wiederholt sich das Wetter von heute. Bevor der Regen für Abkühlung sorgt, steigen die Höchstwerte morgen auf 28 bis 35 Grad. Noch zu den aktuellen Montagabendtemperaturen: 26 Grad hat es in Auer, 20 in Weizburg und in Bruneck und 24 Grad in Naturns.
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6: Schönen Abend wünscht Daniel Hofer aus der Landesverkehrsmeilezentrale. Die Landesstraße Sinich-Verdienst zwischen Sinich und dem Kreisverkehr Rametz sowie die Landesstraße Meran-Hafling zwischen der Neif und Hafling sind weiterhin wegen Sicherungsarbeiten nach Mohrenabgängen gesperrt. Rechnen Sie deshalb in und um Meran mit Verzögerungen und Wartezeiten sowie Staubbildungen, vor allem in den Zonen Obermais und in der Romstraße. Die Stadtstraße Valzarego-Pass zwischen Bocol und dem Pass sowie die Landesstraße Kastelroth-Weitburg zwischen der Abzweigung Tissens und der Abzweigung St. Oswald sind ebenfalls wegen Sicherungsarbeiten nach Mondabgängen gesperrt. Und auf der Brenner Staatsstraße nördlich von Fahren gibt es Verzögerungen, vor allem in Fahrtrichtung Süden, wegen einer Baustelle. Kommen Sie gut voran!

0: 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Es ist 20.20 Uhr. 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
2: Papst an Peter und Paul betont, Baumeister der Einheit sein. Erzbischof Grünwiedel über Pallium, Erinnerung an das Geschenk, Hirte sein zu dürfen. Und Migration, die spanische Ausnahme. Das und mehr hören Sie in dieser Sendung. Ich bin Mario Galgano. Herzlich willkommen. Mit einem eindringlichen Appell zur Einheit hat Papst Leo XIV. Die Gläubigen beim Festgottesdienst zum Hochfest Peter und Paul aufgerufen, sich wie die Apostelfürsten mit Demut und missionarischem Mut für Versöhnung und Einheit einzusetzen. Wegen ihrer herausragenden Bedeutung wurde Petrus und Paulus bereits im 4. Jahrhundert ein eigenes Hochfest gewidmet. Sie starben der Überlieferung nach um das Jahr 64 als Märtyrer in Rom und sind auch die Schutzheiligen der ewigen Stadt.
3: Am Hochfest der Apostel Petrus und Paulus hat Papst Leo zu einer Kirche aufgerufen, die zuhört, Brücken baut und die Einheit bewahrt. Vor allem in der ewigen Stadt, dem Schicksalsort der beiden Apostel, hat dieses Fest große Bedeutung. Petrus und Paulus sind die Stadtpatrone Roms und haben in der ewigen Stadt auch ihre letzte Ruhestätte gefunden. Die beiden Apostel starben 64 nach Christus den Märtyrertod, als Kaiser Nero die Christen beschuldigte, Rom in Brand gesteckt zu haben. Der Tag ist in der Diözese Rom und im Vatikan ein Feiertag. Der Gedenktag der Apostelfürsten geht allerdings nicht auf ihre Todestage zurück, sondern auf die Ankunft ihrer Reliquien in Rom.

0: Die Himmel erzählen die Herrlichkeit Gottes und das Firmament kündet das Werk seiner Hände, sang die Schola, als die feierliche Prozession mit Papst Leo in den Petersdom einzog. In seiner Predigt beschrieb das Kirchenoberhaupt die beiden Apostelfürsten als Vorbilder für Versöhnung, Demut und missionarischen Mut.
1: L'uno scelto da Gesù.
0: Der eine wurde von Jesus zum Hirten seiner Herde erwählt, der andere zum Apostel der Völker berufen. In ihnen verehren wir zwei Säulen der Kirche.
1: Due colonne della Chiesa.
0: Petrus, der Hüter des Volkes Gottes, habe sich im Neuen Testament immer wieder als jemand gezeigt, der sich dafür einsetzt, die Gemeinschaft unter den Brüdern und Schwestern zu bewahren. Doch Petrus sei nicht vollkommen gewesen. Während der Passion habe er den Meister verleugnet, um anschließend Tränen aufrichtiger Reue zu vergießen, betonte der Papst. Aber er habe seine Fehler erkannt und sei seiner Sendung, das Evangelium zu verkünden und die Herde Christi zu sammeln, nie untreu geworden, bis hin zum Martyrium, das er genau hier in Rom erleidet, unweit des Ortes, an dem wir uns befinden.
1: Non lontano dal luogo in cui ci troviamo.
0: Auch die Einheit der Kirche entstehe nicht durch starres Festhalten an den eigenen Überzeugungen, sondern durch die gemeinsame Suche nach der Wahrheit, schlussfolgerte der Pontifex. Als Sinnbild für den Dienst des Petrus deutete Leo der 14. dessen Schlüssel Gewalt neu. Die Schlüssel Petri seien kein Werkzeug der Macht oder des Zwangs.
1: Una chiave infatti non abbatte le porte.
0: Ein Schlüssel reißt keine Türen nieder, sondern öffnet und schließt sie, indem er in ihrem Inneren nach den richtigen Mechanismen sucht und deren Bewegungen begleitet, damit sich die Verriegelungen lösen, die Riegel gleiten und sich die Türflügel frei in den Angeln drehen, sodass die Räume miteinander verbunden werden und aus vielen isolierten Zimmern ein einziges einladendes Haus entsteht.
1: Un'unica casa accogliente.
0: So solle auch der Dienst des Petrus und seiner Nachfolger verstanden werden, durch Zuhören, Unterscheidung, Ermutigung und Korrektur die Einheit des Gottesvolkes zu fördern. Schließlich entstehe die Gemeinschaft in der Kirche nicht dadurch, dass man sich auf seine eigenen Positionen versteift, sondern indem man in den Herzen aller die Berührungspunkte in der Wahrheit sucht, in deren Licht allein ein jeder für den anderen zum Mittel des Wachstums wird, so der Papst weiter. Leo der 14. ging auch auf die menschlichen Schwächen des Apostels ein. Petrus habe Jesus verleugnet und auch später Fehler begangen. Doch gerade deshalb sei sein Leben ein Zeichen der Hoffnung. Nicht Vollkommenheit, sondern Umkehr und Treue machten einen Jünger Christi aus. Und so sei das Beispiel des Petrus für jeden Christen eine Einladung, zum Baumeister der Einheit zu werden, indem er Gott in den Mittelpunkt seines Lebens stellt und seinen Brüdern und Schwestern nahe ist, aufmerksam für ihre Belange und Bedürfnisse.
1: E questo anche l'insegnamento di Paolo.
0: Auch Paulus, den unermüdlichen Verkünder der frohen Botschaft, stellte der Papst als Vorbild für die Kirche heraus. Dessen Schwert stehe nicht für Gewalt, sondern für die Kraft des Wortes Gottes, das den Menschen im Innersten verwandle.
1: L'apostolo delle genti si è lasciato trasformare.
0: Der Apostel der Völker hat sich von der Kraft des Wortes Gottes verwandeln lassen, das ihn der Gewalt entrissen hat, um ihn auf den Weg der Liebe zu führen. Gott nahm den Verfolger der Kirche und machte ihn zu einem Boten des Friedens. Er vergab ihm alle Sünden und übertrug ihm einen Dienst, in dem er anderen die Sünden vergeben konnte.
1: Perdonare i peccati altrui.
0: Zitierte der Papst, der selbst dem Augustinerorden angehört, den Kirchenvater Augustinus. Mit Blick auf das Vorbild der Apostelfürsten betonte der Pontifex, dass jeder Christ berufen sei, Baumeister der Einheit zu sein, großzügiger Diener der Wahrheit in der Liebe. Im Anschluss an seine Predigt segnete Papst Leo die Palien und nahm den neuen Erzbischöfen das Treueversprechen ab. Das weiße Wollband sei weit mehr als ein liturgisches Zeichen, betonte Papst Leo. Es stehe für den Dienst am Volk Gottes. Mit einem herzlichen Gruß an die Delegation des Ökumenischen Patriarchats Konstantinopel unterstrich Papst Leo zudem die Bedeutung des ökumenischen Dialogs. Zum Abschluss rief er die Gläubigen dazu auf, den gemeinsamen Weg der Christen entschlossen weiterzugehen. Die feierliche Messe im Petersdom klang mit dem Gesang »Tu es Petrus« aus, »Du bist Petrus, der Fels, auf diesen Felsen werde ich meine Kirche bauen«. Den Worten aus dem Matthäusevangelium, die Jesus zu Petrus gesagt hat und die auch jedem Nachfolger des heiligen Petrus zugesagt werden, mit Leo dem 14., dem 267. Silvia Kritzenberger für Radio Vatikan.
2: Der Wiener Erzbischof Josef Grünwiedel freut sich über die Auferlegung des Palliums durch Papst Leo an diesem Montag. Die Wollstola hat für ihn eine doppelte symbolische Bedeutung, wie er vor der Feier im Petersdom gegenüber Vatican News erklärte.
3: Das Pallium wird ja gemacht aus der Wolle der Lämmer, der heiligen Agnes, und es ist ein Symbol, das Lamm, das Schaf. Dieses Wollband mit den schwarzen Kreuzen erinnert mich noch einmal stärker an die Aufgabe, ich würde sagen, das Geschenk, Hirte sein zu dürfen, aber auch der Auftrag, Hirte zu sein als Erzbischof, und ist sozusagen noch einmal ein Symbol der tiefen Verbundenheit mit dem Heiligen Vater und zugleich auch der Auftrag, Hirte zu sein für die Menschen.
2: Der Papst hat am römischen Patronatsfest an Einheit in der Vielfalt und die besondere Bedeutung der Katholizität verwiesen. Er grüßte zudem Obdachlose und Häftlinge.
1: Ci doni il Signore per l'intercessione dei Santi Pietro e Paolo.
4: Möge der Herr uns durch die Fürsprache der heiligen Petrus und Paulus gewähren, dass wir die Katholizität der Kirche immer mehr hochachten, ihren Stellenwert im Dienst der brüderlichen Begegnung zwischen Menschen und Völkern erkennen, alles vermeiden, was die Gemeinschaft zermürbt oder verletzt, und auf dem ökumenischen Weg sowie im aufmerksamen und offenen Dialog mit allen beharrlich weitergehen. Dies sagte Leo XIV. Am Hochfest Peter und Paul beim Angelus am Petersplatz. In seiner Katechese verwies der Papst auf die Einheit der Apostel Petrus und Paulus trotz ihrer Unterschiedlichkeit und trotz der Mühen, die sie erlebten. Ihre Unterschiede seien nicht verborgen, sondern als eine frohe Botschaft berichtet worden, betonte der Papst. Die beiden Apostel seien so fast zum Symbol geworden für viele andere Unterschiede, die der eine Geist zur Einheit zusammenfügt, so Leo XIV. Ihr Zeugnis hat entscheidend dazu beigetragen, dass die christliche Präsenz in der Geschichte nicht auf Herrschaft, sondern auf Dienst, Einheit und Versöhnung ausgerichtet ist. Nach dem Mittagsgebet richtete der Papst Grußworte an alle Römerinnen und Römer sowie Arme, Häftlinge, Kranke und freiwillige Helfer. Er dankte allen Menschen, die mit ihrer Spende den Papst und die Kirche in ihrem Dienst unterstützen.
1: Grazie e complimenti.
4: Auf dem Petersplatz verteilten Obdachlose beim Angelus die Beilage L'Osservatore di Strada des Osservatore Romano. Der Papst dankte ihnen und den Herausgebern der Vatikanzeitung.
1: E buona festa a tutti.
4: Ein schönes Fest für alle, sprach er Grüße zum römischen Patronatsfest aus. Für Radio Vatikan, Anne Preckel.
2: Während restriktive und sicherheitsorientierte Migrationspolitiken in Europa an Boden gewinnen, schlägt Spanien einen anderen Kurs ein.
5: Das Land hat in den letzten Monaten eine groß angelegte Legalisierungsaktion für die auf seinem Staatsgebiet lebenden Ausländer eingeleitet. Die Maßnahme richtet sich an ausländische Staatsangehörige, die vor dem 1. Januar 2026 nach Spanien gekommen sind, einen ununterbrochenen Aufenthalt von mindestens 5 Monaten nachweisen können und weder vorbestraft sind noch eine Gefahr für die öffentliche Ordnung bedeuten. Es handelt sich um die 7. außerordentliche Legalisierung seit 1986. Die katholischen Bischöfe begrüßen die Aktion. Die Regierung von Ministerpräsident Pedro Sanchez in Madrid will mit der Legalisierung Schwarzarbeit aufdecken und das Wirtschafts- und Sozialsystem stärken. Sanchez hat die Einwanderung zu einem strategischen Hebel für das wirtschaftliche und demografische Wachstum des Landes gemacht, erklärt Hubert Pérez, emeritierter Professor für Politikwissenschaft an der Uni Montpellier, im Interview mit uns. Das ist eine Ausnahme in Europa. Denn seit 2018 ist ein Ministerpräsident, ein Regierungschef an der Macht, der aus einer großen sozialdemokratischen Partei, der PSOE, stammt und derzeit Spanien regiert mit linken Koalitionspartnern in der Regierung. Wir haben also eine Lage, die sich deutlich von der in anderen Teilen Europas unterscheidet. Dort wurde die Sozialdemokratie oft vom politischen Markt weggefegt. Erstens handelt es sich bei den regierenden Parteien also um Parteien, die nicht von vornherein gegen Einwanderer eingestellt sind. Nun wird die Regierung von Pedro Sanchez zwar von mehreren Korruptionsskandalen heimgesucht, sodass viele Kräfte der Gesellschaft nach Neuwahlen rufen, doch noch sitzen die Sozialisten am Steuerruder. Eine Ausnahme im Reigen der rechten bis ganz rechten Regierungen in Europa. Außerdem ist sich die spanische Gesellschaft aus wirtschaftlichen Gründen der Notwendigkeit von Einwanderern durchaus bewusst. Das gilt generell für die Arbeitgeber, aber auch für die Bevölkerung. Die hat das Gefühl, dass Einwanderer ein wirtschaftlicher Gewinn für Spanien sind. Bestimmt trägt dazu maßgeblich bei, dass die Mehrheit der Einwanderer in Spanien lateinamerikanischer Herkunft ist. Das heißt, sie teilen die Sprache und einen Großteil der Kultur der Einheimischen. Und das ist ein entscheidender Punkt. Die meisten Migranten werden wegen der gemeinsamen Sprache nicht so sehr als Fremdkörper wahrgenommen, wie das in anderen Teilen Europas der Fall ist. Was die derzeitige Integrationskampagne betrifft, könnte laut Schätzungen das BIP durch die Integration von Hunderttausenden von Arbeitnehmern in das formelle System um bis zu 2,5% steigen. Die Regierung betont zudem, dass die Maßnahme keinen Pull-Effekt haben werde, weil es sich um Personen handle, die schon fest im sozialen und wirtschaftlichen Gefüge des Landes verankert seien. Die spanische Offenheit gegenüber Einwanderern gilt spezifisch den Lateinamerikanern. Bootsflüchtlingen aus Afrika gegenüber ist Madrid viel weniger kulant. Im Jahr 2025 verzeichnete das Land dank verschärfter Kontrollen einen Rückgang der Ankünfte auf den Kanarischen Inseln um 62% im Vergleich zum Vorjahr. Spanien legalisiert also einerseits Einwanderer und verschärft andererseits die Grenzkontrollen. Die spanische Regierung hat die technischen Mittel verstärkt, um mit Hilfe von Frontex, der für die Grenzüberwachung zuständigen Agentur auf europäischer Ebene, den Zugang zu ihrem Hoheitsgebiet zu erschweren. Und hier ähnelt das Bild eben doch dem üblichen Vorgehen Europas gegen Menschen von draußen. Festung Europa, die Eingänge werden möglichst dicht gemacht. Nicht von ungefähr hat Papst Leo XIV. Anfang Juni von den Kanarischen Inseln aus an das Gewissen Europas appelliert, mit Migranten menschlich umzugehen. Auch Spanien hat mehr Abkommen mit Ländern südlich der Sahara, mit Mauretanien, Gambia und dem Senegal geschlossen. Es will damit versuchen, die Abwanderung einzudämmen oder diese Länder dazu zu bewegen, die Überwachung von Booten und Schleusern zu verstärken, die diese Migranten auf die Kanarischen Inseln bringen könnten. Allerdings ein Großteil dieser irregulären Einreisen über die Kanarischen Inseln betrifft junge Migranten, die sich in einer Lage großer Schutzbedürftigkeit befinden. Darum hat die Regierung Sanchez Programme zur Verteilung dieser illegal eingereisten Minderjährigen auf verschiedene Teile Spaniens aufgelegt. Das wirft jedoch zahlreiche politische Probleme auf, sehr viele sogar. Und es ist eines der Themen, die in großen Teilen der Öffentlichkeit zu großer Vorsicht und vielleicht sogar zu einer gewissen Schizophrenie gegenüber der Einwanderung beitragen. Die von der Partei Vox angeführte Opposition prangert eine Bedrohung der spanischen Identität an, wobei sie zwischen humanistischer Rhetorik und utilitaristischer Logik schwankt. Die fremdenfeindliche Rhetorik von Vox ähnelt der Rhetorik der AfD in Deutschland. Falls es Neuwahlen geben sollte, dürfte die konservative Volkspartei PP an die Regierung kommen. Die Frage ist, ob sie zum Regieren Vox brauchen wird. In einzelnen Regionen Spaniens gibt es eine solche Zusammenarbeit längst. Und klar ist, dass das Thema Migration in einem möglichen Wahlkampf die zentrale Rolle spielen dürfte. Die Lage sieht natürlich ganz unterschiedlich aus, je nachdem, wo man sich auf dem politischen Spektrum einordnet. Die Wähler der linken Parteien stehen der Einwanderung deutlich positiver gegenüber als die der rechten Parteien. Was die Einwanderung betrifft, ist die Haltung bei der Volkspartei und vor allem bei den Wählern der rechtsextremen Partei Vox eher negativ. Was die derzeitige Legalisierung von Einwanderern betrifft, hat eine Umfrage ergeben, dass etwa 38% der Spanier das Verfahren befürworten und 33% es ablehnen. Wir werden sehen, was bei den nächsten Wahlen passieren wird. Die aktuelle Initiative geht ebenfalls auf eine Mobilisierung der Zivilgesellschaft zurück, die mehr als 600.000 Unterschriften für eine Volksinitiative gesammelt hatte, welche von Hunderten von Vereinen und sozialen Verbänden unterstützt wurde. Stefan Kempis, Radio Vatikan.
2: Und damit endet diese Sendung. 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
1: 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Es ist gleich 20:40 Uhr.

Wenn man einmal schaut, welcher rote Faden zieht sich durch dein ganzes Leben. Dieser rote Faden hat einen Wimpel. Und auf diesen Wimpel darfst du nur ein einziges Wort schreiben. Welches Wort schreibst du jetzt?

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